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2: Die Nacht in Karlsruhe, Rastatt und der Ortenau bleibt teils aufgelockert bis wechselnd bewölkt und trocken. Im Laufe der frühen Morgenstunden ziehen vereinzelt Wolkenfelder durch. Der Wind weht schwach aus westlicher Richtung. Zum Morgen hin keine Niederschläge in Sicht. In Grabenneudorf sind es 18 Grad, in Baiersbronn 16 und in Rottweil 14 Grad. Gegen Tagesanbruch bleibt es ruhig und stabil.
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3: Ich bin Zoe Tessovali. Der Bundeshaushalt für das kommende Jahr ist praktisch fertig. Heute soll das Kabinett den Entwurf beschließen. Die Milliardenlücke ist laut Finanzministerium geschlossen, unter anderem mit einem strikten Sparkurs sowie höheren Steuern und Abgaben.
4: Alle Ressorts sollen 1% ihrer geplanten Ausgaben einsparen. Das bringt 4 Milliarden Euro. Auch sollen Bundeszuschüsse an die Sozialversicherungen zurückgefahren werden. Außerdem sollen eine höhere Tabaksteuer und eine Abgabe auf Plastik weitere Einnahmen bringen. Reichen tut es nach Koalitionskreisen dennoch nicht. Bundesfinanzminister Klingbeil muss demnach Rücklagen in Höhe von rund 10 Milliarden Euro heranziehen, um die Finanzlücke zu schließen. Geld, was in Zeiten schwächelnder Wirtschaft fehlen wird. Der Bundestag soll den Haushalt dann im Herbst beschließen. Tanja Wagner, Nachrichtenredaktion.
3: Im Ukraine-Krieg reißt die Gewalt nicht ab. Die Ukraine griff nach eigenen Angaben einen Militärflughafen auf der besetzten Krim an. Russland nahm später erneut Ziele in Charkiw unter Beschuss.
5: Die genauen Schäden auf der Krim sind noch unklar, aber der Militärflughafen dort gilt als der wichtigste Stützpunkt der Russen auf der besetzten Halbinsel. Außerdem haben ukrainische Militärs wichtige Verkehrswege für russischen Nachschub angegriffen. Unter anderem wurden 2 Straßenbrücken im Donbass zerstört. Russland wiederum attackierte unter anderem die Großstadt Charkiw. Es gab Tote und Verletzte. Der ukrainische Präsident Zelensky warnt vor besonders massiven russischen Angriffen vor dem NATO-Gipfel ab Dienstag in der Türkei. Zelensky will von seinen Verbündeten vor allem mehr Flugabwehr. Onni Torau, Berlin.
3: Und wir bleiben bei der Ukraine. US-Präsident Trump will nämlich beim NATO-Gipfel in Ankara darüber persönlich mit dem ukrainischen Präsidenten Zelensky sprechen. Das hat das Weiße Haus bestätigt. Trump wolle die Bemühungen für ein Ende des Kriegs mit Nachdruck vorantreiben, heißt es. Der 2-tägige Gipfel beginnt morgen. Am Mittwoch will Trump dann mit Zelensky sprechen. Zum Sport. Es ist eine völlige Überraschung. Norwegen steht zum ersten Mal überhaupt im Viertelfinale einer Fußball-WM. Die Mannschaft hat Rekordweltmeister Brasilien mit 2:1 rausgeworfen, dank 2er später Tore von Haaland. Brasilien gelang in der Nachspielzeit nur noch der Anschlusstreffer. Im Viertelfinale wartet nun entweder Mexiko oder England.
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2: A5 Richtung Karlsruhe. Am Autobahndreieck. Karlsruhe ist die Überleitung zur A8 Richtung Stuttgart wegen einer Baustelle auf dem linken Fahrstreifen gesperrt. Da braucht ihr Geduld. A8 Stuttgart Richtung München. Ausfahrt und Einfahrt Neuhausen gesperrt wegen Unfallaufnahme. Plant mehr Zeit ein. A81 zwischen Ludwigsburg Nord und Ludwigsburg Süd Richtung Stuttgart. Fahrzeug auf rechtem Fahrstreifen, Polizei vor Ort. Wer sich auskennt, fährt besser anders. Gute Fahrt!
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4: In Karlsruhe, Rastatt und der Ortenau bleibt die Nacht aufgelockert bis wechselnd bewölkt. Dazu trocken. Der Wind weht schwach, während die Temperaturen angenehm abkühlen. Gegen Morgen sind weiterhin Wolken am Himmel, dennoch niederschlagsfrei. In Eggenstein-Leopoldshafen sind es jetzt 18 Grad, in Oberkirch 15 und in Königsbach-Stein 17 Grad. Insgesamt bleibt es ruhig, bevor später am Tag Wolkenfelder durchziehen könnten.
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5: Ich bin Zoe Tassovali. Der Bund will im kommenden Jahr deutlich mehr Schulden machen. Bundesfinanzminister Klingbeil hat diesen Kurs jetzt verteidigt. Im ARD-Sommerinterview sagte Klingbeil dazu:
6: Dass man Rücklagen angeht, ist völlig normal. Mal tut man das nicht. Und wir sind gerade in einer Zeit, muss man ja auch sagen, wo dieser Iran-Krieg, den Donald Trump angefangen hat, Wachstumshoffnung abgebremst haben. Das schlägt voll rein, das sehen wir in den Zahlen. Dass wir Schulden machen, hat damit zu tun, dass wir unsere Bundeswehr aufrüsten, dass wir modernisieren. Ich meine, man kann sich gegenüber Putin nicht mit der schwarzen Null verteidigen. Wir wollen, dass unser Land 20 Jahre lang wenig Ausgaben in Rüstung aufholt. Und das tun wir und dafür nehmen wir Geld in die Hand.
5: Das Kabinett will heute den Regierungsentwurf des Haushalts für das kommende Jahr beschließen. Insgesamt soll die Neuverschuldung bei gut 200 Milliarden Euro liegen. Im Ukraine-Krieg richten sich die Blicke jetzt auf den NATO-Gipfel in Ankara. Dort wollen sich US-Präsident Trump und der ukrainische Präsident Zelensky am Rande des Treffens persönlich austauschen. Aus dem Weißen Haus heißt es, Trump wolle die Bemühungen für ein Ende des Kriegs mit Nachdruck vorantreiben. Der zweitägige Gipfel beginnt morgen. Am Mittwoch wollen Trump und Zelensky dann miteinander sprechen. Jürgen Klopp soll dem DFB für das Amt als Bundestrainer zugesagt haben. Das berichtet zumindest Transferexperte Fabrizio Romano. Aber was ist da dran?
7: Ein Vollzug ist das Ganze nicht, denn selbst der Transferexperte schreibt ja, Details zu Klopps Vertrag und auch zu seinem Ausstieg bei Red Bull müssten noch besprochen werden. Seine grundsätzliche Bereitschaft, Bundestrainer sein zu wollen, hatte Klopp ja schon in der Nacht auf Samstag bei Magenta TV deutlich gemacht.
8: Also ich bin bereit.
7: Auch da erklärte Klopp aber schon, dass zunächst noch Details mit dem DFB und Red Bull geklärt werden müssten. Insofern kein neuer offizieller Stand, aber dass Jürgen Klopp beim DFB der Wunschnachfolger für Julian Nagelsmann ist und die Chancen gut stehen, das stimmt weiter. René Thorau, Nachrichtenredaktion.
5: Und wir bleiben direkt beim Sport. Bei der Fußball-WM hat Norwegen den Einzug ins Viertelfinale geschafft. Eine absolute Überraschung. Die norwegische Mannschaft besiegte Brasilien mit 2:1. Die beiden Treffer für Norwegen erzielte Stürmer Haaland in der 79. und 90. Minute. Das brasilianische Tor erzielte Neymar in der Nachspielzeit per Foul-Elfmeter.
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4: Achtung auf der A5 von Heidelberg nach Karlsruhe. Am Dreieck Karlsruhe ist die Überleitung zur A8 Richtung Stuttgart wegen einer Baustelle auf dem linken Fahrstreifen gesperrt. Auf der A8 von Stuttgart nach München ist die Ausfahrt Neuhausen wegen einer Unfallaufnahme dicht, auch die Einfahrt bleibt zu. Auf der A81 Heilbronn Richtung Stuttgart liegt zwischen Ludwigsburg Nord und Ludwigsburg Süd ein Fahrzeug auf dem rechten Fahrstreifen. Die Polizei ist vor Ort, Geduld ist gefragt. Gute Fahrt.
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1: Am Morgen bleibt es rund um Karlsruhe, Rastatt und auch in der Ortenau trocken. Ein leicht bewölkter Himmel begleitet euch, doch im Verlauf des Vormittags klärt sich der Himmel langsam auf und die Sonne zeigt sich immer häufiger. Der Wind weht dabei eher schwach aus westlicher Richtung. Temperaturen liegen dann in Iffezheim bei angenehmen 18 Grad, in Horb am Neckar sind es 16 Grad und in Rottenburg am Neckar dürft ihr euch auf 17 Grad freuen.
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2: Ich bin Zoe Tessovali. Der Bundeshaushalt für das kommende Jahr ist praktisch fertig. Heute soll das Kabinett den Entwurf beschließen. Die Milliardenlücke ist laut Finanzministerium geschlossen, unter anderem mit einem strikten Sparkurs sowie höheren Steuern und Abgaben.
3: Alle Ressorts sollen 1% ihrer geplanten Ausgaben einsparen. Das bringt 4 Milliarden Euro. Auch sollen Bundeszuschüsse an die Sozialversicherungen zurückgefahren werden. Außerdem sollen eine höhere Tabaksteuer und eine Abgabe auf Plastik weitere Einnahmen bringen. Reichen tut es nach Koalitionskreisen dennoch nicht. Bundesfinanzminister Klingbeil muss demnach Rücklagen in Höhe von rund 10 Milliarden Euro heranziehen, um die Finanzlücke zu schließen. Geld, was in Zeiten schwächelnder Wirtschaft fehlen wird. Der Bundestag soll den Haushalt dann im Herbst beschließen. Tanja Wagner, Nachrichtenredaktion.
2: Im Ukraine-Krieg reißt die Gewalt nicht ab. Die Ukraine griff nach eigenen Angaben einen Militärflughafen auf der besetzten Krim an. Russland nahm später erneut Ziele in Kharkiv unter Beschuss.
4: Die genauen Schäden auf der Krim sind noch unklar, aber der Militärflughafen dort gilt als der wichtigste Stützpunkt der Russen auf der besetzten Halbinsel. Außerdem haben ukrainische Militärs wichtige Verkehrswege für russischen Nachschub angegriffen. Unter anderem wurden zwei Straßenbrücken im Donbass zerstört. Russland wiederum attackierte unter anderem die Großstadt Kharkiv. Es gab Tote und Verletzte. Der ukrainische Präsident Selenskyj warnt vor besonders massiven russischen Angriffen vor dem NATO-Gipfel ab Dienstag in der Türkei. Selenskyj will von seinen Verbündeten vor allem mehr Flugabwehr. Onni Torau, Berlin.
2: Und wir bleiben bei der Ukraine. US-Präsident Trump will nämlich beim NATO-Gipfel in Ankara darüber persönlich mit dem ukrainischen Präsidenten Selenskyj sprechen. Das hat das Weiße Haus bestätigt. Trump wolle die Bemühungen für ein Ende des Kriegs mit Nachdruck vorantreiben, heißt es. Der zweitägige Gipfel beginnt morgen. Am Mittwoch will Trump dann mit Selenskyj sprechen. Zum Sport. Es ist eine völlige Überraschung. Norwegen steht zum ersten Mal überhaupt im Viertelfinale einer Fußball-WM. Die Mannschaft hat Rekordweltmeister Brasilien mit 2:1 rausgeworfen, dank zweier später Tore von Haaland. Brasilien gelang in der Nachspielzeit nur noch der Anschlusstreffer. Im Viertelfinale wartet nun entweder Mexiko oder England.
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1: Auf der Autobahn 5 von Heidelberg Richtung Karlsruhe ist die Überleitung am Dreieck Karlsruhe zur Autobahn 8 gesperrt, wegen Bauarbeiten. Auf der Autobahn 6 von Heilbronn in Richtung Mannheim liegt zwischen Sinsheim-Steinsfurt und Sinsheim-Süd ein totes Tier auf der linken Spur. Daher hier gut aufpassen. Ausfahrt und Einfahrt Neuhausen auf der Autobahn 8 sind wegen Unfall gesperrt. Gute Fahrt!
0: Jens Schneider hat heute frei.
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6: Ich bin der Münch. Schönen guten Morgen. Jetzt ein Slow Morning Vibe von Alex Warren für euch. Ideal zum Beispiel für Kaffee, Sonnenlicht durchs Fenster und einfach fürs chillige Starten in den Tag. Hier ist eine aktuelle Fever Dream.
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Und rein geht's in diesen Montag mit einem Radio-Regenbogen-Sommerhit. Wird heute nämlich wieder sonnig und heiß. Deswegen eine extra Ladung Sommerhits jede Stunde für euch. Hier ist einer, der macht auch noch munter. Ordentlich Power ist drin. Hier ist Raffaella Carrà und Pay

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2: Jörg, am Wochenende hat es ein bisschen geregnet.
3: Gestern gab es immerhin ein paar Schauer von der Grenze zu Hessen und Rheinland-Pfalz bis runter in die nördliche Ortenau. Der Rest ist trocken geblieben und heute sind alle trocken. Sonne kommt wieder zurück, noch ein paar Wolkenreste als Garnitur und die Temperaturen am Nachmittag im Tale wieder häufig knapp über 30 Grad.
2: Alles klar, also der Sommer gibt wieder Gas.
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4: Mit Denise Proschek. Die Gewerkschaft Verdi ruft ab heute an den 4 Unikliniken in Baden-Württemberg zu einem 2- bis 3-tägigen Warnstreik auf. Betroffen sind rund 26.000 Beschäftigte in Freiburg, Heidelberg, Tübingen und Ulm. Verdi fordert unter anderem mehr Geld. In Heidelberg beginnt heute der Prozess gegen einen 32-Jährigen, der Mädchen über Messenger-Dienste sexuell missbraucht haben soll. Sie sollen alle unter 14 Jahre alt gewesen sein. Die B3 zwischen Rastatt und Muggensturm ist ab heute wegen Sanierungsarbeiten dicht. Deswegen wird der Verkehr über die B36 umgeleitet. Und in der Stadthalle Schopfheim im Kreis Lörrach findet heute eine Blutspendeaktion des DRK statt von 14 bis 19.30 Uhr.
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4: Die Anzahl der Steinkreuze im Rhein-Neckar-Raum steigt. Dank eines gemeinsamen Artenschutzprojekts vom Zoo Heidelberg und dem BUND Dossenheim konnte der Bestand von nur einem Brutpaar im Jahr 2020 auf über 20 Brutpaare erhöht werden. Michael Ziara, der Vorsitzende vom BUND Dossenheim.
5: In Kooperation mit vielen BUND- und NABU-Gruppen, mit vielen Eigentümern, vor allem mit Landwirten, mit den Naturschutzbehörden sowie den Zoos und letztlich auch einer Schülerfirma, die uns die Kästen baut, haben wir es tatsächlich geschafft, den Bestand in diesem Jahr wieder auf 23 Paare anzuheben. Und wir sehen, dass eben diese Arbeit sich auszahlt.
4: Im Herbst sollen die nächsten Steinkreuze ausgewildert werden.
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2: Ist alles noch entspannt auf den Straßen. Uns ist nichts gemeldet. Ihr habt freie Fahrt. Geblitzt werdet ihr in Mannheim in der Lutzenbergstraße und in Freiburg in der Tullerstraße. Wenn ihr schon unterwegs seid und seht was, schickt uns gerne eine Sprachnachricht an die 08000 34 35 36.
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0: Ganz lässig geht's in den Montag mit dem Buena Vista Social Club und Chan Chan, der Radio Regenbogen Sommerhit, passend zum Wetter heute. Es wird nämlich sonnig und heiß. By the way, wenn ihr mehr Sommerhits wollt, die gibt's nonstop in unserem Sommerhit Radio auf regenbogen.de und in unserer kostenlosen App. Ich bin der Münch, Jens Schneider hat heute frei. Das Übersetzen der besten Musik für euch in seinem Slang, das lässt er sich aber trotzdem nicht nehmen.
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2: Das ist die Message zu All Time High von Nico Santos.
3: Es lebe ist manchmal schon wie Achterbahn. Wohl geht's nuff. Und mal geht's nunna. Es gibt eine Phase, da fühlst du dich wie der King oder wie die Queen, weil auf der Arbeit, im Sport oder in der Liebe alles hervorragend läuft. Und dann ruckelt's mal wieder ein bisschen. Und allermeistens hängt es hier unmittelbar mit den Menschen zusammen, die gerade in unserem Leben sind. Ne? Da gibt's welche, die genau in dem Moment kommen, wo dir nimmer klar ist, wie es eigentlich weitergehen soll. Und plötzlich träumt man zusammen, dass es wieder bergauf geht. Es kommt ganz von allein. Eines Tags tanze mir zusammen mit Träne in der Aare. Aber wir tanzen. Eines Tags laufen wir auf Wolke, als gäng's nie wieder runter. Zurückkomme ist jo was völlig Natürliches. Und ich schrei's laut raus. Mir mache alles, von dem mir geträumt habe. Zusammen leben wir des Allzeithoch. Von Nico Santos.
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0: vor sechs. Alles, was heute wichtig ist, jetzt von Susanne Weise aus der Radio Regenbogen Nachrichtenredaktion.
1: Gut 6,5 Jahre nach dem Skandal um listerienverseuchte Fleischwaren der hessischen Firma Wilke beginnt heute der Prozess. Der ehemalige Geschäftsführer, seine Stellvertreterin und der damalige Produktionsleiter sind unter anderem wegen fahrlässiger Tötung in 11 Fällen angeklagt. Todesopfer gab es damals auch in Baden-Württemberg. Das Bundeskabinett will heute den Haushaltsentwurf von Finanzminister Klingbeil beschließen. Der sieht eine Neuverschuldung von fast 119 Milliarden Euro vor, knapp 8 Milliarden mehr als Anfang geplant. Ungeachtet andauernder Proteste, nicht nur von Tierschützern, beginnt in Spanien heute die neue Ausgabe der Stierhatz von Pamplona. In Wimbledon spielt Tennisprofi Alexander Zverev heute zum ersten Mal um den Viertelfinaleinzug. In seinem Achtelfinale bekommt es der Hamburger mit dem Tschechen Jiří Lehecka zu tun. Und bei der Fußball-WM rücken heute zwei Topstars besonders in den Fokus. Cristiano Ronaldo kämpft mit der portugiesischen Mannschaft gegen Spaniens Auswahl mit Lamine Yamal um den Einzug ins Viertelfinale.
0: Danke, Susanne.
2: Ja. 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
5: Jörg, Regen ist heute kein Thema.
6: Die Schauereien von gestern sind Geschichte. Heute ist die Sonne wieder da, ein paar Wolken noch dazu, aber die stören nicht. Die Temperaturen am Nachmittag im Flachland zwischen 27 und 32 Grad. Und trocken ist es allemal.
5: Alles klar.
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7: Das sind die Themen um 6 Uhr. Trump und Infantino sollen vor US-Viertelfinale gemauschelt haben. Und die gute Nachricht aus der Rhein-Neckar-Region: Es gibt wieder mehr Steinkreuze. Ich bin Susanne Weise. Schönen guten Morgen. US-Präsident Trump soll Einfluss auf die Fußball-WM genommen haben. Nach Medienberichten hat er persönlich bei FIFA-Boss Infantino angerufen, um eine Rotsperre des US-Nationalspielers Balogun aus dem Spiel gegen Bosnien-Herzegowina aufheben zu lassen. Der Weltverband teilte am Abend unerwartet mit, dass die Strafe zur Bewährung ausgesetzt wird und Balogun gegen Belgien spielen darf. Eine Begründung gab es von der FIFA aber nicht. Unterdessen ist Norwegen ins Achtelfinale eingezogen durch ein 2:1 gegen Brasilien. Außerdem hat England eben heute früh mit 3:2 gegen Mexiko gewonnen und ist damit ebenfalls eine Runde weiter. Bundesfinanzminister Klingbeil hat die geplante hohe Verschuldung im Etatentwurf für das kommende Jahr gerechtfertigt. Der Iran-Krieg habe die Wirtschaftshoffnungen ausgebremst und schlage voll rein, sagte der SPD-Chef im Ersten. Schulden müssten auch wegen der notwendigen Aufrüstung der Bundeswehr gemacht werden. Denn gegen Russlands Präsident Putin könne sich Deutschland nicht mit der schwarzen Null verteidigen. Das Bundeskabinett will Klingbeils Haushaltsentwurf heute Nachmittag beschließen. Vor der nächsten Tarifrunde an den Unikliniken in Baden-Württemberg am Mittwoch ruft Verdi ab heute zu 2- bis 3-tägigen Warnstreiks auf. In Freiburg beteiligen sich laut Gewerkschaft mehrere hundert Beschäftigte. Sie fordern weiterhin 7,5% mehr Geld. Das Angebot der Arbeitgeber sorge für viel Ärger, sagte uns Franziska Pfab von Verdi.
8: Unter anderem geht es in diesem Angebot darum, dass eine Jahressonderzahlung nur erhöht wird, wenn es nicht mehr Krankheitstage gibt. Was im Gesundheitswesen natürlich auch total gefährlich ist, wenn Beschäftigte dann dazu motiviert werden, sogar dann krank zur Arbeit zu gehen.
7: Die Notversorgung ist während des Warnstreiks aber wie immer sichergestellt. Und die gute Nachricht aus der Rhein-Neckar-Region: Der Steinkauz ist wieder auf dem Vormarsch. Dank der Zucht- und Auswilderungsprojekte von BUND und Heidelberger Zoo hat sich der Bestand deutlich erholt. 2020 gab es in der Metropolregion gerade einmal ein Brutpaar. Dieses Jahr sind es schon 23 mit insgesamt 86 Jungtieren. Möglich machen das viele ehrenamtliche Helferinnen und Helfer und sogar eine Schulklasse hat Brutkästen gebaut.
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5: Ist alles geschmeidig auf den Straßen. Uns ist nichts gemeldet. Ihr habt freie Fahrt. Geblitzt werdet ihr in Mannheim in der Lutzenbergstraße und in Freiburg in der Tullerstraße. Wenn ihr schon unterwegs seid und seht was, meldet euch gerne rein mit einer Sprachnachricht an die 08000 34 35 36.
0: Jens Schneider hat heute frei.
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5: Ich bin der Mönch und falls ihr noch nicht so ganz im Ich-erobere-den-Tag-Modus seid, hier ist Motivationssupport von Kaigo und Khalid und das matcht hörbar bei den beiden. Extrem geiles Teil. Das ist Save My Love.
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10 nach 6. Einen schönen Start in den Tag euch mit Radio Regenbogen. Der Wecker war heute wahrscheinlich nicht euer größter Fan. Aber hey, es ist Sommer und Sommer sorgt einfach für Good Vibes. Vor allem, wenn Shakira loslegt. Die Frau, die es als einzige wahrscheinlich schafft, selbst einen Montagmorgen so klingen zu lassen, als wäre man voll im Urlaubsmodus und hat Spaß am Strand. Alles eine Frage des Kopfkinos. Der Radio Regenbogen Sommerhit für euren Sommermorgen. Hier ist Shakira und Locker.

0: Ja, darüber wird heute bei der Arbeit sicherlich gesprochen. Brasilien ist raus aus der WM. Norwegen hat mit einem 2:1 Brasilien rausgekickt. Heute Abend, 21 Uhr unserer Zeit, trifft dann Portugal auf Spanien.
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0: Ja, das Elfmeterschießen hat jetzt schon ein paar Mal über Raus und Weiterkommen entschieden. Frage an unseren Fußballexperten Sammy, 7 Jahre aus Ludwigsburg. Hat sich denn eigentlich schon mal eine Mannschaft so richtig blamiert beim Elfmeterschießen?
3: Ist doch ganz einfach. Es gab mal ein Elfmeterschießen. Da hat eine Mannschaft gar keinen Elfmeter getroffen. Bei der WM 22 zwischen Spanien und Marokko. Einen hat Spanien verschossen und alle anderen hat der marokkanische Torwart gehalten. Das war ein bisschen peinlich für die Spanier. Das allererste Elfmeterschießen gab es 1982 im Halbfinale zwischen Deutschland und Frankreich. Und wer hat's gewonnen? Natürlich Deutschland.
0: Ja, das hatten wir mal drauf. Wenn ihr eine Frage an Sammy habt, gerne melden.
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8: Jörg, es wird wieder heiß diese Woche.
9: Dienstag, Mittwoch ist es noch einigermaßen aushaltbar. Temperaturen gehen zwar weiter auf 32, 33 Grad. Bei Herbers im Garten vielleicht schon wieder knapp an die 34 in Kerlach. Aber es ist noch Wind mit dabei. Die Luft ist noch einigermaßen trocken. Und noch zwischendurch auch ein freundlicher Mix aus Sonne und Wolken. Donnerstag, Freitag wird es dann anstrengender. Reine Sonne und die Temperaturen gehen Richtung Freitag schon wieder rauf auf 35 Grad und ein bisschen mehr.
8: Wow, alles klar. Danke dir. Gleich ist es 6:30. Susanne Weiser aus der Radio Regenbogen Nachrichtenredaktion. Es gibt schlechte Nachrichten aus Stuttgart.
10: Ja, Porsche streicht offenbar noch mehr Stellen als bislang schon angekündigt. Das Handelsblatt berichtet, dass beim Sportwagenbauer bis zu 4000 weitere Jobs wegfallen, vor allem in Management und Verwaltung. Und Gesundheitsministerin Waken hat ihren Gesetzentwurf für die geplante Finanzreform der Krankenkassen wohl in mehreren Punkten geändert, um Versicherte laut FAZ weniger stark mehr zu belasten.
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11: Mit Denise Proschek. Die Grünen in Baden-Württemberg starten heute eine Urabstimmung. Es geht um die neue Datenanalyse-Software Gotham vom umstrittenen US-amerikanischen Unternehmen Palantir für die Polizei. Abgestimmt wird darüber, ob die Einführung gestoppt werden soll. Auf der A5 zwischen Freiburg Nord und Teningen gibt's ab heute Einschränkungen. Die Deutsche Bahn baut dort parallel zur Autobahn eine neue Güterstrecke. Für den Bürgerentscheid Windenergie am Lammerskopf im Odenwald endet heute um 12 Uhr die Möglichkeit zur Online-Beantragung. Hintergrund sind die Laufzeiten der Post. Und der ehemalige Fußballnationalspieler Niklas Süle spielt künftig für den SV Tiefenbach in Baden-Württemberg.
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11: Fledermäuse kennt jeder und die meisten haben sie vermutlich auch schon in der Dämmerung mal fliegen sehen. Dass sie bei uns aber streng geschützt sind, weiß vermutlich nicht jeder. Jörg aus Zinsheim im Rhein-Neckar-Kreis ist Fledermaus-Experte. Er hat es sich zur Aufgabe gemacht, ein Lost Place zu einem Zuhause für sie umzubauen. Warum das neue Fledermaus-Quartier mitten im Wald der perfekte Ort ist, hört ihr in wenigen Minuten bei uns in der Regio-Story des Tages zum Thema Artenschutz.
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8: Alles entspannt auf den Straßen, uns ist nichts gemeldet, ihr habt freie Fahrt. Geblitzt werdet ihr in Zeisersweier in Richtung Schützingen und zwar in der Ortsdurchfahrt in der Hauptstraße. Wenn ihr was habt, schickt uns gerne eine Sprachnachricht an die 08000 34 35 36.
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0: schönen Montagmorgen euch.
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0: Und da dreht sich heute alles darum, wie sich unsere Region für den Artenschutz stark macht. Es geht jetzt in einen Lost Place in der Rhein-Neckar-Region. Mit Jörg Fürstenberger vom NABU in Sinsheim. Er ist Fledermausexperte. Er peppelt verletzte Tiere auf oder baut ihnen gleich mal neues Zuhause. Im Wald aus einem sogenannten Lost Place. Regio-Story-Reporterin Nathalie Bender, was hat's denn damit auf sich?
2: Ziemlich gut versteckt ist's, das ehemalige Wasserhäuschen am Wald im Sinsheimer Ortsteil Düren. Nur wer überhaupt weiß, dass es hier lang geht, der findet das neue Winterquartier der Fledermäuse. Der Ort ist wie für sie gemacht, hat mir Jörg erklärt.
3: Es ist also sowohl von seiner Lage als auch von seinem Zugang ungestört. Es ist relativ dunkel, hat eine gleichbleibende Temperatur, was eben wichtig ist, damit die im Winter nicht aufwachen, zum Beispiel durch starke Sonneneinstrahlung. Und was wir sozusagen nochmal verifizieren müssen tatsächlich, ist, ob es auch eine ausreichende Luftfeuchtigkeit hat, weil die Luftfeuchtigkeit im Winterquartier eigentlich 80-90% betragen sollte. Aber dann würden wir gegebenenfalls nochmal nachhelfen mit Wasser, dass wir dort Wasser sozusagen auch bereitstellen.
2: Für uns Menschen ist es vielleicht nicht so leicht, das Quartier zu finden, aber Fledermäuse haben mit ihrer Echoortung natürlich einen Vorteil.
3: Über ihr räumliches Sehen, ne, erkennen die sozusagen, dass da ein geeignetes Quartier ist. Also über ihre Ortungsrufe erkennen die das, dass es hier sozusagen einen Spalt gibt, eine Öffnung. Die können das ganz gut einordnen und dann, wenn die da reinfliegen, wenn sie sich das angucken und dann kommt es drauf an, ist es eben spannend genug und interessant genug und gut genug, dass die sich dort aufhalten wollen.
2: Richtig spannend wird es dann so im Januar, wenn Jörg mit seinen Kollegen vom NABU checkt, wie viele Fledermäuse tatsächlich dort überwintern. Platz in den aufgehängten Steinhöhlen wäre theoretisch für bis zu 1000 Tiere. Wenn es nach Jörg geht, darf das Quartier aber nur in Socken betreten werden, damit keiner die schlafenden Fledermäuse aufweckt.
0: Die Regio-Story. Heute der Artenschutz bei uns in der Region. Schaut dazu auch gerne mal bei uns auf Facebook und Insta vorbei.
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0: Achtung, der Thomas hat sich mit einer Blitzer-Info für euch über die Radio Regenbogen-App reingemeldet.
1: Auf der B292 Ortsdurchfahrt Mosbach auf Höhe der Johannesanstalt wird gerade aufgebaut.
0: Danke, Thomas, fürs Melden.
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0: Für euren Start in den Tag spielen wir die beste Musik. Gleich bei Radio Regenbogen mit dabei. Ein Sommerhit von Sigala mit ordentlich Bums drin. Ah, das sind Wachmacher-Beats. Easy Love. Das und noch viel mehr gleich für euch.
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8: Warum machen wir eigentlich ein Fass auf, wenn wir für etwas Aufregung sorgen? Die Redewendung haben wir schlichtweg einem Übersetzungsfehler zu verdanken. Die Engländer sagen to make a fuss of somebody, was auf Deutsch so viel heißt wie viel Wirbel um jemanden oder etwas machen. Aus dem Englischen fuss wurde bei uns das Fass. Und deswegen machen wir hierzulande ein Fass auf.

0: Alles, was heute wichtig ist in Deutschland und der Welt, hört ihr gleich bei uns in den Nachrichten. Nach den aktuellen Aussichten für eure Region.
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2: Jörg, am Wochenende hat es ein bisschen geregnet, ist aber jetzt durch.
3: Gestern gab es immerhin ein paar Schauer von der Grenze zu Hessen und Rheinland-Pfalz bis runter in die nördliche Ortenau. Der Rest ist trocken geblieben und heute sind alle trocken. Sonne kommt wieder zurück, noch ein paar Wolkenreste als Garnitur und die Temperaturen am Nachmittag im Tale wieder häufig knapp über 30 Grad.
2: Danke dir.
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4: Das sind die Themen um 7 Uhr. Trump und Infantino sollen gemauschelt haben. Und die gute Nachricht aus Südbaden, mehr Unterstützung für die Pflege zu Hause. Ich bin Susanne Weise. Schönen guten Morgen. US-Präsident Trump soll Einfluss auf die Fußball-WM genommen haben. Nach Medienberichten hat er persönlich bei FIFA-Boss Infantino angerufen, um eine Rotsperre des US-Nationalspielers Balogun aufheben zu lassen. Der Weltverband hatte am Abend unerwartet und ohne Begründung mitgeteilt, dass die Strafe zur Bewährung ausgesetzt wird und Balogun im Achtelfinale gegen die starken Belgier spielen darf. Trump schrieb auf seiner Online-Plattform: Danke, FIFA. Damit ist eine große Ungerechtigkeit wieder gut gemacht. Deutliche Worte von Jürgen Klopp bei Magenta TV.
5: Da gibt es ja gar keine zwei Meinungen. Also das ist eine rote Karte, so leid uns das tut. Das ist unser Spiel, nicht deren Spiel. Das muss man einmal ganz kurz sagen. Wenn das wirklich Trump und Infantino miteinander ausgemacht haben, dann das ist verrückt.
4: Der belgische Fußballverband prüft, ob er gegen die FIFA-Entscheidung vorgeht. Gesundheitsministerin Wagen hat ihren Gesetzentwurf für die geplante Finanzreform der Krankenkassen offenbar in mehreren Punkten geändert. Laut FAZ sollen mitversicherte Ehe- oder Lebenspartner nicht mehr 3,5% ihres Einkommens zahlen, sondern nur 2,5%. Und auch bei der Zuzahlung für Medikamente und Krankenhausaufenthalte soll es Entlastungen geben. Dafür muss der Bund aber mehr Kosten übernehmen. Baden-Württembergs Grüne starten heute eine Urabstimmung zum Stopp der neuen Datenanalyse-Software Gotham für die Polizei im Land. Der Grund? Das US-amerikanische Unternehmen Palantir ist höchst umstritten. Mehr dazu von Baden-Württemberg-Reporterin Barbara Schlegel.
6: Die Grünen haben den Einsatz der Palantir-Software von Anfang an abgelehnt, mit Verweis auf die digitale Souveränität. Der frühere CDU-Innenminister Strobel hatte im vergangenen Jahr ohne Absprache mit dem grünen Koalitionspartner einen 5-Jahres-Vertrag mit Palantir abgeschlossen. Die neue grün-schwarze Landesregierung hat sich in ihrem Koalitionsvertrag darauf verständigt, die Software erst einmal einzuführen, solange keine europäische Alternative vorliegt. In der Landespolizei wird der Einsatz von Gotham bereits vorbereitet.
4: Und die gute Nachricht aus dem Kreis Lörrach. Für den Ausbau der Pflege fließen jetzt 3,1 Millionen Euro. Das Geld kommt aus dem Landesprogramm Ortsnahe Pflege BW. Der Kreis will damit Angebote für Menschen über 65 mit Pflegegrad unterstützen, die ein selbstbestimmtes Leben zu Hause ermöglichen.
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2: Fahrt vorsichtig auf der A6 Mannheim-Heilbronn. Zwischen der Ausfahrt Schwetzingen-Hockenheim und dem Dreieck Hockenheim gibt es eine ungesicherte Unfallstelle. Der Berufsverkehr geht los. Auf der A8 Stuttgart-Karlsruhe braucht er länger. Zwischen Pforzheim-Süd und Pforzheim-Nord 4 Kilometer stockender Verkehr. In der Gegenrichtung zwischen Pforzheim-West und Pforzheim-Ost 3 Kilometer stockend. Und A81 Siegen-Stuttgart zwischen dem Kreuz Böblingen-Hulb und Sindelfingen-Ost 5 Kilometer Stau. Geblitzt werdet ihr in Zeisersweier in Richtung Schützingen in der Ortsdurchfahrt in der Hauptstraße und in Löchgau, wenn ihr in Richtung Bietigheim-Bissingen unterwegs seid, in der Bietigheimer Straße. Das hat uns die Petra gemeldet. Danke dir. Wenn ihr noch was habt, schickt uns gerne eine Sprachnachricht an die 08000 34 35 36.
1: Jens Schneider hat heute frei.
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2: Ich bin der Mönch, ihr seid wach. Das ist schon mal der erste Sieg des Tages. Damit es jetzt auch mit der Laune klappt, bringt euch Bibi Rexha auf Betriebstemperatur mit ihrem aktuellen Banger New Religion.
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0: Hier, damit es euch nicht eiskalt bzw. super heiß erwischt, Radio Regenbogen Wetterexperte Jörg Kachelmann. Der Sommer bleibt in der Spur und wir können uns wieder auf Temperaturen weit über 30 Grad einstellen.
1: Im Moment sieht es wieder nach Sommer ohne Ende aus, mindestens bis 17. Juli, aber wahrscheinlich auch darüber hinaus. Temperaturen typischerweise irgendwo zwischen 30 und 35 Grad am Nachmittag. Die einzige Änderung, wo man vielleicht ein bisschen was rausdestillieren könnte, ist, dass am Sonntag vielleicht ein paar mehr Schauer und Gewitter möglich sind, auch kommende Woche ein paar mehr Schauer und Gewitter, aber irgendeine große Wetteränderung mit flächendeckendem Regen und tieferen Temperaturen ist weiterhin nicht in Sicht, in keiner Form.
0: Okay, und schon mal zum Üben, wenn es wieder knackig heiß ist. Bloß nicht zu viel bewegen. Am besten übernehmt ihr die Geschwindigkeit von Olivia Dean. Schön entspannt. Hier ist sie mit Man I Need bei Radio.

0: auf dem Garten und auf dem Pool.
1: Hat auch gerade das Grillen mit den Jungs.

0: Wir haben den Soundtrack für euren Sommer 2026. Sigala mit Easy Love, der Radio Regenbogen Sommerhit. Und wenn ihr mehr Sunny Sound wollt, den gibt's around the clock in unserem Sommerhit Radio auf regenbogen.de und in unserer kostenlosen App. Und über die hat sich der Sören gemeldet. Er hat eine Blitzerinfo für euch.
1: Zwischen Asbach und Hüfenhardt. Höhe Sportplatz Kelbertshausen.
0: Alles klar. Danke dir fürs Melden.
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7: Jörg, am Abend hat's noch geregnet.
8: Die Schauereien von gestern sind Geschichte. Heute ist die Sonne wieder da, ein paar Wolken noch dazu, aber die stören nicht. Die Temperaturen am Nachmittag im Flachland zwischen 27 und 32 Grad. Und trocken ist es allemal.
7: Alles klar, gleich 7:30. Susanne Weiser aus den Radio Regenbogen Nachrichten. Was ist heute wichtig?
9: Vor dem NATO-Gipfel in der Türkei hat Russland die nächste schwere Angriffswelle auf Städte in der Ukraine gestartet. Nach ersten Berichten wurden mindestens 7 Menschen getötet und zahlreiche verletzt. Und gut 6,5 Jahre nach dem Tod von 11 Menschen, unter anderem in Baden-Württemberg, durch Listerien verseuchte Fleischwaren der Firma Wilke, beginnt heute der Prozess. Angeklagt sind der ehemalige Geschäftsführer, seine Stellvertreterin und der damalige Produktionsleiter.
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10: Mit Denise Proschek. Die Gewerkschaft Verdi ruft ab heute an den 4 Unikliniken in Baden-Württemberg zu einem 2- bis 3-tägigen Warnstreik auf. Betroffen sind rund 26.000 Beschäftigte in Freiburg, Heidelberg, Tübingen und Ulm. Verdi fordert unter anderem mehr Geld. Nach dem Brand auf dem Stuttgarter Großmarkt sollen im Laufe des Tages die Abrissarbeiten fortgesetzt werden. Das Feuer war am Freitagabend ausgebrochen. Laut den Ermittlern ist ein Schaden im 2-stelligen Millionenbereich entstanden. In Heidelberg beginnt heute der Prozess gegen einen 32-Jährigen, der Mädchen über Messenger-Dienste sexuell missbraucht haben soll. Und das Landratsamt Lörrach informiert die Bürgerinnen und Bürger ab sofort auch per WhatsApp.
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10: Steinkäuze bekommen bei uns in der Region echte Starthilfe, inklusive neuem Zuhause. Die Nistkästen dafür baut die Schülerfirma Midena aus Sinsheim. Unsere Reporterin Nathalie Bender hat Max, Jason und Sam bei der Arbeit getroffen. Mehr dazu erfahrt ihr heute in unserer Regio-Story des Tages zum Thema Artenschutz in der Rhein-Neckar-Region.
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7: Plant mehr Zeit ein auf der A5 Karlsruhe-Heidelberg zwischen Kronau und Waldorf-Wiesloch 7 Kilometer Stau. A6 Heilbronn-Mannheim zwischen dem Dreieck Hockenheim und Mannheim-Schwetzingen 6 Kilometer stockender Verkehr. A8 Stuttgart-Karlsruhe zwischen Pforzheim-Süd und Pforzheim-Nord 4 Kilometer stockender Verkehr und in der Gegenrichtung zwischen Pforzheim-West und Pforzheim-Ost 3 Kilometer stockend. Und dann haben wir noch die A81 Singen-Stuttgart zwischen dem Kreuz Böblingen-Hulb und Sindelfingen-Ost, 5 Kilometer Stau. Geblitzt werdet ihr in Zeissersweier in Richtung Schützingen in der Ortsdurchfahrt in der Hauptstraße und in Löchgau in Richtung Bietigheim-Bissingen in der Bietigheimer Straße. Wenn ihr noch was habt, meldet euch gerne rein mit einer Sprachnachricht an die 08000 34 35 36.
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7: Jetzt schnell hat frei, ich bin der Münch.
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0: Die Katrin hat sich mit einer Blitzerinfo für euch über die Radio Regenbogen-App reingemeldet.
1: Holzhausen, Ortsausfahrt Richtung Buchheim im 30er. Danke.
0: Danke dir. Weiter geht's mit der besten Musik für euren Montagmorgen und um was es in der geht. Ja, das lässt sich Jens nicht nehmen, auch wenn er heute frei hat.
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3: Das ist die Message zu All Time High von Nico Santos.
4: Das Leben ist manchmal schon wie Achterbahn. Mal geht's nuff und mal geht's nunner. Es gibt eine Phase, du fühlst dich wie der King oder wie die Queen, weil auf der Arbeit, im Sport oder in der Liebe alles hervorragend läuft. Und dann ruckelt's mal wieder ein bisschen. Und allermeistens hängt es hier unmittelbar mit den Menschen zusammen, die gerade in unserem Leben sind. Ne? Da gibt's welche, die genau in dem Moment kommen, wo dir nimmer klar ist, wie es eigentlich weitergehen soll. Und plötzlich träumt man zusammen, dass es wieder bergauf geht. Es kommt ganz von allein. Eines Tages tanze mir zusammen mit Tränen in der Aare. Aber wir tanzen. Eines Tages laufen wir auf Wolke, als gängst nie wieder runter. Zurückkomme ist jo was völlig Natürliches. Und ich schrei's laut raus. Mir mache alles, von dem mir geträumt habe. Zusammen leben wir des Allzeithoch. Von Nico Santos.
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0: Yes, den Weg zur Arbeit einfach ein bisschen nach Urlaub klingen lassen. Der Radio Regenbogen Sommerhit von Billy Ocean, Caribbean Queen. 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

0: Einen schönen Montagmorgen euch mit Radio Regenbogen und mit der besten Musik gleich am Start. Die aktuelle von Teddy Swims. Und das Ding geht gerade mega steil. Mr. Know-It-All. Das und noch viel mehr gleich für euch bei Radio Regenbogen.
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9: Warum haben gerissene oder schlaue Menschen es auch mal faustdick hinter den Ohren? Diese Redewendung kommt von einem alten Volksglauben, der besagt, dass Schalk und List in Gestalt von kleinen Dämonen hinter den Ohren sitzen. Besitzt jemand besonders viel davon, hat er dicke Wülste hinter den Ohren. Und wenn diese auch noch so dick wie eine Faust sind, ist dieser jemand ganz besonders gerissen.
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0: Jörg, der Sommer haut diese Woche wieder einen raus.
11: Dienstag, Mittwoch ist es noch einigermaßen aushaltbar. Temperaturen gehen zwar weiter auf 32, 33 Grad. Bei Herbers im Garten vielleicht schon wieder knapp an die 34 in Kirlach. Aber es ist noch Wind mit dabei. Die Luft ist noch einigermaßen trocken. Und noch zwischendurch auch ein freundlicher Mix aus Sonne und Wolken. Donnerstag, Freitag wird es dann anstrengender. Reine Sonne und die Temperaturen gehen Richtung Freitag schon wieder rauf auf 35 Grad und ein bisschen mehr.
0: Danke dir.
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12: Das sind die Themen um 8 Uhr. Wirbel um Trump-Einflussnahme bei der Fußball-WM. Und die gute Nachricht aus Bretten, Showdown beim Peter- und Paul-Fest. Ich bin Susanne Weise. Schönen guten Morgen. Belgien will sich gegen die Rücknahme der Rotsperre eines US-Nationalspielers zur Wehr setzen. Der Fußballverband hat angekündigt, alle Optionen gegen diese Entscheidung zu prüfen. Hintergrund? Die FIFA hat die Rotsperre des US-Kickers Bologun aus dem Spiel gegen Bosnien-Herzegowina am Abend überraschend zur Bewährung ausgesetzt, sodass er im Achtelfinale gegen Belgien aufgestellt werden könnte. Zuvor soll sich US-Präsident Trump nach Medienberichten persönlich eingemischt und FIFA-Boss Infantino am Telefon gedrängt haben, die Rotsperre zurückzunehmen. Trump schrieb bei Truth Social, er danke der FIFA, dass diese große Ungerechtigkeit wieder gut gemacht worden sei. Belgiens Trainer Rudi Garcia sagte, er halte das für einen April-Scherz.
13: Der belgische Fußballverband verteidigt weder sich selbst noch die Nationalmannschaft. Er verteidigt den Fußball im Allgemeinen, seine Integrität und seine ethischen Grundsätze. Soweit ich mich erinnere, ist dies das erste Mal in der Geschichte der Weltmeisterschaft, dass eine solche Entscheidung getroffen wurde.
12: Soweit der belgische Fußballnationaltrainer Garcia in einer Übersetzung bei Welt. Vor dem NATO-Gipfel ab morgen in der Türkei hat Russland die nächste schwere Angriffswelle auf die Ukraine gestartet. Nach ersten Berichten wurden allein in Kiew mindestens 7 Menschen getötet und viele weitere verletzt. Präsident Selenskyj appelliert in einer Videobotschaft an seine Partner, den Abwehrkampf seines Landes entschlossener zu unterstützen. Nach dem Brand auf dem Stuttgarter Großmarkt sollen im Laufe des Tages die Abrissarbeiten fortgesetzt werden. Außerdem rücken Kriminaltechnik und Kripo an. Auch die Feuerwehr ist mindestens noch bis zum Vormittag im Einsatz, um eventuelle Glutnester zu löschen. Das Feuer war am Freitagabend auf dem Marktgelände ausgebrochen. Warum, ist noch unklar. Die Ermittler schätzen, dass ein Schaden im zweistelligen Millionenbereich entstanden ist. Verletzt wurde aber niemand. Und die gute Nachricht aus dem Kreis Karlsruhe: Beim Peter- und Paul-Fest in Bretten können Besucher heute noch ein letztes Mal eine Zeitreise ins Mittelalter machen. Am letzten Tag des historischen Stadtfestes gibt es unter anderem ein Kanonenwettziehen und eine mittelalterliche Tanzshow zum Mitmachen. Das Peter- und Paul-Fest ist eines der größten historischen Stadtfeste Süddeutschlands.
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0: Plant mehr Zeit ein auf der A5 Karlsruhe-Heidelberg zwischen Kronau und Waldorf-Wiesloch 7 Kilometer Stau. A6 Heilbronn-Mannheim zwischen dem Dreieck Hockenheim und Mannheim-Schwetzingen 6 Kilometer stockender Verkehr. A8 Stuttgart-Karlsruhe zwischen Pforzheim-Süd und Pforzheim-Nord 2 Kilometer stockend. In der Gegenrichtung Zwickau ein bisschen zwischen Pforzheim-West und Pforzheim-Ost 2 Kilometer stockend. Und A81 Singen-Stuttgart zwischen dem Kreuz Böblingen-Hulb und Sindelfingen Ost 5 Kilometer Stau. Wenn ihr noch was gesehen habt, schickt uns gerne eine Sprachnachricht an die 08000 34 35 36.
2: Jens Schneider hat heute frei.
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0: Ich bin der Wünsch. Hello. 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Für euren Montagmorgen, jetzt aber erstmal die aktuelle von Cat's Eye. Super lässig, Gabriella.
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Montagmorgen, 10 nach 8, hier ist Radio Regenbogen. Die einen sind bestimmt schon bei der Arbeit und die anderen noch unterwegs. Und ihr alle habt vermutlich das gleiche Gefühl, das Wochenende war irgendwie viel zu kurz. Für eure Montagsmotivation jetzt ein Radio Regenbogen Sommerhit mit ganz vielen Happy Vibes drin. Ist Daddy Yankee und Con Calma, was so viel heißt wie cool bleiben.

0: Einen schönen Montagmorgen euch.
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0: Sucht euch einfach euer Favorite-Konzert in unserer App aus und mit ein bisschen Glück rufen wir zurück. Stefanie aus Wehr, du willst zu Johannes Oerding nach Bruchsal und du hattest auch schon mal ein cooles Erlebnis mit ihm.
2: Ich hatte Geburtstag und meine Tochter war auch mit dabei und hat ein Plakat geschrieben, ob er nicht was für mich singt als Geburtstagsständle. Und das hat er gesehen und hat uns mit auf die Bühne genommen. Das war einmalig, ja, wirklich.
0: Ah, wie kann man sowas noch toppen? Was meinst du? Fällt dir da irgendwas ein?
2: Nee, Konzertkarte nochmal, ne?
0: Ja, Konzertkarte ist auch nice, natürlich, aber auch da können wir noch ein bisschen was organisieren, glaube ich. Also, ihr kennt euch ja eigentlich dann schon fast irgendwie, ja, fast ein bisschen.
2: Ja, genau.
0: Dann sorgen wir doch dafür, dass es zu einem Wiedersehen kommt. Also erstmal kriegst du auf jeden Fall zwei Karten für Johannes Oerding in Bruchsal. Cool. Die hast du safe. Ja, cool. Und jetzt, wo du mir das sagst, dass du ihn eigentlich schon kennst, wie wär's mit Meet and Greet?
2: Oh, sehr gern.
0: Ja.
2: Oh, cool. Schön.
0: Konzert und du triffst ihn dann nochmal live persönlich.
2: Sehr schön. Oh, mega. Vielen lieben Dank. Ach Gott, da freue ich mich.
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0: mega. Vielen lieben Dank. Ach Gott, da freue ich mich.
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7: Jörg, am Abend hat's noch geregnet, aber der Regen ist jetzt durch.
8: Gestern gab's immerhin ein paar Schauer von der Grenze zu Hessen und Rheinland-Pfalz bis runter in die nördliche Ortenau. Der Rest ist trocken geblieben und heute sind alle trocken. Sonne kommt wieder zurück, noch ein paar Wolkenreste als Garnitur und die Temperaturen am Nachmittag im Tale wieder häufig knapp über 30 Grad.
7: Danke dir. Es ist 8:30. Susanne Weiser aus den Radio Regenbogen-Nachrichten. Was ist heute wichtig?
9: US-Präsident Trump sorgt mal wieder für Schlagzeilen. Er soll bei FIFA-Boss Infantino angerufen und erwirkt haben, dass die Rotsperre eines US-Nationalkickers für das Achtelfinale gegen Belgien aufgehoben wird. Und Gesundheitsministerin Wagen hat ihren Gesetzentwurf für die geplante Krankenkassenreform offenbar in mehreren Punkten geändert. Laut FAZ sollen Versicherte so weniger stark mehr belastet werden.
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10: Mit Denise Proschek. Knapp 6 Monate nach dem Tod einer 58-jährigen Frau muss sich der Schwiegersohn ab heute vor dem Heilbronner Landgericht verantworten. Er soll im Januar mindestens 10-mal mit einer Stange auf ihren Kopf eingeschlagen haben. Die Bundesagentur für Arbeit und der DGB Baden-Württemberg sprechen bei ihrer Konferenz über Chancen und Herausforderungen von KI in den Betrieben. Vor Ort ist unter anderem die Chefin der Bundesagentur für Arbeit, Andrea Nahles. In der Stadthalle Schopfheim im Kreis Lörrach findet heute eine Blutspendeaktion des DRK statt, von 14 bis 19:30 Uhr. Und der ehemalige Fußballnationalspieler Niklas Süle wechselt in die Kreisliga und spielt in Zukunft für den SV Tiefenbach.
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10: Der Artenschutz in der Rhein-Neckar-Region steht heute bei uns im Mittelpunkt. Wir wollen mit euch einen Blick auf Projekte werfen und zeigen, wie ihr euch für die Natur stark macht. Gleich schauen wir auf 4 Heidelberger Schulen, die ihren Schulhof komplett umkrempeln wollen. Mittendrin ist Lehrerin Katrin Schillinger.
11: Ich habe auch schon mit der Umwelt AG von der Schule zum Beispiel dann die Nistkästen aufgehängt oder im nächsten Monat in der Projektwoche, da kommen Schüler aus allen Klassenstufen zusammen, die sich für den Schulgarten gemeldet, interessiert haben und so kriegt man halt eine ganze Bandbreite der Schülerschaft quasi dazu, da was zu tun und mitzumachen, das ist schön.
10: Und mehr dazu erfahrt ihr in wenigen Minuten in unserer Regio-Story des Tages zum Thema Artenschutz.
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7: Plant mehr Zeit ein auf der A5 Heidelberg-Karlsruhe zwischen Karlsruhe Nord und dem Dreieck Karlsruhe 4 Kilometer Stau. In der Gegenrichtung zwischen Kronau und Waldorf-Wiesloch 7 Kilometer Stau. A6 Heilbronn-Mannheim zwischen dem Dreieck Hockenheim und Mannheim-Schwetzingen 6 Kilometer stockender Verkehr. A8 Stuttgart-Karlsruhe zwischen Pforzheim-Süd und Pforzheim-Nord 2 Kilometer stockend und in der Gegenrichtung zwischen Pforzheim-West und Pforzheim-Ost hier 4 Kilometer stockender Verkehr. Geblitzt werdet ihr in Heidelberg im Neuenheimer Feld und in Esslingen am Neckar in der Mühlberger Straße. Wenn ihr noch was habt, schickt uns gerne eine Sprachnachricht an die 08000 34 35 36.
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7: Jens Schneider hat heute frei. Ich bin der Münch. Einen schönen guten Morgen.
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0: Einen schönen Montagmorgen euch.
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0: Thema heute, der Artenschutz bei uns in der Region. Da machen natürlich auch unsere Schulen mit. Gleich 4 sind's in Heidelberg. Regio-Story-Reporterin Nathalie Bender. Hier wird nämlich einiges aufgehübscht.
2: Na, im Prinzip den Schulhof lebenswerter machen. Insgesamt 4 Einrichtungen aus Heidelberg machen bei dem Projekt Artenreicher Schulhof mit. Das Bunsen-Gymnasium, die Elisabeth-von-Tadden-Schule, das Hölderlin-Gymnasium und die Internationale Gesamtschule. Alle haben irgendwie das gleiche Problem, viel Beton und wenig Grün auf dem Schulhof. Lehrer Jochen Essig vom Bunsen-Gymnasium.
3: Das Projekt Artenreicher Schulhof verbindet eben Naturschutzelemente mit der Umweltpädagogik. Und bisher haben wir 1000 Schüler dazu motivieren können, bei einem Projekt mitzumachen. Und das Projekt läuft jetzt schon seit 2024 bis zum Jahr 2028.
2: Sie pflanzen zum Beispiel Stauden oder installieren Nisthilfen für Bienen und Vögel. Und das Allerbeste, die Jugendlichen haben richtig Spaß, erzählt Katrin Schillinger. Sie unterrichtet an der Internationalen Gesamtschule.
4: Wir haben einen großen Schulhof, aber auch viele Schüler. Da ist auch sehr viel versiegelt, Stein, Beton, Boden vor allem. Und jetzt wollen wir den eben ökologisch auch aufwerten. Und das macht richtig Spaß auch mit den Schülern. Und die fragen auch tatsächlich immer nach, wann können wir mal wieder im Beet was machen. Da muss man sie manchmal sogar ein bisschen bremsen. Ist sehr schön zu sehen.
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0: Ja, darüber wird heute bei der Arbeit sicherlich gesprochen. Brasilien ist raus aus der WM. Norwegen hat mit einem 2:1 Brasilien rausgekickt. Heute Abend 21 Uhr unserer Zeit trifft dann Portugal auf Spanien. Und vielleicht entscheidet ja ein Elfmeter, wer weiterkommt. Wäre ja nicht das erste Mal.
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0: Ja, fragen wir mal unseren Fußballexperten. Sammy, 7 Jahre aus Ludwigsburg. Hat sich denn eigentlich schon mal eine Mannschaft so richtig blamiert beim Elfmeterschießen?
3: Ist doch ganz einfach. Es gab mal ein Elfmeterschießen. Da hat eine Mannschaft gar keinen Elfmeter getroffen. Bei der WM 22 zwischen Spanien und Marokko. Einen hat Spanien verschossen und alle anderen hat der marokkanische Torwart gehalten. Das war ein bisschen peinlich für die Spanier. Das allererste Elfmeterschießen gab es 1982 im Halbfinale zwischen Deutschland und Frankreich. Und wer hat's gewonnen? Natürlich Deutschland.
0: Ja, das konnten wir mal. Wenn ihr eine Frage an Sammy habt, gerne melden.
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0: Wir begleiten euch bei der Arbeit mit der besten Musik, gleich bei Radio Regenbogen mit dabei. Big Banger von Sia. Geil, Unstoppable, das und noch viel mehr gleich für euch bei Radio Regenbogen.
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5: Warum sollten wir manchmal abwarten und Tee trinken? Diese Redewendung stammt von der Empfehlung an Kranke, Geduld zu haben und abzuwarten, bis eine Krankheit ausgestanden ist. Neben der Bettruhe hilft dabei Tee trinken und eben abwarten. Der Ausspruch soll auf eine Ermahnung zurückgehen, die ein damals bekannter Schafhirte und Kräuterheilkundler seinen ungeduldigen Patienten mit auf den Weg gab.
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8: So Jörg, wie wird's denn heute aussehen? Wie wird der Wochenstart?
9: Die Schauereien von gestern sind Geschichte. Heute ist die Sonne wieder da, ein paar Wolken noch dazu, aber die stören nicht. Die Temperaturen am Nachmittag im Flachland zwischen 27 und 32 Grad.
8: Alles
9: und
8: klar.
9: Und trocken ist es allemal.
8: Super, alles gut. Danke dir, Jörg. Einen tollen Montag, 6. Juli.
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10: Das sind die Themen um 9 Uhr. Belgien ist sauer über Trumps mutmaßliche Mauschelei mit Infantino. Und die gute Nachricht aus der Rhein-Neckar-Region, es gibt wieder mehr Steinkreuze. Ich bin Susanne Weise. Schönen guten Morgen. Belgien will sich gegen die Rücknahme der Rotsperre eines US-Nationalspielers zur Wehr setzen. Der Fußballverband kündigte an, man prüfe alle Optionen gegen diese Entscheidung. Der Hintergrund, die FIFA hat die Rotsperre des US-Kickers Balogun aus dem Spiel gegen Bosnien-Herzegowina am Abend überraschend zur Bewährung ausgesetzt, sodass er im Achtelfinale gegen Belgien aufgestellt werden könnte. Zuvor soll sich US-Präsident Trump nach Medienberichten persönlich eingemischt und FIFA-Boss Infantino am Telefon gedrängt haben, die Rotsperre zurückzunehmen. Trump schrieb bei Truth Social, er danke der FIFA, dass diese große Ungerechtigkeit wieder gut gemacht worden sei. Belgiens Trainer Rudi Garcia sagte, er halte das für einen Aprilscherz.
11: Der belgische Fußballverband verteidigt weder sich selbst noch die Nationalmannschaft. Er verteidigt den Fußball im Allgemeinen, seine Integrität und seine ethischen Grundsätze. Soweit ich mich erinnere, ist dies das erste Mal in der Geschichte der Weltmeisterschaft, dass eine solche Entscheidung getroffen wurde.
10: Soweit der belgische Fußballnationaltrainer Garcia in einer Übersetzung bei Welt. Nach dem schweren Doppelerdbeben in Venezuela vor anderthalb Wochen steigt die Zahl der offiziell bestätigten Todesopfer weiter. Aktuell geben die Behörden die Zahl mit 3.342 an. Außerdem gäbe es über 16.700 Verletzte, teilte die Präsidentin der Nationalversammlung Rodriguez bei X mit. In den Trümmern eingestürzter hunderter Häuser wird weiter nach Verschütteten gesucht. Der Einsatz von künstlicher Intelligenz verändert die Arbeitswelt rasant. Wo die Herausforderungen liegen, ist Thema einer Konferenz von der Bundesagentur für Arbeit und dem Deutschen Gewerkschaftsbund Baden-Württemberg. Eingeladen sind Betriebsräte, die eine entscheidende Rolle bei der Einführung von KI in den Unternehmen spielen. Vor Ort sind außerdem die Spitzen der Gewerkschaften sowie die Vorstandsvorsitzende der Bundesagentur für Arbeit, Andrea Nahles. Und die gute Nachricht aus der Rhein-Neckar-Region, der Steinkauz ist wieder auf dem Vormarsch. Dank der Zucht- und Ausbildungsprojekte von BUND und Heidelberger Zoo hat sich der Bestand deutlich erholt. 2020 gab es in der Metropolregion gerade mal ein Brutpaar. Dieses Jahr sind es schon 23 mit insgesamt 86 Jungtieren. Möglich machen das viele Ehrenamtliche und sogar eine Schulklasse hat Brutkästen gebaut.
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8: Gleich 9:03. Wir schauen auf die A5 Heidelberg Richtung Karlsruhe. Am Dreieck Karlsruhe ist die Überleitung zur A8 Richtung Stuttgart wegen der Baustelle auf der linken Spur gesperrt. Dann zu den Staus. A5 Heidelberg Richtung Karlsruhe, zwischen Karlsruhe Nord und Dreieck-Karlsruhe 4 Kilometer Stau. Die A5 Karlsruhe Richtung Heidelberg zwischen Kronau und Waldorf-Wiesloch 7 Kilometer Stau. A5 Heidelberg Richtung Darmstadt zwischen Heidelberg-Schwetzingen und Kreuz Heidelberg 3 Kilometer Stop and Go. Und dann habe ich noch eine Meldung für euch von der A6 Heilbronn Richtung Mannheim zwischen Dreieck-Hockenheim und Mannheim-Schwetzingen. Hier haben wir in beiden Richtungen 4 Kilometer Stop and Go Richtung Mannheim wegen einem Unfall, Richtung Heilbronn ebenfalls auch Stop and Go. Es wird geblitzt in Esslingen am Neckar, in der Mühlberger Straße, auch in Heidelberg im Neuenheimer Feld und überall, wo ihr auch noch was gesehen habt. Ihr wisst Bescheid, einfach eine Sprachnachricht schicken. 08000 34 35 36. Kommt gut an.
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8: Jawohl, ihr Lieben, und auch diesen Montag kriegen wir gemeinsam klein. Los geht's jetzt mit Michael Schulte, 5 a.m.
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Schön wäre es, oder, wenn wir jetzt einfach alle direkt in den Urlaub abbiegen könnten. Bis dahin nehmen wir wenigstens das gute Gefühl mit, hier mit Madonna und Holiday bei Radio Regenbogen bei der Arbeit. Und jetzt kommt was, das genau in dieser Sonnenlaune, Sommerlaune reinpasst. Das ist nämlich ein Song, bei dem wir jetzt schon nach den ersten Sekunden merken und denken, heute wird's richtig gut. 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
8: Mit Denise Proschek. In der Offenburger Händelstraße hat die Polizei heute Morgen zwei Verletzte gefunden. Zuvor waren mehrere Notrufe wegen Schüssen eingegangen, die Kripo ermittelt. Laut Polizei besteht keine Gefahr für die Bevölkerung. Nach dem Brand auf dem Stuttgarter Großmarkt sollen heute die Abrissarbeiten fortgesetzt werden. Außerdem wollen sich Kriminaltechnik und Kripo ein Bild von der Lage machen. Verletzt wurde bei dem Feuer niemand. Die Grünen in Baden-Württemberg starten heute eine Urabstimmung. Es geht um die neue Datenanalyse-Software Gotham vom US-amerikanischen Unternehmen Palantir für die Polizei. Und Basumana Touré verlässt die TSG Hoffenheim und wechselt zum englischen Erstligisten Newcastle.
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8: Vom fast verschwundenen Brutvogel zur echten Comeback-Story. Unsere Regio-Story-Reporterin Nathalie Bender besucht die Steinkäuze im Zoo Heidelberg. Mehr dazu hört ihr gleich hier bei Radio Regenbogen.
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9: 9.32 Uhr haben wir. Wir schauen auf die A5 Karlsruhe Richtung Basel zwischen Rastatt Süd und der Raststätte Baden-Baden. Da haben wir eine Unfallstelle noch nicht abgesichert und zwar auf der rechten Spur. Dann die A8 München-Stuttgart bei der Ausfahrt Esslingen. Ein defektes Auto blockiert die Verzögerungsspur. Auf der A5 Karlsruhe Richtung Heidelberg zwischen Kronau und Waldorf-Wiesloch 7 Kilometer Stau. Die A5 Heidelberg Richtung Darmstadt zwischen Heidelberg-Schwetzingen und Kreuz Heidelberg 3 Kilometer Stop and Go. Und dann sind wir auf der A6 Heilbronn Richtung Mannheim zwischen Dreieck-Hockenheim und Mannheim-Schwetzingen in beiden Richtungen 4 Kilometer Stop and Go. Silvia ist noch bei uns im Verkehrsteam. Hallo meine Liebe.
10: Achtung ihr Lieben in Rastatt. Im Beinle, wenn man von der Grenzstraße hintere fährt Richtung Haltestelle, steht ein schönes Dreibein mit der Kamera oben drauf und gegenüber steht ein blaues Auto. Also ihr wisst Bescheid. Runter vom Gas, ja? Okay, ciao.
9: Ciao, meine Liebe, danke dir. Und falls ihr noch was gesehen habt, gerne auch eine Sprachnachricht schicken. 08000 34 35 36. Ich sag schon mal danke und eine gute Fahrt, einen tollen Montagvormittag. Christina Klee hier, hi.
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0: cooler Dance-Beat für den Wochenstart hier bei Radio Regenbogen bei der Arbeit. Hallo zusammen, Glockenbach und Orstis waren das. Wir haben jetzt alle mal kurz ganz viel Herz für bedrohte Tiere.
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0: Ja, wir checken nämlich, wie es bei uns hier in der Region mit dem Artenschutz läuft. Ein Beispiel aus der Rhein-Neckar-Region, zum Beispiel der Zoo Heidelberg und der BUND Dossenheim haben ein Projekt für Steinkreuze zum Beispiel am Start. In nur 6 Jahren haben sie es tatsächlich geschafft, den Bestand von nur einem Brutpaar auf 23 zu erhöhen. Ich finde das absolut mega. Regio-Story-Reporterin Nathalie Bender spricht mit Michael Ziara vom BUND und Joshua Förg vom Zoo Heidelberg.
2: Die Rhein-Neckar-Region, ist die besonders geeignet für den Steinkauz oder muss man den Steinkauz an die Region gewöhnen?
3: Der kommt auch in besiedelten Lebensräumen gut zurecht, solange ein paar Grundvoraussetzungen erfüllt sind. Dass eben kein schnellfahrender LKW mit 70 Sachen da direkt an einem Brutstandort ist, dass die Bäume Brutmöglichkeiten hergeben.
4: Nichtsdestoweniger haben wir in diesem Projekt auch nach alternativen Lebensräumen geschaut. Das können beispielsweise Pferdeweiden sein, aber auch Golfplätze. Sind wir durchaus auch flexibel, weil der Steinkauz flexibel sein kann.
2: Jetzt habe ich gerade noch dran gedacht, was können wir denn tun, um es dem Steinkauz vielleicht ein bisschen freundlicher zu machen oder ihm auch Lebensraum anzubieten?
4: Diejenigen, die beispielsweise Gärten oder auch Wingerte haben, dass man die Wiese regelmäßig mäht, dass man beispielsweise die Bäume immer wieder schneidet, damit diese Bäume nach einer gewissen Zeit auch Höhlenstrukturen ausbilden können. Und die Nahrung, die der Steinkauz benötigt, das sind Feldmäuse, aber auch Großinsekten, reagieren sehr empfindlich auf Umweltgifte. Und da ist es auch schon ein großer Beitrag, wenn man einfach schaut, dass er genügend zu fressen findet.
0: Wir können da auch was tun, zum Beispiel Nistkästen bauen. Und wie das Ganze funktioniert, schaut gerne mal auf Radio Regenbogen Instagram und auf unserer Facebook-Seite nach.
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1: So, die Sonne hat sich schon auf Standgas geschaltet. Es zeigt sich auf blauer Himmel. Ein paar harmlose Wolken sind schon mit dabei jetzt am Vormittag. Im Schwarzwald, da ist noch mit 13 Grad rum noch etwas frischer, sage ich jetzt mal. Im Rheintal, da klettern die Werte schon Richtung 18 Grad. Es bleibt heute den ganzen Tag trocken, auch wenn es teilweise nicht danach aussieht. Wir kriegen heute noch bis zu 32 Grad ab an diesem Montag, der 6. Juli.
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10: Das sind die Themen um 10 Uhr. Klingbeil verteidigt Reformpaket der Bundesregierung. Und die gute Nachricht aus Lörrach. Infos vom Landratsamt gibt's jetzt auch per WhatsApp. Ich bin Susanne Weise. Schönen guten Tag. Das Konzept für den Haushalt 2027 steht. Die Regierung will den Entwurf heute im Kabinett beschließen. Unterm Strich steigt die Neuverschuldung auf über 200 Milliarden Euro. Aus guten Gründen, sagt Bundesfinanzminister Klingbeil. Mehr dazu von Claudia Wächter.
11: Wir können uns gegen Kreml-Chef Putin nicht mit einer schwarzen Null verteidigen, sagt der Bundesfinanzminister. Heißt, die Bundeswehr muss aufgerüstet werden. Sparen will er auch, aber das reicht nicht. Deshalb greift er auch auf Geld zurück, das ursprünglich für andere Zwecke vorgesehen war, um ein Riesenfinanzloch zu stopfen. Und auch wir Verbraucher werden zur Kasse gebeten. Weitere zusätzliche Milliarden sollen nämlich hereinkommen durch höhere Abgaben auf Plastik, Tabak und Alkohol.
10: Nach Schüssen in Offenburg gibt es einen toten Mann und eine schwer verletzte Frau. Seit dem Morgen laufe ein größerer Polizeieinsatz. Auch mehrere Rettungskräfte seien vor Ort, sagte ein Sprecher. Eine Gefahr für die Öffentlichkeit besteht demnach nicht. Weitere Infos liegen aktuell noch nicht vor. Die Grünen in Baden-Württemberg starten heute eine Urabstimmung. Es geht um die neue Datenanalyse-Software Gotham vom umstrittenen US-amerikanischen Unternehmen Palantir für die Polizei. Abgestimmt wird darüber, ob die Einführung gestoppt werden soll. Die Grünen lehnen den Einsatz der Palantir-Software mit dem Verweis auf die digitale Souveränität ab. Die neue grün-schwarze Landesregierung hat sich in ihrem Koalitionsvertrag darauf verständigt, die Software erst einmal einzuführen, solange es keine europäische Alternative gibt. In der Landespolizei wird der Einsatz von Gotham bereits vorbereitet. Für weltweite Empörung sorgt jetzt eine Entscheidung der FIFA. Der Fußball-Weltverband hat die Rotsperre für den US-Stürmer Balogun aufgehoben. Hintergrund ist laut Medienberichten ein Anruf von US-Präsident Trump bei FIFA-Chef Infantino. Der beste Torschütze der US-Boys, Balogun, könnte damit beim Achtelfinalspiel USA gegen Belgien in der kommenden Nacht dabei sein. Der belgische Fußballverband prüft nach eigenen Angaben, gegen die FIFA-Entscheidung vorzugehen. Für den Fußball, sagte Nationaltrainer Garcia. Und die gute Nachricht aus dem Kreis Lörrach. Das Landratsamt informiert ab sofort auch per WhatsApp. Über den neuen offiziellen Kanal gibt's kurze Hinweise direkt aufs Smartphone. Zum Beispiel zu Straßensperrungen, Unwettern, Hitze oder auch Veranstaltungen. Die Meldungen kommen laut Amt 1 bis 2 Mal pro Woche oder bei besonderen Ereignissen.
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1: 10:02 haben wir es. Wir schauen auf die A5 Karlsruhe Richtung Basel. Bei der Ausfahrt Ettlingen, da haben wir eine Unfallstelle noch nicht abgesichert auf der Verzögerungsspur. Dann die A5 Heidelberg Richtung Karlsruhe. Zwischen Karlsruhe Nord und Dreieck Karlsruhe immer noch 4 Kilometer Stau. Die A5 Karlsruhe Richtung Heidelberg zwischen Kronau und Waldorf-Wiesloch 7 Kilometer Stau. Und Heidelberg Richtung Darmstadt auf der A5 zwischen Heidelberg-Schwetzingen und Kreuz-Heidelberg 3 Kilometer Stop and Go. A6 Heilbronn Richtung Mannheim. Zwischen Dreieck Hockenheim und Mannheim-Schwetzingen 4 Kilometer Stop and Go und zwar beidseitig. Und es wird geblitzt in Alpiersbach zum Beispiel in der Fluorner Straße. Aber ihr wisst Bescheid, falls ihr noch was gesehen habt, gerne alles her damit. Schickt mir eine Sprachnachricht 08000 34 35 36. Schönen Wochenstart euch, kommt gut durch.
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1: Ja, so langsam hat sich dieser Montag auch offiziell warm gelaufen. So kann es auch weitergehen. Hallo zusammen.
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Was noch so ein bisschen nachhallt bei Midnight Sun hier Mark Atlas bei Radio Regenbogen bei der Arbeit, dieses einfach mal loslassen Gefühl jetzt um 21:15, oder? Wir machen einfach jetzt lauter, weil Enrique es so gerne will. Suemela Radio, Enrique Iglesias.

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3: Mit Denise Proschek. Der zweite Prozess gegen den ehemals ranghöchsten Polizisten des Landes geht heute zu Ende. Nach 5 Verhandlungstagen will das Stuttgarter Landgericht heute sein Urteil verkünden. Der vom Dienst suspendierte Inspekteur steht wegen Bestechlichkeit vor Gericht. Auf der A5 zwischen Freiburg-Nord und Theningen gibt's ab heute Einschränkungen. Die Deutsche Bahn baut dort parallel zur Autobahn eine neue Güterstrecke. Für den Bürgerentscheid Windenergie am Lammerskopf im Odenwald endet heute um 12 Uhr die Möglichkeit zur Online-Beantragung. Hintergrund des Ganzen sind die Laufzeiten der Post. Und Showdown beim Peter- und Paul-Fest in Bretten im Kreis Karlsruhe. Heute ist der letzte Tag des historischen Stadtfests.
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3: Steinkreuze bekommen bei uns in der Region echte Starthilfe, inklusive neuem Zuhause. Die Nistkästen dafür baut die Schülerfirma Midena aus Sinsheim. Und unsere Reporterin Nathalie Bender hat Max, Jason und Sam bei der Arbeit getroffen. Mehr dazu erfahrt ihr heute in unserer Regio-Story des Tages zum Thema Artenschutz in der Rhein-Neckar-Region.
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4: Ein paar Sekündchen noch, dann ist es genau 11:30. Wir schauen auf die A5 Karlsruhe Richtung Basel. Bei der Ausfahrt Ettlingen, da haben wir eine Unfallstelle, die wird abgesichert auf der Verzögerungsspur. Dann die A5 Karlsruhe Richtung Heidelberg zwischen Kronau und Waldorf-Wiesloch. Hier haben wir 7 Kilometer Stau. Und Heidelberg Richtung Darmstadt auf der A5 zwischen Heidelberg-Schwetzingen und Kreuz-Heidelberg 3 Kilometer Stop and Go. Auf der A6 Heilbronn Richtung Mannheim zwischen Dreieck-Hockenheim und Mannheim-Schwetzingen in beiden Richtungen 4 Kilometer Stop and Go. Und wir haben noch den Sascha aus Waldsee bei uns im Verkehrsteam. Was hast du gesehen?
5: Achtung, B9 Richtung Frankenthal. Kurz nach der Brücke, aber vor der Auffahrt Richtung Mannheim steht jetzt der Blitzer, war vorher auf der anderen Seite Fahrtrichtung. Schönen Tag.
4: Danke dir, mein Lieber. Gute Fahrt dir auch noch und schönen Tag. Falls ihr was gesehen habt, gerne auch eine Sprachnachricht schicken. Die Community vorwarnen 08000 34 35 36. Christina Klee hier. Schönen Montagvormittag.
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0: Ich bin mir sicher, Feel the Rush, ja, Leute, das ist dieser Partykracher, ihr könnt euch noch dran erinnern, zur Fußball-EM 2008, ne, auf geht's, dann nehmen wir das als Motto für den Tag, Feel the Rush, und zu diesem puren guten Gefühl packe ich jetzt nochmal was obendrauf.
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0: Ja, ihr könnt diese Woche diese Songs natürlich weiter nur im Auto mitsingen.
2: Und die Chöre.

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4: Ja, und so langsam wird aus dem lauen Vormittag ein echter Sommertag. Die Wolken ziehen sich zurück, lassen der Sonne freie Bahn. In Pforzheim klettert es heute auf bis zu 27 Grad, auch sonst spürbar bergauf, spürbar Sommer. Trocken bleibt es überall. Am Nachmittag wird es dann richtig heiß. Da auch schon mit über 32 Grad auf jeden Fall rechnen an diesem Montag, der 6. Juli.
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5: Das sind die Themen um 11 Uhr. Tödliche Schüsse in Offenburg. Und die gute Nachricht aus Lörrach. Kreis stützt Nachbarschaftshilfe. Ich bin Susanne Weise. Schönen guten Tag. Nach den Schüssen in Offenburg gibt es offenbar ein zweites Todesopfer. Die schwer verletzte Frau ist laut Bild inzwischen im Krankenhaus gestorben. Zuvor hatte die Polizei nach mehreren Notrufen am Morgen auch einen Mann in einer Hofeinfahrt gefunden. Er war bereits tot. In der Nähe soll auch eine Waffe entdeckt worden sein. Eine Gefahr für die Bevölkerung besteht nach Angaben der Polizei nicht. Auch sollen nur die beiden Toten an dem Vorfall beteiligt gewesen sein. Das Kabinett will heute den Bundeshaushalt für das kommende Jahr auf den Weg bringen. Der Entwurf sieht mehr Ausgaben und höhere Schulden vor. Finanzminister Klingbeil verteidigte die geplante Neuverschuldung. Im ersten sagte er mit Blick auf die Bedrohungen durch Russland, man könne sich gegen Präsident Putin nicht mit der schwarzen Null verteidigen. Für das kommende Jahr sind Ausgaben von gut 555 Milliarden Euro geplant. Knapp 110 Milliarden fließen in den Verteidigungsetat, ein Drittel mehr als in diesem Jahr. 6 Jahre nach dem tödlichen Lebensmittelskandal beim ehemaligen Wursthersteller Wilke hat in Kassel der Prozess begonnen. Der ehemalige Geschäftsführer, seine Stellvertreterin und der damalige Produktionsleiter sitzen auf der Anklagebank, unter anderem wegen fahrlässiger Tötung. In Wurst von Wilke waren damals Listerien nachgewiesen worden. Der Grund offenbar mehr als katastrophale Hygienebedingungen in dem Betrieb. Bundesweit gab es fast 40 Krankheitsfälle. 11 Menschen starben, auch in Baden-Württemberg, Hessen und dem Saarland. Der WM-Skandal ist da und jetzt hat sich auch der DFB eingeschaltet. Präsident Neuendorf fordert eine Erklärung und auch unser wahrscheinlich künftiger Bundestrainer Klopp kann es nicht fassen. US-Präsident Trump soll laut Medienberichten bei FIFA-Boss Infantino angerufen haben, wegen einer Rotsperre des US-Spielers Balogun. Die FIFA hat die Sperre inzwischen aufgehoben und damit ist der US-Kicker gegen Belgien spielberechtigt. Jürgen Klopp sagte dazu bei Magenta TV.
6: Wenn das wirklich Trump und Infantino miteinander ausgemacht haben, das ist verrückt. Da gibt es immer noch die Möglichkeit, dass theoretisch USA ihn trotzdem nicht aufstellt, weil sie sagen, okay, so wollen wir das nicht haben.
5: Auch der belgische Verband prüft nun nach eigenen Angaben inzwischen alle Optionen. Eile ist geboten, das Achtelfinalspiel USA gegen Belgien ist schon morgen früh um 2. Und die gute Nachricht aus dem Kreis Breisgau-Hochschwarzwald. Um die Nachbarschaftshilfe zu stärken, startet das Landratsamt ein neues Landkreisnetzwerk. Das Projekt wird von den Pflegekassen unterstützt und soll neuen Initiativen beim Start helfen. Zur Auftaktveranstaltung heute Abend kommen Vertreter von Vereinen, Nachbarschaftshilfen und Kommunen zusammen.
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4: Gleich 3 Minuten nach 11. Wir schauen auf die 81 Stuttgart Richtung Singen. Zwischen Sindelfingen Ost und Böblingen Sindelfingen. Die rechte Spur ist wegen der Ölspur gesperrt. Jetzt zu den Staus. Da haben wir die A5 Karlsruhe Richtung Heidelberg zwischen Kronau und Waldorf-Wiesloch 7 Kilometer Stau. Auf der A5 Heidelberg Richtung Darmstadt zwischen Heidelberg-Schwetzingen und Kreuz Heidelberg 3 Kilometer Stop and Go. Und die A6 Heilbronn Richtung Mannheim zwischen Dreieckhockenheim und Mannheim-Schwetzingen in beiden Richtungen 4 Kilometer Stop and Go. Es wird geblitzt in Heidelberg-Kirchheim im Sandhäuser Weg. Aber ihr wisst Bescheid, hey, die Community vorwarnen, sobald ihr auch was gesehen habt, gerne eine Sprachnachricht schicken. Es geht ganz schnell. 08000 34 35 36. Danke euch, gute Fahrt.
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4: Ja, und das Mittagessen motiviert jetzt schon aus der Ferne. Jetzt aber noch ein paar Songs durchziehen und dann können wir es schon

Genau so. Wisst ihr, Montage müssen gar nicht perfekt sein. Es reicht völlig aus, wenn sie gut anfangen. Und genau dafür gibt's den perfekten Soundtrack hier bei Radio Regenbogen bei der Arbeit. Schön gechillt mit Bob Marley in Richtung Mittag. Dazu jetzt der richtige Vibe mit Felix Jen.

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5: Mit Stefan Keller. In Offenburg sind nach Schüssen heute Morgen 2 Menschen gestorben. Die Polizei fand einen toten Mann in einer Hofeinfahrt. Eine schwer verletzte Frau starb kurze Zeit später in einer Klinik. Die Hintergründe sind unklar. Eine Gefahr für die Bevölkerung besteht laut Polizei nicht. In Stuttgart laufen die Abrissarbeiten am Großmarkt. Aus ungeklärter Ursache war am Freitag ein Großfeuer ausgebrochen. Das ganze Wochenende war die Feuerwehr im Einsatz. Auf der A5 zwischen Freiburg-Nord und Teningen gibt's ab heute Einschränkungen. Die Deutsche Bahn baut ihr eine neue Güterstrecke. Und Ex-BVB-Verteidiger Niklas Süle kickt ab sofort beim Kreisligisten SV Tiefenbach in Östringen im Kraichgau.
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6: In unserem Fall haben wir ein Artenschutzprojekt, wo die Emotionen durchweg positiv sind, wo jeder an einem Strang zieht, um die Steinkauzpopulation zu schützen.
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7: Minütchen noch, denn es ist genau 11:30. Wir schauen auf die A5 Karlsruhe Richtung Basel. Zwischen Aachen und Appenweier defektes Auto auf der mittleren Spur. Die A81 Stuttgart Richtung Singen zwischen Sindelfingen, Ost und Böblingen, Sindelfingen. Die rechte Spur ist gesperrt wegen einer Ölspur auf der Straße. Und in Karlsruhe auf der Landstraße zwischen Guckallee und Bulacher Kreuz haben wir einen Unfall. Auf der Verzögerungsspur wird gerade abgesichert. Jetzt zu den Staus auf der A5 Karlsruhe-Heidelberg zwischen Kronau und Waldorf-Wiesloch, 7 Kilometer Stau. Und die A8 Karlsruhe Richtung Stuttgart zwischen Pforzheim-West und Pforzheim-Ost, 2 Kilometer Stop-and-Go. Es wird geblitzt in der Hirschauer Straße in Rottenburg und auch in Speyer in der Karl-Leiling-Allee. Habt ihr aber noch was gesehen, gerne auch eine Sprachnachricht schicken. 08000 34 35 36. Gute Fahrt euch und einen tollen Montagmittag. Christina Klich hier, hi.
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0: Michel der Schulte, immer für einen Hit. Gut, oder? Remember Me hier bei Radio Regenbogen bei der Arbeit. Und wir wissen ja Bescheid, Deutschland ist bekanntermaßen raus aus der WM. Schade, aber nicht für unser Sparkonto. Radio Regenbogen hier bei der Arbeit. Ja, Elfmeter verschossen, Turnier vorbei für uns. 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Bleibt uns nichts anderes übrig als ran an die Schnäppchen, ihr Lieben.
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16: Würde man alle Rebstücke der Pfalz in einer Reihe pflanzen, würden diese mit einer Länge von 80.000 Kilometern gleich zweimal die Erde umrunden.
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17: So, und da ist die Sonne, die es heute wieder richtig ernst meint. In Ludwigsburg sind schon 28 Grad drin. Wolken gibt's kaum noch, ein paar harmlose Schleierchen da oben. Aber wie gesagt, die sorgen eher für ein bisschen Schatten, ein bisschen mehr Wind. Trocken bleibt's den ganzen Tag überall. Und zum Nachmittag hin wird's nochmal richtig heiß mit bis zu 32 Grad an diesem Montag, der 6. Juli.
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18: Die Themen um 12 Uhr. Ermittlungen nach tödlichen Schüssen in Offenburg. Und die gute Nachricht kommt vom Hochrhein. Bürger im Kreis Lörrach können ab sofort den neuen WhatsApp-Kanal des Landratsamts nutzen. Ich bin Christian Semmet. Nach den Todesschüssen von Offenburg laufen die Ermittlungen der Polizei. Ein Mann und eine Frau waren am Morgen ums Leben gekommen. Die beiden kannten sich, so die Ermittler. Weitere Tatbeteiligte habe es nicht gegeben. Anwohner hatten am Morgen in einem Wohngebiet Schüsse gehört und die Polizei verständigt. Yannick Hilger von der Polizei Offenburg.
19: Die daraufhin direkt ausgerückten Kräfte des Polizeireviers Offenburg haben dann vor Ort in einer Hofeinfahrt einen toten Mann sowie eine schwerst verletzte Frau aufgefunden. Aktuell gehen wir davon aus, dass der Vorfall sich nur zwischen den zwei vor Ort aufgefundenen Personen zugetragen hat.
18: Mehr Hintergründe zur Tat sind noch nicht bekannt. Ein Skandal erschüttert die Fußball-WM. US-Präsident Trump soll sich persönlich bei FIFA-Boss Infantino dafür eingesetzt haben, dass die Rotsperre gegen den US-Spieler Balogun aufgehoben wird. Mit Erfolg. Die FIFA hob die Sperre auf. Er darf gegen Belgien mit aufs Spielfeld. Jetzt hat neben dem belgischen Fußballverband auch der DFB eine Klärung gefordert. Das Achtelfinalspiel zwischen den USA und Belgien findet in der kommenden Nacht um 2 Uhr deutscher Zeit statt. Seit Tagen wird über die geplante Krankmeldung ab dem ersten Tag diskutiert. Der schwarz-rote Koalitionsausschuss hatte sich vergangene Woche darauf verständigt. Doch jetzt gibt es auch Kritik aus den eigenen Reihen. Die Koalition müsse dieses völlig unnötige Thema schnell abräumen, heißt es vom CDU-Arbeitnehmerflügel. Und die gute Nachricht aus dem Kreis Lörrach. Das Landratsamt informiert ab sofort auch per WhatsApp. Über einen neuen offiziellen Kanal gibt's kurze Hinweise direkt aufs Handy. Zum Beispiel zu geänderten Öffnungszeiten, Straßensperrungen, Unwettern, Hitze oder Veranstaltungen. Die Meldungen kommen laut Landratsamt 1 bis 2 Mal pro Woche oder bei besonderen Ereignissen.
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17: Gleich 2 Minuten nach 12. Schönen Mittag auch auf die A5 Karlsruhe Richtung Basel zwischen Aachen und Appenweier. Hier steht ein defektes Auto auf der mittleren Spur. Die A81 Stuttgart Richtung Singen zwischen Sindelfingen Ost und Böblingen Sindelfingen. Die rechte Spur ist wegen der Ölspur immer noch gesperrt. Und auf der A5 Karlsruhe Richtung Heidelberg, hier haben wir 2 Kilometer Stau zwischen Kronau und Waldorf-Wiesloch. Sowie auf der A8 Karlsruhe Richtung Stuttgart 4 Kilometer Stop and Go zwischen Pforzheim West und Pforzheim Ost. Es wird geblitzt in Steinmauern bei Rastatt in der Hofelder Brücke. Und falls ihr noch was gesehen habt, ihr wisst Bescheid. Einfach eine Sprachnachricht schicken, die Community vorwarnen. 08000 34 35 36. Gute Fahrt euch.
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17: So, und genau diese Uhrzeit haben plötzlich alle gleichzeitig Hunger.
8: Mahlzeit.
17: Mahlzeit auch von mir. Gönnt euch die Pause jetzt zu Kaigo und Khalid.
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Von The One, die einzig wahre erste Liebe, Michael Patrick Kelly hier bei Radio Regenbogen bei der Arbeit, zu One Day, also eines Tages, ja, dieser Satz, den wir alle eigentlich ständig benutzen, aber so selten einhalten, so One Day melde ich mich wieder öfter bei den Freunden, so und so, One Day trinke ich weniger Kaffee oder weniger Alkohol, One Day räume ich meine Mails mal hier im Geschäft auf, Der Sänger hier, Asaf Avidan, der hat es immerhin mit seinem One Day geschafft zu einem Riesenhit. Jetzt bei Radio Regenbogen. Oh.

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5: Mit Stefan Keller. In Offenburg sind nach Schüssen heute Morgen zwei Menschen gestorben. Die Polizei fand einen toten Mann in einer Hofeinfahrt. Eine schwer verletzte Frau starb kurze Zeit später in einer Klinik. Die Hintergründe sind unklar. Eine Gefahr für die Bevölkerung besteht laut Polizei nicht. In Stuttgart laufen die Abrissarbeiten am Großmarkt. Aus ungeklärter Ursache war am Freitag ein Großfeuer ausgebrochen. Das ganze Wochenende war die Feuerwehr im Einsatz. Auf der A5 zwischen Freiburg-Nord und Teningen gibt's ab heute Einschränkungen. Die Deutsche Bahn baut ihr eine neue Güterstrecke. Und Ex-BVB-Verteidiger Niklas Süle kickt ab sofort beim Kreisligisten SV Tiefenbach in Östringen im Kraichgau.
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6: In unserem Fall haben wir ein Artenschutzprojekt, wo die Emotionen durchweg positiv sind, wo jeder an einem Strang zieht, um die Steinkauzpopulation zu schützen.
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7: Passekündchen, denn es ist genau 12:30. Wir schauen auf die A5 Basel Richtung Karlsruhe zwischen Karlsruhe Süd und Ettlingen. Da gab es einen Unfall mit einem LKW auf der rechten Seite. Auf der A81 Heilbronn Richtung Stuttgart zwischen Stuttgart-Zuffenhausen und Stuttgart-Feuerbach. Defektes Auto auf der Standspur. Da ist auch eine Person ausgestiegen. Die ist da auch unterwegs auf der Straße. Und die A81 Stuttgart Richtung Singen zwischen Sindelfingen-Ost und Böblingen-Sindelfingen. Da ist eine Ölspur auf der rechten Spur. Die ist auch aktuell gesperrt. Zu den Staus. A5 Karlsruhe Richtung Heidelberg zwischen Kronau und Waldorf-Wiesloch 2 Kilometer Stau. Und auf der A8 Karlsruhe Richtung Stuttgart zwischen Pforzheim-West und Pforzheim-Ost 4 Kilometer Stop and Go. Der Ralf meldet den Blitzer an der B292 von Obrichheim Richtung Aglasterhausen am Hoberg. Und wir haben noch jemand bei uns. Hi.
8: Guten Morgen, liebes Radio Regenbogen-Team oder guten Tag. Hallo. Hier ist die Nicole und ich fahre gerade in der Schwetzinger Straße in Wiesloch. Und da steht am Ende der Schwetzinger Straße ein Blitzer, da ist 30. Einen schönen Tag euch.
7: Ebenso, liebe Nicole, danke fürs Melden. Und ihr habt's gehört, sobald ihr auch was gesehen habt, gerne auch die Community vorwarnen. Schickt mir eine Sprachnachricht 08000 34 35 36. Gute Fahrt euch und einen wunderschönen Montagmittag. Christina Klee hier, hi.
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0: Perfekter Song, nicht nur einfach zum Nebenher einfach so Montagmittag zu hören, sondern auch auf der Laufplaylist. Ist bei mir auch auf jeden Fall gesetzt. Lost Frequencies und The Feeling. Und ein bisschen viel Gefühl gibt's jetzt mit uns, mit Radio Regenbogen.
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0: Ganz viel Live-Erlebnisse, Live-Gefühle. Das nehmen wir auch wirklich ernst. The Weeknd, da haben wir euch schon hingeschickt. Zum Maroon 5. Bei Roxette wart ihr als VIP mit dabei. Die Backstreet Boys seht ihr live. Haben wir alle für euch schon klar gemacht. Und diese Woche sind mal unsere deutschsprachigen Stars dran. Ganz, ganz ehrlich, viel besser kann es kaum aussehen. Wir schicken euch zu Mark Forster. Der spielt auf dem Schlossplatz in Emmendingen. Oder, wenn ihr wollt, erlebt ihr im Schlossgarten in Bruchsal ihn hier.
2: Am guten Tag.
3: Wahnsinn, der Hannes war wieder ein Traum.
4: Du bist ein super sympathischer Mensch. Da hat dir das Publikum mitgenommen. Es war einfach ein super geiler Abend. Ja.
5: Johannes ist einfach ja, bodenständig und haut einfach die Musik richtig gut raus.
4: Emotional sehr geladen.
5: Ich bin immer wieder überrascht, was für ein toller Sänger er auch ist. Was für eine Show, was für eine Stimmung er auf der Bühne macht. Ich bin immer wieder begeistert.
0: Absolut, unterstreiche ich zu 1000%. Radio Regenbogen holt euch also Johannes Oerding mit nach Brusel, nach Bruchsal, mit allem, was dazugehört und zu so einem Open-Air-Abend. Ne? Ich finde es auch immer ganz cool, wenn die ganzen Leute, die da sind, ja, irgendwie zu einer Einheit werden, durch das, was sie gemeinsam erleben, oder? Ihr wisst, was ich meine. Wenn man gemeinsam diese Songs mitsingt, diese großen Gefühle auch alle zusammen fühlt und dann lächelt man sich an und manchmal umarmt man vielleicht auch jemand Fremdes, ne? Also, und wir setzen jetzt noch eins drauf. 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Ja, tatsächlich. 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
7: Ja, der Nachmittag zeigt jetzt volle Kraft voraus. Die Hitze, die brennt richtig so langsam. Wer kann, findet auf jeden Fall auch einen Schatten und möchte. Es sind ein paar Wolken auf jeden Fall auch im Himmel unterwegs. Aber wir knacken heute wieder die 30er-Marke. Es werden bis zu 32 Grad heute am späten Nachmittag. Sonne pur, kein Regen in Sicht. Das ist er, der Montag, der 6. Juli.
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8: Die Themen um 13 Uhr. Neue Erkenntnisse nach Todesschüssen von Offenburg. Und die gute Nachricht aus dem Kreis Karlsruhe. Showdown beim Peter- und Paul-Fest in Bretten. Ich bin Christian Semmet. Nach den Todesschüssen von Offenburg gibt es neue Details. Ein 33-jähriger Mann soll am Morgen eine Frau in einem Wohngebiet erschossen und dann sich selbst getötet haben. Daniel Ernst.
9: Die Schüsse fielen heute Morgen kurz nach 8 Uhr. Anwohner verständigten die Polizei. Die fand den 33-jährigen tot in einer Hofeinfahrt. Die Frau wurde schwer verletzt ins Krankenhaus eingeliefert. Dort erlag sie dann ihren Verletzungen. Noch ist unklar, in welcher Beziehung die beiden zueinander standen und auch das Motiv ist noch rätselhaft. Der Tatort in Offenburg ist weiter abgesperrt, die Ermittlungen laufen. Die Polizei ist aber sicher, dass es keine weiteren Beteiligten gibt und für die Menschen in Offenburg keine Gefahr besteht.
8: Ein Skandal erschüttert die Fußball-WM. US-Präsident Trump soll sich persönlich bei FIFA-Boss Infantino dafür eingesetzt haben, dass die Rotsperre gegen den US-Spieler Balogun aufgehoben wird. Mit Erfolg. Die FIFA hob die Sperre auf. Er darf gegen Belgien mit aufs Spielfeld. Jetzt hat neben dem belgischen Fußballverband auch der DFB eine Klärung gefordert. Das Achtelfinalspiel zwischen den USA und Belgien findet in der kommenden Nacht um 2 Uhr deutscher Zeit statt. Seit Tagen wird über die geplante Krankmeldung ab dem ersten Tag diskutiert. Der schwarz-rote Koalitionsausschuss hatte sich vergangene Woche darauf verständigt. Doch jetzt gibt es auch Kritik aus den eigenen Reihen. Die Koalition müsse dieses völlig unnötige Thema schnell abräumen, heißt es vom CDU-Arbeitnehmerflügel. Und die gute Nachricht aus dem Kreis Karlsruhe. Noch einmal können die Menschen heute beim Peter- und Paul-Fest in Bretten eine Zeitreise ins Mittelalter machen. Am letzten Tag des historischen Stadtfestes gibt es unter anderem ein Kanonenwettziehen und ein mittelalterliches Tanzen zum Mitmachen. Das Peter- und Paul-Fest ist eins der größten historischen Stadtfeste Süddeutschlands.
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7: 1:02 haben wir es. Die A65 Ludwigshafen-Landau. Zwischen Landau-Dammheim und Landau-Nord. Hier ist die Strecke wegen eines brennenden Autos gesperrt. Sichtbehinderung durch Rauch, wenn ihr hier unterwegs seid. Auf der A81 Heilbronn Richtung Stuttgart, zwischen Stuttgart-Zuffenhausen und Stuttgart-Feuerbach, defektes Auto auf der Standspur, da sind die Leute auch ausgestiegen. Und die A81 Stuttgart Richtung Singen, zwischen Sindelfingen-Ost und Böblingen-Sindelfingen, hier ist die rechte Spur immer noch gesperrt wegen einer Ölspur. Auf der A5 Karlsruhe-Heidelberg zwischen Kronau und Waldorf-Wiesloch 2 Kilometer Stau und die A8 Karlsruhe Richtung Stuttgart zwischen Pforzheim-West und Pforzheim-Ost 4 Kilometer Stop and Go. Die Carla meldet den Blitzer in Ludwigshafen in der Bruchwiesenstraße Richtung Mundenheim. Und auch auf dem Zubringer Ettlingen Richtung Karlsruhe wird direkt vor der Ampel geblitzt. Falls ihr noch was gesehen habt, ihr wisst Bescheid. Einfach eine Sprachnachricht schicken. 08000 34 35 36. Gute Fahrt.
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7: Das Mittagstief darf auch ganz, ganz kurz Hallo sagen.
10: Hallo.
7: Und wieder Tschüss.
10: Tschüss.
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Kleiner Fun Fact: Das Video zum Song von Wham! Club Tropicana wurde tatsächlich auf Ibiza gedreht. Ja, ja, während sie uns hier von Cocktails am Pool und Sonnenbaden erzählen, sitzen einige, so wie ich gerade, mit einem Hals wie Schmirgelpapier. Klimaanlage, unser alter Feind, ja. Mal ganz ehrlich, eine Sommererkältung ist fast fieser als eine Wintererkältung, finde ich jetzt aktuell so, wie sich das anfühlt. Na gut, weil man es einfach auch nicht so erwartet, ne, im Sommer krank zu werden. Aber so ist es. Es gibt jetzt Power für den Nachmittag für uns alle, egal ob krank oder nicht krank. Bibi Rexha, New Religion bei Radio Regenbogen.

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6: Mit Stefan Keller. Es war das größte Feuer in der Geschichte Stuttgarts. Am Freitag war aus unbekannter Ursache der Großmarkt in Flammen aufgegangen. Nach 60 Stunden war das Feuer gelöscht. Der Schaden liegt bei mindestens 10 Millionen Euro. Tödliche Schüsse in Offenburg. Ein 33-Jähriger soll seine Bekannte und danach sich selbst erschossen haben. Laut Polizei läuft aber noch die Spurensicherung. Eine Gefahr für Anwohner habe nicht bestanden. Nächtlicher Überfall in Heidelberg. Dabei wurde am Wochenende ein 48-Jähriger schwer verletzt. Laut Polizei hatte ihn eine Gruppe junger Männer vor einem Hotel attackiert. Warum, ist unklar. Und Showdown bei Peter und Paul in Bretten. Das Fest endet heute mit einem Kanonenwettziehen.
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6: Steinkäuze bekommen bei uns in der Region echte Starthilfe, inklusive neuem Zuhause. Die Nistkästen dafür baut die Schülerfirma Midena aus Sinsheim. Unsere Reporterin Nathalie Bender hat Max, Jason und Sam bei der Arbeit getroffen. Mehr dazu gleich in unserer Regio-Story des Tages zum Thema Artenschutz in der Rhein-Neckar-Region.
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7: 13.32 Uhr. Wir schauen auf die A5 Frankfurt Richtung Darmstadt bei der Ausfahrt Langenmörfelden. Da liegt ein Feuerlöscher auf der Straße. Die A65 Ludwigshafen Richtung Landau. Zwischen Landau-Dammheim und Landau-Nord. Hier brennt ein Auto. Sichtbehinderung durch Rauch. Die Strecke ist gerade für die Dauer der Löscharbeiten noch gesperrt, wenn ihr hier unterwegs seid. Auf der A8 Karlsruhe Richtung Stuttgart. Zwischen Pforzheim-West und Pforzheim-Ost haben wir 4 Kilometer Stop and Go. Es wird geblitzt in Herbolzheim auf der Hauptstraße. Und Harry aus Leopoldshafen hat noch was gesehen.
8: Wenn man von Ettlingen beim Schwimmbad Richtung Spessart hochfährt, kurz vorm Ortsausgang, steht der 50 erlaubt.
7: Alles klar, da ist auch ein Blitzer. Danke dir, mein Lieber. Gute Fahrt noch. Und falls ihr auch was gesehen habt, ihr wisst Bescheid. Einfach die Community vorwarnen. 08000 34 35 36. Das ist die Nummer hier direkt im Studio. Habt einen schönen Montagmittag. Christina Klich hier. Hallo.
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0: zum Glück sollten wir dazu tanzen. 3 Minuten lang den Mund zu halten, ist ein bisschen schwierig, oder? Gerade bei der Arbeit mit Kollegen, Kolleginnen. Sophie and the Giants hier bei Radio Regenbogen bei der Arbeit. Jetzt geht's um Engagement in Sachen Artenschutz.
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0: Da sind ganz vorne mit dabei der Zoo in Heidelberg hier bei uns und der NABU in Dossenheim. Die wildern Steinkreuze zum Beispiel gemeinsam aus, inklusive neuem Zuhause, all inclusive könnte man sagen. Die Nistkästen, dafür stellt die Schülerfirma Midena aus Sinsheim im Rhein-Neckar-Kreis her. Unsere Regio-Story-Reporterin Nathalie Bender, die ist mit dabei, baut mit Max, Jason und Sam in der Werkstatt einen Nistkasten aus Holz.
2: Sam, was ist das hier und wofür brauchen wir das?
3: Eine Breitholzverleimung machen wir jetzt. Also hier überall Leim drauf schmieren.
2: Ja.
3: Wenn es jetzt alles fertig getrocknet ist, wird es dann runter. Unten haben wir noch eine Schreinerei. Und da wird es dann runtergehobelt, bis alles schön gleichmäßig ist.
2: Das heißt, der nächste Schritt ist die Schreinerei.
3: Ja.
2: Dann auf in die Schreinerei. So, und was passiert jetzt mit diesem Teil?
4: Wir müssen da Luftlöcher in der Mitte hier reinmachen. Mhm. Und halt flambieren das. Den Verwitterungsschutz, damit es nicht weiter draußen ist. Und hier oben wird noch so ein Dach drauf gemacht.
2: Und das ist der fertige?
4: Das ist der fertige
2: Kasten. Der kann theoretisch an den Baum. Max, erklär mal, die bringt ihr dann wo an? An Bäumen?
5: An Bäumen und an verschiedenen in Art Kanten, dass die Vögel eine Zuflucht haben für Eier ablegen und Nester zu bauen. In der Natur gibt es auch viele Feinde, zum Beispiel Marder. Aber jetzt, weil wir bestimmten Holz hier hingesetzt haben, können die nicht da rein, weil sie müssen dann um die Ecke erstmal und dann noch den Kopf runter machen. Das ist für die extrem schwer.
2: Ziemlich clever. Das heißt, ihr habt sozusagen einen Marderstopp eingebaut.
5: In der Art, ja. Weil sie müssen den Nacken in der Art runternehmen, teilweise extrem, dass wir überhaupt da durchpassen.
0: Das klingt schon cool, oder? Wie dieser Nistkasten dann auch aussieht und wie leicht ihr auch einen bauen könnt, das seht ihr auf unserer Radio Regenbogen Facebook oder auch Instagram-Seite.
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15: Viel Sonnenschein heute mit ein paar harmlosen Wolken. Maxiwerte, die liegen zwischen 26 und 32 Grad. Morgen sind dann wieder Hitze-Schwitze-Temperaturen von bis zu 34 Grad drin. Mittwoch dann kurze Entspannung mit um die 30 Grad, ehe es ab Donnerstag wieder richtig knallt. Da steigen die Werte täglich wieder richtig mächtig an.
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16: Die Themen um 14 Uhr. Bundeskabinett berät über Haushalt für 2027. Und die gute Nachricht aus Südbaden. Im Landkreis Lörrach soll die Pflege in den eigenen vier Wänden erleichtert werden. Ich bin Christian Semmet. Das Bundeskabinett will heute den geplanten Haushalt 2027 beschließen. Vorgesehen sind weitere Einsparungen bei den Ressorts sowie Kürzungen bei der Sozialversicherung und Steuererhöhungen. Unterm Strich steigt die Neuverschuldung auf gut 200 Milliarden Euro. Das sorgt für wenig Begeisterung, selbst bei den Regierungsparteien. Unionsfraktionsvize Mittelberg sind vor allem die vielen Förderprogramme ein Dorn im Auge. Es werde zu viel Geld durch staatliche Kassen verteilt, statt es bei der Privatwirtschaft und den Verbrauchern zu lassen, so Mittelberg im Deutschlandfunk. SPD-Fraktionschef Mirsch sprach im ZDF von Kraut und Rüben. Nach der angeblichen Einflussnahme von US-Präsident Trump und FIFA-Boss Infantino auf eine Rotsperre von US-Spieler Balogun schaltet sich auch der DFB ein. Präsident Neuendorf teilte mit, er mache sich Sorgen um die Integrität des Wettbewerbs. Thomas Thonfeld.
6: Neundorf fordert vor allem eine schnelle Erklärung der FIFA. Der Eindruck, dass hier ein ranghoher Politiker Einfluss auf den Sport genommen hat, der müsse zügig und schlüssig ausgeräumt werden. Noch deutlicher wird der vermutlich neue Bundestrainer Jürgen Klopp, der bei Magenta sagt, wenn das wirklich Trump und Infantino miteinander ausgemacht haben, stellt das alles in Frage. Denn die rote Karte sei regelgerecht gewesen und vor allem eine Tatsachenentscheidung, was übrigens auch Englands Trainer Thomas Tuchel so sieht.
16: Die Deutschen bestellen immer häufiger bei asiatischen Shopping-Plattformen wie Temu, Shein und AliExpress. Das berichtet der Bundesverband E-Commerce und Versandhandel. Die überwiegend chinesischen Unternehmen steigerten ihren Umsatz um mehr als 20%. Der Gesamtmarkt wuchs hingegen nur um etwas mehr als 5%. Und die gute Nachricht aus dem Kreis Lörrach. Hier fließen 3,1 Millionen Euro in den Ausbau der Pflege. Das Geld kommt aus dem Landesprogramm Ortsnahe Pflege BW. Der Kreis will damit Angebote für Menschen über 65 mit Pflegegrad unterstützen, die ein selbstbestimmtes Leben zu Hause ermöglichen, teilt das Landratsamt mit.
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15: Vorsichtig fahren heißt es auf der A5 zwischen Frankfurt und Darmstadt, zwischen Zeppelinheim und Langenmörfelden. In beiden Richtungen Gefahr durch und für Personen auf der Fahrbahn. Dann haben wir noch die A65 Richtung Landau, zwischen Landau-Dammheim und Landau-Nord. Hier brennt ein Fahrzeug, die Sicht ist durch Rauch behindert und die Fahrbahn ist für die Dauer der Löscharbeiten voll gesperrt. A5 Karlsruhe-Frankfurt zwischen Karlsruhe-Nord und Bruchsal. Hier ist eine Baustelle, 10 Kilometer Stau aktuell. Das war es auch schon, aber teure Fotos gibt's noch, und zwar in Ladenburg in der Benzstraße und Fuß vom Gas heißt es auch in Wiesloch in der Schwetzinger Straße. Wenn ihr noch was gesehen habt, gerne her damit, einfach Sprachnachricht schicken an die 08000 34 35 36. Weiterhin wünsche ich euch eine gute Fahrt, kommt gut an.
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15: Den bekommen wir jetzt auch noch ganz schnell rum und dann ist der Montag auch geschafft. Jetzt aber erstmal Leonie und Callum Scott mit ihrem aktuellen Hit Stay.
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15: Und ich bin Claudi von Meller. Hi.

Ein Radio-Regenbogen-Sommerhit von Nicky Jam und Enrique Iglesias, El Perdón. Und wenn ihr davon gar nicht genug bekommen könnt, überhaupt kein Problem. Noch mehr davon gibt's in unserem Sommerhit-Radio auf regenbogen.de. Und Fever Dream von Alex Warren ist einer meiner persönlichen Sommerhits des Jahres, weil der Hit so richtig zum Trommeln auf dem Lenkrad einlädt, wenn man wieder mal im Stau steht oder einfach an der Ampel. Ja, und da die meisten von euch ja noch auf Arbeit sind, geht der Schreibtisch natürlich auch. Und das könnt ihr jetzt auch gleich mal testen. Hier ist Alex Warren, Fever Dream. Habt einen schönen Montag, ihr Lieben.

Einen schönen Montag wünsche ich euch hier bei Radio Regenbogen. Und ich habe tolle Nachrichten von Sängerin Ausdies. Sie hat nämlich vor knapp 2 Wochen ihr allererstes Kind bekommen, einen kleinen Jungen. Herzlichen Glückwunsch mal an dieser Stelle. Ja, und ihr letztes Instagram-Video, da ging es übrigens auch um Schwangerschaftsgelüste. Und ganz witzig fand ich, dass sie meine Lieblingskombi noch gar nicht kannte. Nämlich Salamibrot mit Schokocreme. Das ist so lecker. Und falls ihr jetzt irgendwie was denkt, nein, ich bin nicht schwanger. Nicht, dass hier irgendwelche Gerüchte aufkommen, ne? Hier ist jetzt für euch Ausdies und The Art of Letting Go. Ganz neu, nur hier bei Radio Regenbogen. Die

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7: Mit Stefan Keller. 60 Stunden loderten die Flammen am Stuttgarter Großmarkt. Heute meldeten die Brandbekämpfer Feuer aus. Die Ursache ist noch unklar. Der Schaden liegt bei mindestens 10 Millionen Euro. Tödliche Schüsse in Offenburg. Ein 33-Jähriger soll seine Bekannte und danach sich selbst erschossen haben. Laut Polizei läuft aber noch die Spurensicherung. Eine Gefahr für Anwohner habe nicht bestanden. Nächtlicher Überfall in Heidelberg. Dabei wurde am Wochenende ein 48-Jähriger schwer verletzt. Laut Polizei hatte ihn eine Gruppe junger Männer vor einem Hotel attackiert. Warum ist unklar. Und Showdown bei Peter und Paul in Bretten. Das Fest endet heute mit einem Kanonenwettziehen.
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7: Vom Zoo bis zum Ehrenamt. In der Rhein-Neckar-Region gibt es einige Projekte, die sich für bedrohte Tierarten einsetzen. Wir sprechen heute in unserer Regio-Story des Tages darüber, wie Artenschutz bei uns vor der Haustür funktioniert.
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8: Fahrt bitte vorsichtig, wenn ihr unterwegs seid. Auf der A5 zwischen Zeppelinheim und Langmörfelden in beiden Richtungen Gefahr durch und für Personen auf der Fahrbahn. Vorsicht bitte auch auf der A65 Richtung Landau zwischen Landau-Dammheim und Landau-Nord. Hier brennt ein Fahrzeug. Die Fahrbahn ist wegen der Löscharbeiten gesperrt. Sichtbehinderung gibt es durch Rauch. Dann haben wir die A5 Karlsruhe-Frankfurt zwischen Karlsruhe-Nord und Bruchsal. Eine Baustelle, 10 Kilometer Stau. Und A6 Richtung Mannheim zwischen Enkenbach, Alsenborn und Wattenheim. 6 Kilometer Stau wegen eines Brandes. Der rechte Fahrstreifen ist gesperrt. Geblitzt wird auch noch, und zwar in Heidelberg, im Neuenheimer Feld und in Ladenburg in der Benzstraße. Wenn ihr jetzt noch was gesehen habt, dann gerne her damit. Einfach Sprachnachricht schicken an die 08000 34 35 36. Weiterhin wünsche ich euch eine gute Fahrt. Kommt gut an.
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Sommerhit für laue Nächte, Lana Del Rey und Summertime Sadness. Ja, noch mehr davon bekommt ihr in unserem Sommerhitradio auf regenbogen.de und in der App. Oder jetzt gleich hier bei mir mit Wes und Elaine. Einen schönen Montag wünsche ich euch.

0: Einen schönen Montag wünsche ich euch. Gleich geht's hier weiter mit der besten Musik. Wir feiern den Sommer mit euch mit ganz vielen Sommerhits. Und dieser hier ist auch dabei. Dancer Kuduro. Das und mehr bekommt ihr gleich nach 15 Uhr. Also am besten dranbleiben.
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0: Heute kriegen wir, wie es sich gehört, für Sommer viel Sonnenschein mit ein paar harmlosen Wolken. Maxi-Werte liegen zwischen 26 und 32 Grad. Morgen dann auch wieder T-Shirt-Temperaturen von bis zu 34 Grad. Mittwoch können wir da mal kurz durchatmen und die Bude durchlüften. Es scheint zwar ordentlich die Sonne, aber es wird nicht ganz so heiß. Aber ihr Lieben, ab Donnerstag, da kommen die heißen Temperaturen zurück. Zum Wochenende hin bekommen wir wieder bis zu 36 Grad.
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10: Die Themen um 15 Uhr. Bundeskabinett will Haushalt beschließen und die gute Nachricht aus der Rhein-Neckar-Region. Es gibt wieder mehr Steinkreuze. Ich bin Christian Semmet. Das Bundeskabinett will heute den geplanten Haushalt 2027 beschließen. Weitere Einsparungen bei den Ressorts soll es ebenso geben wie Kürzungen bei der Sozialversicherung und Steuererhöhungen. Selbst die Regierungsparteien sind davon nicht begeistert. Tanja Wagner.
11: Unionsfraktionsvize Mittelberg sind vor allem die vielen Förderprogramme ein Dorn im Auge. Da werde einfach zu viel Geld durch staatliche Kassen verteilt, statt es bei der Privatwirtschaft und den Verbrauchern zu lassen, sagte Mittelberg im Deutschlandfunk. Auch SPD-Fraktionschef Miersch sprach im ZDF von Kraut und Rüben, etwa beim Klima- und Transformationsfonds. Da sei wenig auf die Effizienz der Mittelverwendung geachtet worden. Nach dem Kabinettsbeschluss geht der Haushalt in die parlamentarischen Beratungen. Der Bundestag soll den Etat dann Ende November verabschieden.
10: Bei einem Zugunfall in Tübingen sind 13 Menschen verletzt worden. Eine Regionalbahn ist am Tübinger Hauptbahnhof am Morgen gegen einen Prellbock gefahren. Insgesamt waren 80 Menschen in der Bahn. Die Ursache für den Unfall ist noch unklar. Die Bundespolizei hat die Ermittlungen aufgenommen. Britische Kampfjets haben über dem Nordatlantik ein russisches Patrouilleflugzeug abgefangen. Das hat das Verteidigungsministerium in London mitgeteilt. Die russische Maschine war zuvor einem britischen Flugzeugträger zu nahe gekommen. Daraufhin wurde die Royal Air Force alarmiert. Auf Kontaktversuche habe das russische Flugzeug nicht reagiert. Und die gute Nachricht aus der Rhein-Neckar-Region. Der Steinkauz ist bei uns wieder auf dem Vormarsch. Dank der Zucht- und Auswilderungsprojekte vom BUND und dem Zoo Heidelberg hat sich der Bestand deutlich erholt. 2020 gab es in der Metropolregion gerade mal ein Brutpaar. Dieses Jahr sind es schon 23 mit insgesamt 86 Jungtieren. Möglich machen das viele Ehrenamtliche, Helfer und sogar eine Schulklasse hat Brutkästen gebaut.
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0: Vorsichtig fahren heißt es auf der A65 Ludwigshafen Richtung Landau zwischen Landau-Dammheim und Landau-Nord. Hier ist die Fahrbahn wegen eines brennenden Fahrzeugs gesperrt. Es gibt Sichtbehinderung durch Rauch. Die Sperrung dauert an, bis die Löscharbeiten beendet sind. A5 Karlsruhe Richtung Frankfurt zwischen Karlsruhe-Nord und Bruchsal. Hier ist eine Baustelle, hier staut es sich auf 12 Kilometer aktuell. A6 Kaiserslautern Richtung Mannheim zwischen Enkenbach, Alsenborn und Wattenheim. 6 Kilometer Stau wegen eines Brandes. Der rechte Fahrstreifen ist gesperrt. Geblitzt wird in St. Leon Roth in der Wieslocher Straße, außerdem in Heidelberg im Neuenheimer Feld. Und Nina aus Waldorf hat auch noch einen gesehen. Wo steht der, Nina?
12: Blitzer in Wiesloch-Schwetzinger Straße, Höhe Schwetzinger Straße 36.
0: Ganz herzlichen Dank. Wenn ihr noch was gesehen habt, dann gerne her damit. Einfach Sprachnachricht an die 08000 34 35 36. Weiterhin wünsche ich euch eine gute Fahrt. Kommt gut an.
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0: Wir starten mit einem richtigen Popo-Wackler. Macht euch bereit, jetzt zusammen mit J-Lo und Star-DJ David Guetta und der aktuelle Hit Save Me Tonight.
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0: Und ich bin Claudi Formella. Hi. Don't know.

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3: K.O.-Runde, neues 16. Finale in diesem Jahr zum ersten Mal. Man kann schon sagen, die WM ist ganz schön spannend. Gut. Naja, noch spannender wäre es, wenn wir noch mit dabei wären. Aber nun ja, wir sind das erste Mal bei der WM im Elfmeterschießen ausgeschieden. Frage an unseren Experten, Sammy, 7 Jahre aus Ludwigsburg. Hat sich denn schon mal eine Mannschaft so richtig blamiert? Also noch mehr als wir jetzt?
4: Es gab mal ein Elfmeterschießen. Da hat eine Mannschaft gar keinen Elfmeter getroffen. Bei der WM 22 zwischen Spanien und Marokko. Einen hat Spanien verschossen und alle anderen hat der marokkanische Torwart gehalten. Das war ein bisschen peinlich für die Spanier. Das allererste Elfmeterschießen gab es 1982 im Halbfinale zwischen Deutschland und Frankreich. Und wer hat's gewonnen? Natürlich Deutschland.
3: Okay, danke schön, Sammy. Jetzt geht's uns auch gleich viel besser, oder?
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0: Einen wundervollen Montagnachmittag wünsche ich euch hier bei Radio Regenbogen. Und sie haben es getan. Popstar Taylor Swift und Football-Profi Travis Kelce haben geheiratet. Am Wochenende gab es die Riesensause im New Yorker Madison Square Garden. Was weiß man denn über die Megaparty? Holger Münch aus der Radio Regenbogen-Redaktion.
1: Also das Ganze hat angeblich so circa 20 Millionen Dollar gekostet und ungefähr 1000 Gäste sollen mitgefeiert haben. Unter den Stars waren zum Beispiel Schauspieler Hugh Grant, Sängerin Selena Gomez und Ed Sheeran. Und auch völlig überraschend, die Trauung hat Schauspieler Adam Sandler durchgeführt. Handys waren nicht erlaubt und das Paar wollte auch keine Geschenke haben. Und angeblich hat Disney Plus die Rechte für die Hochzeit.
0: Ja, bedeutet, wir werden vielleicht demnächst schon eine Doku über die Hochzeit sehen, ne? Taylor Swift gibt's jetzt für euch mit ihrem ganz neuen Hit, heißt I Knew It, I Knew You.
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9: Mit Stefan Keller. Zugunfall in Tübingen. 13 Menschen haben sich heute im Hauptbahnhof leicht verletzt. Die Regionalbahn aus Rottenburg war laut Polizei gegen den Prellbock gekracht. In dem Zug waren 80 Menschen. An den 4 Unikliniken in Baden-Württemberg hat ein mehrtägiger Warnstreik begonnen. In Heidelberg, Freiburg, Tübingen und Ulm fallen geplante OPs aus. Laut Gewerkschaft Verdi beteiligen sich 1.800 Mitarbeiter. Nächtlicher Überfall in Heidelberg. Dabei wurde am Wochenende ein 48-Jähriger schwer verletzt. Laut Polizei hat ihn eine Gruppe junger Männer attackiert. Und Ex-BVB-Verteidiger Niklas Süle kickt ab sofort beim Kreisligisten SV Tiefenbach in Östringen im Kraichgau.
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10: In unserem Fall haben wir ein Artenschutzprojekt, wo die Emotionen durchweg positiv sind, wo jeder an einem Strang zieht, um die Steinkauzpopulation zu schützen.
9: Warum der Steinkauz im Zoo Heidelberg viel mehr ist als nur ein niedlicher Vogel, das hört ihr gleich in unserer Regio-Story des Tages. Mit Herz für bedrohte Tiere, so kämpft die Region für den Artenschutz.
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1: Um kurz nach 3:30. Fahrt bitte vorsichtig, wenn ihr unterwegs seid. Auf der A6 Heilbronn-Nürnberg zwischen Kreuz Weinsberg und Pretzfeld. Hier liegen Gegenstände auf der Fahrbahn und ein defekter LKW steht im Baustellenbereich. Dann Vorsicht auch nochmal auf der A81 Stuttgart-Heilbronn zwischen Rastplatz Gerlinger Höhe und Stuttgart-Feuerbach. Fahrzeugteile auf dem rechten Fahrstreifen und ein defekter LKW auf dem Verzögerungsstreifen. Jetzt kommen wir zu den Meldungen. A5 Karlsruhe-Frankfurt zwischen Karlsruhe-Nord und Bruchsal, eine Baustelle, 12 Kilometer Stau aktuell. A5 Karlsruhe-Heidelberg zwischen Karlsruhe-Durlach und Bruchsal, hier staut es sich auf 6 Kilometer. A6 Kaiserslautern-Mannheim zwischen Enkenbach-Alsenborn und Wattenheim, hier ebenfalls 6 Kilometer Stau wegen eines Brandes, der rechte Fahrstreifen ist gesperrt. Geblitzt wird auch noch, und zwar in Pforzheim in der Kanzlerstraße und in Karlsruhe in der Wilhelm-Hausensteinstraße. Allee. Falls ihr noch was gesehen habt, gerne her damit. Einfach Sprachnachricht schicken an die 08000 34 35 36. Weiterhin wünsche ich euch eine gute Fahrt. Kommt gut an.
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1: Fast wäre er weg gewesen, der Steinkauz, aber eben nur fast. In der Metropolregion Rhein-Neckar arbeiten der Zoo Heidelberg und der BUND Dossenheim zusammen, um wieder mehr Steinkäuze anzusiedeln. Das klappt auch echt gut. Vor 6 Jahren hatten wir hier ein Brutpaar, nun sind es 23. Unsere Regio-Story-Reporterin Nathalie Bender spricht mit Michael Ciara vom BUND und Joshua Förg vom Zoo Heidelberg über berührende Momente.
2: Gibt es irgendeinen Moment, der für Sie vielleicht ein Aha-Moment war oder wo Sie dachten, jetzt weiß ich ganz genau, wieso ich diesen Job mache?
3: Die Beringungen, wenn dann der Eigentümer oder auch der Steinkauzpate, der den Kasten betreut, bei der Live-Beringung ein Jungtier mal sieht, dem Steinkauz sozusagen in die Augen schaut und dann für sich auch erkennt, dass die Arbeit sich auch lohnt.
4: Artenschutz, das ist was Emotionales. In unserem Fall haben wir ein Artenschutzprojekt, wo die Emotionen durchweg positiv sind, wo jeder an einem Strang zieht, um die Steinkauzpopulation zu schützen. Deshalb haben wir das Projekt ja auch gemeinsam für den Steinkauz genannt. Das leben wir da in dem Fall.
1: Und wie süß Steinkäuze sind und die anderen Tiere, über die wir heute noch sprechen, seht ihr auf unserer Radio Regenbogen Facebook-Seite oder einfach auf Instagram. Artenschutz in der Region, unsere Regio-Story des Tages.
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Wir feiern den Sommer mit euch hier bei Radio Regenbogen, auch an diesem Montag. Ja, für die meisten ist ja demnächst Feierabend, da könnt ihr euch dann ins kühle Nass schmeißen. Und für die passenden Sommerhits sorgen wir jetzt mit Paul Kalkbrenner und

0: Schönen Montagnachmittag hier bei Radio Regenbogen mit der besten Musik. Damit geht's auch gleich weiter. Wir feiern den Sommer nämlich mit euch mit ganz vielen Sommerhits und dieser hier ist auch dabei. Luis Fonsi und Demi Lovato, Échame la culpa. Das und mehr bekommt ihr gleich nach 16 Uhr.
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15: Der wärmste Ort Deutschlands.
16: Mit einer Durchschnittstemperatur von rund 11 Grad bezeichnet sich Iringen am Kaiserstuhl als wärmster Ort Deutschlands. Die Lage ist ideal. Wenn im Schwarzwald noch Schnee liegt, blühen am Kaiserstuhl bereits erste Mandel- und Kirschbäume. An den vorgelagerten Vogesen bleiben immer wieder die Regenwolken hängen. Deswegen scheint am Kaiserstuhl einfach öfter und länger die Sonne. Ja, kein Wunder, dass auch der Wein in Iringen oft schon 2 Wochen früher reif ist als in der Nachbarschaft.
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0: Heute viel Sonnenschein, wenig Wolken, das Ganze zwischen 26 und 32 Grad. Morgen dann auch wieder T-Shirt-Wetter. Bis zu 34 Grad sind drin. Mittwoch dann mal kurz durchatmen, da ist es nicht ganz so heiß. Aber ab Donnerstag, da kommen die hotten Temperaturen zurück. Zum Wochenende bekommen wir dann wieder bis zu 36 Grad.
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17: Die Themen um 16 Uhr. Bundeskabinett beschließt Haushalt für 2027. Und die gute Nachricht vom Hochrhein. Bürger im Kreis Lörrach können ab sofort den neuen WhatsApp-Kanal des Landratsamts nutzen. Ich bin Christian Semmet. Mehr Ausgaben, mehr Schulden, dafür sparen in den Ressorts und bei der Sozialversicherung und noch mehr Steuererhöhungen. Das Bundeskabinett hat den Haushaltsentwurf 2027 beschlossen. Die Pläne stoßen auf breite Kritik. Tanja Wagner.
18: 555 Milliarden Euro Ausgaben, dazu eine Neuverschuldung von gut 200 Milliarden Euro. Die Industrie hält die Haushaltspläne für wenig solide. Die Zuwächse auf der Sollseite seien alarmierend, heißt es vom Bundesverband. Greenpeace-Experten werfen Bundesfinanzminister Klingbeil hingegen einen skandalösen Raubzug bei den Klimaschutzmaßnahmen vor. Klingbeil selbst verteidigt seine Finanzpläne als notwendig und verfassungskonform. Mehr Geld soll vor allem in die Verteidigung und den Ausbau von Straßen, Brücken und Bahnnetz gesteckt werden.
17: Seit heute Morgen wird an den 4 Unikliniken in Baden-Württemberg gestreikt. Rund 1800 Beschäftigte lassen in Heidelberg, Freiburg, Ulm und Tübingen die Arbeit ruhen. Die Gewerkschaft Verdi will so Druck bei den laufenden Tarifverhandlungen machen. Die Gespräche werden am Mittwoch fortgesetzt. In Freiburg und Ulm sollen die Kliniken bis dahin komplett bestreikt werden. Nach den Todesschüssen von Offenburg am Morgen ist der Fall inzwischen weitgehend geklärt. Ein 33-jähriger Mann hat in einem Wohngebiet erst seine Ex-Freundin erschossen und dann sich selbst. Die 36-Jährige wurde noch schwer verletzt ins Krankenhaus eingeliefert. Dort starb sie wenig später. Der Todesschütze soll die Frau schon nach der Trennung bestalkt und beleidigt haben. Die Vorfälle waren der Polizei bekannt. Und die gute Nachricht aus dem Kreis Lörrach. Das Landratsamt informiert ab sofort auch per WhatsApp. Über einen neuen offiziellen Kanal gibt's kurze Hinweise direkt aufs Handy. Zum Beispiel zu geänderten Öffnungszeiten, Straßensperrungen, Unwettern, Hitze oder Veranstaltungen. Die Meldungen kommen laut Landratsamt 1 bis 2 Mal pro Woche oder bei besonderen Ereignissen.
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0: Vorsichtig fahren heißt es auf der A6 Heilbronn-Nürnberg zwischen Kreuz Weinsberg und Bretzfeld. Gegenstände auf der Fahrbahn und ein defekter LKW im Baustellenbereich. Achtung bitte auch auf der A81 Singen-Stuttgart zwischen Rottweil und Oberndorf am Neckar. Hier steht ein defektes Fahrzeug auf dem rechten Fahrstreifen, auch hier im Baustellenbereich. Dann haben wir die A5 Karlsruhe-Frankfurt zwischen Karlsruhe-Nord und Bruchsal. Hier eine Baustelle, 4 Kilometer Stau. 2 Kilometer steht ihr im Stau auf der A5 Karlsruhe-Basel zwischen Dreieck Weil am Rhein und Grenzübergang Weil am Rhein. Und dann haben wir noch die A5 Karlsruhe-Heidelberg, 6 Kilometer Stau zwischen Karlsruhe-Durlach und Bruchsal. Geblitzt wird auch noch, und zwar in Pforzheim in der Kanzlerstraße und in Karlsruhe in der Wilhelm-Hausenstein-Allee. Wenn ihr jetzt noch was gesehen habt, dann gerne her damit, einfach Sprachnachricht an die 08000 34 35 36. Weiterhin wünsche ich euch eine gute Fahrt, kommt gut an.
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0: Ab in den Richtung Feierabend. Die meisten haben es ja schon geschafft von euch. Das wird gefeiert. Jetzt mit dem aktuellen Hit von Dermot Kennedy. Heißt Funeral.
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0: Claudi Formella hier. Ui.

Ein Radio-Regenbogen-Sommerhit von Luis Fonsi und Demi Lovato, Échame la Culpa. Noch mehr Sommervibes, die bekommt ihr in unserem Sommerhit-Radio auf regenbogen.de. Und damit ihr gut in den Feierabend kommt und den auch so richtig abfeiern könnt, gibt's jetzt eine geklaute Dance-Hit-Nummer von Faceless. Früher hieß der Hit Insomnia, jetzt hat er noch mehr Beats und wurde so ein bisschen umgeschrieben mit Bebe Rexha, New Religion.

0: Bryan Adams und Everything I do it for you. Hier bei Radio Regenbogen mit der besten Musik am Nachmittag. Ab in den Feierabend, sage ich nur. Und dazu brauchst du auch richtig gute Mucke, ne? Und zwar von Bruno Mars. Ja, der ist gerade unterwegs auf Tour, war auch kürzlich in Deutschland. Und Clara Frech aus der Radio Regenbogen Redaktion war schon mal auf dem Konzert von Bruno Mars. Ey, wie war's denn?
1: Oh mein Gott, er hat einfach so eine krasse Energy. Also wirklich so, der rastet halt richtig aus, der tanzt so geil, die Musik kommt nochmal 10.000 Mal geiler rüber, wirklich. Mhm. Er fühlt seine Musik zu 1000% und irgendwie, man wird direkt angesteckt so von seiner guten Laune.
0: Also alle, die irgendwie noch Tickets abgegriffen haben, ne, oder auf dem Konzert waren, die können jetzt nochmal ein bisschen in Erinnerung schwelgen. Hier ist nämlich Bruno Mars mit seinem ganz neuen Hit On My Soul, hier bei Radio Regenbogen, ganz neu.

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5: Mit Stefan Keller. Zugunfall in Tübingen. 13 Menschen haben sich heute im Hauptbahnhof leicht verletzt. Die Regionalbahn aus Rottenburg war gegen den Prellbock gekracht, so die Polizei. In dem Zug waren 80 Menschen. In Offenburg ist am Morgen eine 36-jährige Frau erschossen worden. Tatverdächtiger ist ihr Ex-Partner, ein 33-Jähriger. Laut Polizei war er wegen Stalkings bekannt. Auch der Mann kam ums Leben. 12 E-Bikes hat die Freiburger Polizei in einem Keller entdeckt, wohl alle geklaut. Ein Fahrradbesitzer hat ein Ordnungsgerät an seinem Bike. Und Ex-BVB-Verteidiger Niklas Süle kickt ab sofort beim Kreisligisten SV Tiefenbach in Östringen im Kraichgau.
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6: Ach, ist der süß.
7: So, alle noch da?
6: Ganz flauschiges Gesicht.
5: So klingt unsere Regio-Story-Reporterin Nathalie beim Anblick einer kleinen Eule, genauer gesagt einem Steinkauz. Und warum die in fremde Nester gesetzt werden, wenn sie klein sind, das klären wir heute bei einem Besuch im Zoo Heidelberg.
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8: Um kurz nach 4:30. Fahrt bitte vorsichtig, wenn ihr unterwegs seid auf der A6 Heilbronn-Nürnberg zwischen Kreuz Weinsberg und Bretzfeld. Im Baustellenbereich liegen Gegenstände auf der Fahrbahn und ein defekter LKW. A81 Singen-Stuttgart zwischen Rottweil und Oberndorf am Neckar. Ein defektes Fahrzeug auf dem rechten Fahrstreifen, auch im Baustellenbereich. Jetzt kommen wir zu den Meldungen. A5 Karlsruhe-Basel zwischen Dreieck Weil am Rhein und Grenzübergang Weil am Rhein 2 Kilometer Stau. A5 Karlsruhe-Frankfurt zwischen Karlsruhe-Durlach und Bruchsal, hier eine Baustelle, 4 Kilometer Stau. 7 Kilometer stockend geht's voran auf der A5 Karlsruhe-Frankfurt zwischen Kronau und Waldorf-Wiesloch wegen einer Baustelle. Und dann haben wir noch die A8 Karlsruhe-Stuttgart zwischen Pforzheim-West und Pforzheim-Ost, Baustelle 6 Kilometer stockend. Geblitzt wird auch noch, und zwar in Ettlingen in der Schöllbronner Straße und in Mannheim in der Marktstraße. Habt ihr noch was gesehen? Dann gerne her damit. Einfach Sprachnachricht an die 08000 34 35 36. Weiterhin wünsche ich euch eine gute Fahrt.
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schönen Montagnachmittag euch. Kommt gut nach Hause und dann könnt ihr euch auch gleich die Arbeitsklamotten vom Leib reißen, in die Shorts reinhüpfen und lecker Feierabendbierchen aufmachen. Dazu gibt es unsere Radio Regenbogen Sommerhits jetzt mit der Miami Sound Machine und Conga.

0: Frisch verheiratet, Taylor Swift und Cruel Summer hier bei Radio Regenbogen mit der besten Musik. Einen schönen Montag wünsche ich euch. Ja, damit geht's auch gleich weiter mit der besten Musik und zwar mit der ganz neuen Nummer von Teddy Swims. Mr. Know It All, das und mehr bekommt ihr gleich nach 17 Uhr.
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6: Warum werfen wir das verprasste Geld aus dem Fenster hinaus? Schon wieder neue Schuhe, schon wieder das neueste Smartphone. Und auch das Auto darf ein bisschen teurer sein. Genauso verhielt es sich auch mit dem Kaiser im alten Rathaus in Regensburg. Aus einem Fenster, in dem er sonst stand, um sich vom Volk auf dem Rathausplatz huldigen zu lassen, warf er Münzen aus dem Fenster für die Armen im Volk. Da es sich bei dem Geld aber um Steuergelder der Bürger handelte, sagten sie zu Recht, er wirft das Geld zum Fenster hinaus.
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0: Sonnenschein haben wir heute noch, aber teilweise auch ganz schön dicke Wolken. Aber es soll trocken bleiben. Morgen ist dann mit 34 Grad auch wieder T-Shirt-Wetter angesagt. Mittwoch bekommen wir dann Sonne und Wolken. Und da können wir aber ein bisschen durchatmen. Werte liegen bei maximal 30 Grad. Aber ab Donnerstag, ne, da kommen die heißen Temperaturen zurück. Zum Wochenende bekommen wir dann bis zu 36 Grad.
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9: Die Themen um 17 Uhr. Bundeskabinett beschließt Haushalt für das kommende Jahr. Und die gute Nachricht aus dem Kreis Karlsruhe. Showdown beim Peter- und Paul-Fest in Bretten. Ich bin Christian Semmet. Mehr Ausgaben, mehr Schulden, dafür sparen in den Ressorts und bei der Sozialversicherung und noch mehr Steuererhöhungen. Das Bundeskabinett hat den Haushaltsentwurf 2027 beschlossen. Die Pläne stoßen auf breite Kritik. Tanja Wagner.
10: 555 Milliarden Euro Ausgaben, dazu eine Neuverschuldung von gut 200 Milliarden Euro. Die Industrie hält die Haushaltspläne für wenig solide. Die Zuwächse auf der Sollseite seien alarmierend, heißt es vom Bundesverband. Greenpeace-Experten werfen Bundesfinanzminister Klingbeil hingegen einen skandalösen Raubzug bei den Klimaschutzmaßnahmen vor. Klingbeil selbst verteidigt seine Finanzpläne als notwendig und verfassungskonform. Mehr Geld soll vor allem in die Verteidigung und den Ausbau von Straßen, Brücken und Bahnnetz gesteckt werden.
9: Morgen beginnt der NATO-Gipfel in der Türkei. Zwei Tage lang treffen sich die Staats- und Regierungschefs der Bündnisstaaten. Es soll unter anderem darum gehen, wie die Abschreckung und die Verteidigungsfähigkeit der NATO gestärkt werden können. Auch die transatlantischen Beziehungen und die Verteidigungsausgaben werden Thema sein. Die Bundesregierung will am Rande des Gipfels ihre Rüstungskooperation mit Kanada ausbauen und einen milliardenschweren U-Boot-Deal unter Dach und Fach bringen. Kanada plant den Kauf von bis zu 12 U-Booten. Im Streit um die ausgesetzte Rotsperre des US-Nationalstürmers Balogun hat der belgische Fußballverband weitere Schritte angekündigt. Man wolle die Spielberechtigung für den amerikanischen Angreifer anfechten, heißt es in einer Stellungnahme des Verbands. Belgien trifft in der Nacht im Achtelfinale auf die USA. Balogun war nach einer roten Karte für ein WM-Spiel gesperrt worden. Die FIFA setzte die Sperre später zur Bewährung aus. US-Präsident Trump hat inzwischen zugegeben, FIFA-Chef Infantino angerufen und ihn um die Aussetzung der Rotsperre gebeten zu haben. Und die gute Nachricht aus dem Kreis Karlsruhe. Noch einmal können die Menschen heute beim Peter- und Paul-Fest in Bretten eine Zeitreise ins Mittelalter machen. Am letzten Tag des historischen Stadtfestes gibt es unter anderem ein Kanonenwettziehen und ein mittelalterliches Tanzen zum Mitmachen. Das Peter- und Paul-Fest ist eines der größten historischen Stadtfeste Süddeutschlands.
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12: Als Teil ihres Reformpakets will die Regierung Arbeitgebern mehr Spielraum bei der sachgrundlosen Befristung von Jobs geben. Mehr als die Hälfte der Deutschen sieht das kritisch. In einer YouGov-Umfrage für die dpa lehnen die Reform insgesamt 54% ab. 26% befürworten sie. Nach den Plänen der Regierung sollen sachgrundlose Befristungen bis zu 48 Monate möglich werden und sie sollen 6-mal verlängert werden dürfen. Und noch der Blick auf den DAX, der stand zuletzt bei 25.719 Punkten. Ursula Winkler für Radio Regenbogen.
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0: Ja, wir starten gleich mit einer Gefahrenmeldung von Vanessa aus Karlsruhe.
15: An der 5 von Karlsruhe Richtung Basel liegt kurz vor der Abfahrt Bühl eine Wolldecke oder irgendwas auf der Fahrbahn. Vorsichtig fahren.
0: Dankeschön, Vanessa. Vorsichtig fahren heißt es auch auf der A5 Darmstadt-Frankfurt. Zwischen Langmörfelden und Zeppelinheim ist die Richtungsfahrbahn wegen eines Unfalls gesperrt. Dann haben wir die A5 Karlsruhe-Frankfurt. Zwischen Karlsruhe-Durlach und Bruchsal eine Baustelle, 4 Kilometer Stau. 7 Kilometer stockend voran geht's auf der A5 Karlsruhe Richtung Frankfurt zwischen Kronau und Waldorf-Wiesloch. Dann rüber zur A8 Karlsruhe-Stuttgart zwischen Pforzheim-West und Pforzheim-Ost. Auch hier eine Baustelle, 6 Kilometer stockender Verkehr. Und gerade eben auch noch reingekommen, A81 Heilbronn-Stuttgart. Hier gibt es zwischen Pleidelsheim und Ludwigsburg-Nord einen Grasbrand. Es kommt zu Rauchentwicklungen. Geblitzt wird auch noch, und zwar in Plankstadt in der Karl-Theodor-Straße und in Ettlingen in der Schöllbronner Straße. Und Martin aus Weinheim hat auch noch einen gesehen. Wo steht der Blitzer, Martin?
16: In Weinheim-Sulzbach auf der B3 auf der Höhe vom Friedhof. 30 ist erlaubt.
0: Dankeschön, Martin. Wenn ihr noch was gesehen habt, gerne her damit. Einfach Sprachnachricht an die 08000 34 35 36. Weiterhin wünsche ich euch eine gute Fahrt. Kommt gut an.
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0: Feierabend, ihr Lieben. Ja, der Montag ist für die meisten endlich geschafft. Und für die Heimfahrt bekommt ihr jetzt den ganz neuen Hit von Teddy Swims, Mr. Know It All.
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0: Und ich bin Claudi von Mella.

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1: Kleingrau mit markanten weißen Augenbrauen, der Steinkauz. Den peppeln wir hier in der Region wieder gut auf. Das ist ein tolles Beispiel für den Artenschutz, denn wir haben immer mehr Brutpaare in der Region. Die Jungtiere werden in kleinen Volieren an ihre neue Umgebung gewöhnt oder aber, und jetzt wird's richtig clever, die werden zu anderen gleichaltrigen Steinkäuzen in fremde Nester gesetzt. Regio-Story-Reporterin Nathalie Bender nimmt uns mit Joshua Förk vom Zoo Heidelberg.
2: Das ist nämlich was ganz Spannendes. Steinkäuze, die unterscheiden nicht zwischen Jungtieren, die ihnen selber gehören, und fremden Jungtieren. Die füttern einfach alles, was im eigenen Nest drin ist. Wenn da plötzlich ein Jungvogel mehr im eigenen Nest ist, fällt es gar nicht auf. Das sind Höhlenbrüter, da ist eh dunkel. Die sehen da sowieso nichts, die merken nur, da bettelt was. Und das füttert man dann, bis es nicht mehr rumpiepst und nicht mehr bettelt.
3: Könnte man denen auch andere Vogelbabys unterjubeln?
2: Ich glaube, eine Ammenzucht mit anderen Eulen wird vielleicht noch funktionieren, aber die Ernährungsweise ist ja schon speziell. Also nicht jeder Vogel wird mit jungen Feldmäusen aufgezogen oder vielleicht auch noch ein paar Großinsekten. Da ist der Steinkauz schon sehr speziell und dementsprechend wird es mit anderen Vögeln wahrscheinlich nicht funktionieren.
3: Der Herr Förk hat mir jetzt noch erlaubt, einmal in den Kasten reinzugucken, wo die Steinkäuze drin sind.
2: Und so machen wir tatsächlich regelmäßig Nistkastenkontrollen, einfach um zu gucken, sind alle Tiere in gutem Zustand.
4: So, will ich einmal den Nistkasten anheben. Sie können mich vielleicht kurz unterstützen, indem Sie einmal das Brett so ein bisschen anheben.
5: Oh, ich sehe ihn schon. Oh, ist der süß.
1: Oh je, ja, wie süß die wirklich sind, das seht ihr auf unserer Radio Regenbogen Facebook-Seite oder einfach mal auf Instagram klicken.

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6: Mit Stefan Keller. Ein 19-Jähriger tötete seine Mutter und nahm sich dann das Leben. Das steht nach Abschluss der Ermittlungen in Eberbach im Rhein-Neckar-Kreis fest. Laut Behörden war er im September nach dem Mord mit seinem Wagen gegen eine Brücke gerast. Möglicherweise spiele Kokain eine Rolle. Pizza-Weltmeister Lorenzo Parotta ist bei einer Verpuffung in Heidelberg schwer verletzt worden. Wie er auf Instagram schreibt, liegt er in der BG-Unfallklinik. Demnach war sein Foodtruck Samstagmittag in die Luft geflogen. 12 E-Bikes hat die Freiburger Polizei in einem Keller entdeckt, wohl alle geklaut. Ein Fahrradbesitzer hatte ein Ortungsgerät an seinem Bike. Und ab heute ist die B3 bei Rastatt gesperrt, vermutlich bis Ende August.
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6: Artenschutz passiert nicht nur irgendwo weit weg, sondern auch direkt bei uns in der Rhein-Neckar-Region. Wir schauen in unserer Regio-Story des Tages heute auf Menschen und Projekte, die sich hier ganz konkret für bedrohte Arten einsetzen.
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7: Um kurz nach 5:30. Fahrt bitte vorsichtig, wenn ihr unterwegs seid. Auf der A5 Darmstadt-Frankfurt zwischen Langmörfelden und Zeppelinheim. Hier ist die Richtungsfahrbahn nach einem Unfall gesperrt. A8 Stuttgart-Karlsruhe zwischen Pforzheim-Süd und Pforzheim-Ost hat es ebenfalls gekracht, und zwar auf dem linken Fahrstreifen. Jetzt kommen wir zu den Meldungen. A5 Karlsruhe-Frankfurt zwischen Bruchsal und Waldorf-Wiesloch. Hier an der Baustelle staute sich auf 11 Kilometer. A5 Frankfurt-Karlsruhe zwischen Frankfurter Kreuz und Langenmörfelden 3 Kilometer Stop-and-Go. A65 Karlsruhe Richtung Ludwigshafen zwischen Rohrbach und Landau-Nord. Hier eine Baustelle, hier staut es sich auf 4 Kilometer. Und 3 Kilometer steht ihr im Stau auf der A8 Stuttgart-Karlsruhe zwischen Pforzheim-Süd und Pforzheim-Ost wegen einem Unfall auf der linken Spur. Geblitzt wird auch noch, und zwar in Hemsbach in der Landstraße und in Ludwigshafen in der Weiherstraße. Wenn ihr jetzt noch was gesehen habt, gerne her damit. Einfach Sprachnachricht an die 08000 34 35 36. Weiterhin wünsche ich euch eine gute Fahrt. Kommt gut an.
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0: Flashback aus den 80ern war das. Philip Bailey zusammen mit Phil Collins und Easy Lover hier bei Radio Regenbogen. Einen schönen Montagabend wünsche ich euch und Happy Birthday an alle, die heute Geburtstag haben unter euch. Darunter zählt auch Hollywood-Legende Sylvester Stallone. Der wird heute 80 Jahre alt. Kennen wir aus so unglaublich vielen unterschiedlichen Filmen. Mal war er in einem Thriller zu sehen, dann wieder in einem Erotikfilm. Comedy hat er auch gemacht, Familienfilme und so viel mehr. Und na klar, als allererstes denken wir natürlich an Rocky, ne? Damit hat er 1977 seinen Durchbruch geschafft, nachdem er Ewigkeiten vorher in kleineren Produktionen mitgespielt hat. Das Drehbuch dazu hat er sogar selbst geschrieben. Das weiß Radio Regenbogen-Reporterin Tina Eck aus den USA.
1: Ja, was hat ihn so berühmt gemacht? Rocky Balboa. Er war halt der Kultboxer mit Dackelblick und dicken Muskeln. Unvergessen sein Run auf den Stufen des Museums in Philadelphia. Da steht jetzt seine Statue. Dieser Oscar-Triumph machte Sylvester Stallone zum weltberühmten Actionstar. Auf Rocky folgte Rambo, dann der Demolition Man, Streifen mit Arnold Schwarzenegger und Rocky als harter Anführer einer Söldnertruppe, The Expendables. Knochenarbeit und Sly, wie er auch genannt wird, musste sich mehrfach operieren und flicken lassen. Rocky, Sylvester Stallone, geht jetzt am Stock und wurde im letzten Jahr von Präsident Trump geehrt für sein Lebenswerk, aber er filmt auch mit 80 noch weiter.
0: Ja, er kann es halt einfach nicht lassen, ne? Dankeschön, Tina Eck.
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Montagabend wünsche ich euch hier bei Radio Regenbogen. Jetzt habe ich für euch einen Sommerhit am Start. Der wird auf jeder guten Party gespielt. Und das ist wirklich der Hammer. Nur bei den ersten Klängen rennen alle auf die Tanzfläche und dann geht's richtig los. Hey, Macarena. Ah, hi. Hier sind sie. Los del Rio. Habt einen schönen Montag, ihr Lieben.

0: Wunderschönen Feierabend hier bei Radio Regenbogen mit der besten Musik. Wir feiern den Sommer mit euch und mit ganz vielen Sommerhits, wie zum Beispiel mit diesem hier. Bruno Mars mit seinem Lazy Song gibt's gleich für euch nach 18 Uhr. Also dranbleiben.
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0: Heute Nacht bleibt es leicht bewölkt, aber trocken bei Tiefstwerten von 21 bis 14 Grad. Könnt ihr so ein bisschen durchlüften. Morgen bekommen wir dann wieder Sommerwetter bei 34 Grad. Mittwoch Sonne und Wolken und da können wir auch mal ganz kurz durchatmen. Werte liegen bei knapp 30 Grad. Aber ab Donnerstag, da steigen täglich die Temperaturen. Bis zum Wochenende bekommen wir bis zu 36 Grad.
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15: Die Themen um 18 Uhr. Bundeshaushalt für 2027 beschlossen. Und die gute Nachricht aus Südbaden. Im Landkreis Lörrach soll die Pflege in den eigenen 4 Wänden erleichtert werden. Ich bin Christian Semmet. Es ist geschafft. Der Haushalt für das kommende Jahr ist vom Bundeskabinett beschlossen. Das heißt auch mehr Ausgaben, mehr Schulden, dafür sparen in den Ressorts und bei der Sozialversicherung und noch mehr Steuererhöhungen. Bundesfinanzminister Klingbeil.
16: Wir setzen mit diesem Bundeshaushalt für 27 auf Investitionen, auf Reformen, damit Deutschland ein starkes und krisenfestes Land ist. Die Prioritäten, die wir als Bundesregierung setzen, sind klar. Wir wollen unser Land wieder auf Wachstumskurs bringen. Wir wollen die Arbeitsplätze der Zukunft in Deutschland schaffen. Wir setzen auf Hightech, auf KI, auf Innovation. Und wir wollen in Zukunft sicher leben. Und deswegen stärken wir Sicherheit, Resilienz und Verteidigung. Wir handeln und wir investieren dafür, dass Deutschland ein starkes Land bleibt.
15: Für das kommende Jahr geht Klingbeil von Ausgaben in Höhe von 555 Milliarden Euro aus. 118 Milliarden neue Schulden sollen dafür aufgenommen werden. Morgen beginnt der NATO-Gipfel in der Türkei. Zwei Tage lang treffen sich die Staats- und Regierungschefs der Bündnisstaaten. Es soll unter anderem darum gehen, wie die Abschreckung und die Verteidigungsfähigkeit der NATO gestärkt werden können. Auch die transatlantischen Beziehungen und die Verteidigungsausgaben werden Thema sein. Die Bundesregierung will am Rande des Gipfels ihre Rüstungskooperation mit Kanada ausbauen und einen milliardenschweren U-Boot-Deal unter Dach und Fach bringen. Kanada plant den Kauf von bis zu 12 U-Booten. Im Streit um die ausgesetzte Rotsperre des US-Nationalstürmers Balogun hat der belgische Fußballverband weitere Schritte angekündigt. Man wolle die Spielberechtigung für den amerikanischen Angreifer anfechten, heißt es in einer Stellungnahme des Verbands. Belgien trifft in der Nacht im Achtelfinale auf die USA. Balogun war nach einer roten Karte für ein WM-Spiel gesperrt worden. Die FIFA setzte die Sperre später zur Bewährung aus. US-Präsident Trump hat inzwischen zugegeben, FIFA-Chef Infantino angerufen und ihn um die Aussetzung der Rotsperre gebeten zu haben. Und die gute Nachricht aus dem Kreis Lörrach. Hier fließen 3,1 Millionen Euro in den Ausbau der Pflege. Das Geld kommt aus dem Landesprogramm Ortsnahe Pflege BW. Der Kreis will damit Angebote für Menschen über 65 mit Pflegegrad unterstützen, die ein selbstbestimmtes Leben zu Hause ermöglichen, teilt das Landratsamt mit.
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0: Vorsichtig fahren heißt es auf der A5 Darmstadt-Frankfurt zwischen Langmörfelden und Zeppelinheim. Hier ist die Richtungsfahrbahn nach einem Unfall gesperrt. Nochmal ein Unfall auf dem linken Fahrstreifen gab es auf der A8 Stuttgart-Karlsruhe zwischen Pforzheim-Süd und Pforzheim-Ost. Jetzt zu den Meldungen. A5 Karlsruhe-Frankfurt zwischen Bruchsal und Waldorf-Wiesloch, Baustelle 11 Kilometer Stau. 3 Kilometer stockend geht's voran auf der A5 Frankfurt-Karlsruhe zwischen Frankfurter Kreuz und Langmörfelden. A65 Karlsruhe Richtung Ludwigshafen zwischen Rohrbach und Landau Nord, Baustelle 4 Kilometer Stau. Und die A8 Stuttgart Richtung Karlsruhe zwischen Pforzheim Süd und Pforzheim Ost. Hier gab es einen Unfall auf der linken Spur, 3 Kilometer Stau aktuell. Geblitzt wird auch noch in Hemsbach in der Landstraße und in Ludwigshafen in der Weiherstraße. Und wenn ihr noch was gesehen habt, gerne her damit. Einfach Sprachnachricht an die 08000 34 35 36. Weiterhin wünsche ich euch eine gute Fahrt.
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0: Einen schönen Montagabend, ihr Lieben. Der erste Wochentag ist geschafft. Jetzt heißt es Freizeit genießen. Im Garten am besten mit einem Bierchen oder so. Jetzt mit Austis und Pick-up. Und ich bin Claudi Formella.

Upgrade von Bruno Mars und der Lazy Song. Kommt gut in den Feierabend hier bei Radio Regenbogen. Und jetzt geht's um eine junge Künstlerin, die ist ein richtiges Pop-Rock-Powerhouse, nämlich Olivia Rodrigo.

0: Mega-Songs und Mega-Stimme und mit 23 Jahren schleppt sie schon 3 Grammys mit sich rum. Amelie aus der Radio Regenbogen Musikredaktion ist jetzt bei mir. Was kann Olivia Rodrigo eigentlich noch?
1: Lego. Ich weiß, es klingt so absurd, wenn man irgendwie von der Musik kommt, aber jetzt gerade kam eine komplette Kollektion mit ihr und Lego raus. Sie als kleine Figur in unterschiedlichen Outfits und natürlich auch noch sonstige coole Figuren, die man zusammenbauen kann. Es gibt eine Gitarre, es gibt Schallplatten, es gibt einen Blumenstrauß, einen Plattenspieler und das ist natürlich alles inspiriert von ihren 3 Alben und ab sofort erhältlich.
0: Das ist ja mega, oder?
1: Absolut.
0: Klasse.
1: Also ich bin nicht so der Lego Fan, aber selbst ich bekomme jetzt Lust, das auszuprobieren.
0: Ja, das glaube ich. Ihr neuestes Album, You Seem Pretty Sad for a Girl So in Love, hat ja auch gerade die Charts gecrashed, war überall auf Platz 1 und da hören wir jetzt mal rein in Stupid Song, unsere Neuvorstellung des Tages.
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4: Mit Stefan Keller. Ein 19-Jähriger tötete seine Mutter und nahm sich dann das Leben. Das steht nach Abschluss der Ermittlungen in Eberbach im Rhein-Neckar-Kreis fest. Laut Behörden war er im September nach dem Mord mit seinem Wagen gegen eine Brücke gerast. Möglicherweise spiele Kokain eine Rolle. Pizza-Weltmeister Lorenzo Parotta ist bei einer Verpuffung in Heidelberg schwer verletzt worden. Wie er auf Instagram schreibt, liegt er in der BG-Unfallklinik. Demnach war sein Foodtruck Samstagmittag in die Luft geflogen. 12 E-Bikes hat die Freiburger Polizei in einem Keller entdeckt, wohl alle geklaut. Ein Fahrradbesitzer hatte ein Ortungsgerät an seinem Bike. Und ab heute ist die B3 bei Rastatt gesperrt, vermutlich bis Ende August.
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4: Manchmal beginnt was Großes ganz klein mit einer Idee im Kopf. Gleich hören wir einen Lehrer aus Sinsheim im Rhein-Neckar-Kreis, der aus dem trägen Schulalltag ein spannendes Artenschutzprojekt macht. In wenigen Minuten hier bei Radio Regenbogen.
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5: Um kurz nach 6:30. Fahrt bitte vorsichtig, wenn ihr unterwegs seid. Auf der A5 von Heidelberg Richtung Karlsruhe zwischen Kreuzwaldorf und Kronau. Ein defektes Fahrzeug auf dem linken Fahrstreifen und Personen auf der Fahrbahn. Vorsicht auch nochmal auf der A5, Darmstadt Richtung Frankfurt zwischen Langmöhrfelden und Zeppelinheim. Hier gab es einen Unfall. Es finden aktuell Bergungsarbeiten statt. Der Verkehr wird an der Unfallstelle vorbeigeführt. Der rechte Fahrstreifen ist wieder befahrbar. A81, Heilbronn-Stuttgart zwischen Pleidelsheim und Ludwigsburg-Nord. Hier gibt's Rauchentwicklung. Der rechte und der mittlere Fahrstreifen sind gesperrt wegen eines Brandes. Dann haben wir die A5, Karlsruhe-Frankfurt zwischen Kronau und Kreuzwaldorf. Baustelle 5 Kilometer Stau aktuell. Und Vorsicht auch nochmal auf der A81 gerade reingekommen. Stuttgart-Heilbronn in der Ausfahrt Mundelsheim. Hier steht ein defektes Fahrzeug. Geblitzt wird heute Abend auch noch und zwar in Ottersweier in der Römerstraße und in Hemsbach in der Landstraße. Und wenn ihr jetzt noch was entdeckt habt, dann gerne her damit. Einfach Sprachnachricht schicken an die 08000 34 35 36. Weiterhin wünsche ich euch eine gute Fahrt. Kommt gut an.
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1: 5 Teenager in Sinsheim haben eine eigene Firma am Start, machen und verkaufen Nistkästen für Steinkäuze. Das ist an sich schon ziemlich cool, wird aber noch ein bisschen cooler, weil sie damit auch noch den Artenschutz hier bei uns in der Region unterstützen. Unsere Regio-Story-Reporterin Nathalie Bender stellt uns den Mann vor, der das alles erst möglich gemacht hat. Stefan Wirth, Lehrer am Stift Sunnisheim in Sinsheim im Rhein-Neckar-Kreis.
2: Herr Wirth, ich habe mir gerade sagen lassen von Ihren Schülern, Sie sind der Mann, der hier alles gestartet hat. Wie sind Sie denn auf die Idee gekommen, zu sagen, ich möchte mit meinen Schülern ein Projekt starten, das etwas Gutes für die Umwelt tut?
3: Ich habe vorher schon mit den Schülern oftmals draußen Dinge getan, unterrichtet. Dann hat so das eine das andere ergeben, dass ich dann irgendwann gesagt habe, wäre eigentlich cool, auch in die Berufsvorbereitung so ein bisschen reinzugehen, für die Schüler das Ganze als Arbeitsplatz einzurichten, mit Bewerbungsschreiben, mit Vorstellungsgespräch, Arbeitsvertrag. Auf einmal kamen die Aufträge und dann eben auch die Rückmeldung, das, was ihr tut, das ist gut.
2: Was macht es denn auch mit Ihnen zu wissen, die Kunden sind zufrieden, die Schüler sind zufrieden und Sie selbst sind irgendwie auch mit dafür verantwortlich, dass das so kommt?
3: Natürlich bin ich auch ein bisschen stolz und wir haben im Schulalltag was gefunden, was die Schüler auch in einem anderen Bereich fördert. Und das ist es, was den Schülern unheimlich gut tut.
1: Ein richtig tolles Projekt. Und diese Nistkästen, die können wir auch selber machen. Wie? Das seht ihr auf unserer Radio Regenbogen Facebook-Seite oder einfach auf

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0: der neue Hit von Michael Schulte, Love Sick, hier bei Radio Regenbogen. Schönen Feierabend wünsche ich euch am Montagabend. Damit geht's auch gleich weiter mit der Bestmusik, nämlich mit der frisch verheirateten Taylor Swift. I'm you, you were trouble. Das und noch viel mehr bekommt ihr gleich nach 19 Uhr, also besser dranbleiben.
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9: Warum werfen wir das Handtuch, wenn wir aufgeben? Diese Redewendung stammt aus dem Boxsport. Wenn ein Boxer kurz vor dem Knockout steht und der Kampf nicht mehr gewonnen werden kann, muss er und sein Trainerteam nicht bis zum bitteren Ende warten, sondern der Trainer kann als schnelles und eindeutiges Zeichen der Aufgabe das Handtuch in den Ring schmeißen. Dieses Werfen des Handtuches hat sich als Zeichen des Aufgebens im Sport durchgesetzt und wird heute noch als Sprichwort in fast allen Lebensbereichen verwendet.
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0: Heute Abend und in der Nacht bleibt es leicht bewölkt, aber trocken bei Tiefstwerten von 21 bis 14 Grad. Zeit, um mal wieder richtig frische, kühle Luft reinzulassen. Morgen bekommen wir dann Sommerwetter bei 34 Grad. Mittwoch Sonne und Wolken und da können wir auch kurz durchatmen. Werte liegen bei um die 30 Grad. Aber ab Donnerstag steigen täglich die Temperaturen weiter an. Bis zum Wochenende bekommen wir dann 36 Grad.
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11: Die Themen um 19 Uhr. Bundeshaushalt für 2027 beschlossen. Und die gute Nachricht aus der Rhein-Neckar-Region: Es gibt wieder mehr Steinkreuze. Ich bin Christian Semmet. Es ist geschafft. Der Haushalt für das kommende Jahr ist vom Bundeskabinett beschlossen. Das heißt auch mehr Ausgaben, mehr Schulden, dafür sparen in den Ressorts und bei der Sozialversicherung und noch mehr Steuererhöhungen. Bundesfinanzminister Klingbeil.
12: Wir setzen mit diesem Bundeshaushalt für 27 auf Investitionen, auf Reformen, damit Deutschland ein starkes und krisenfestes Land ist. Die Prioritäten, die wir als Bundesregierung setzen, sind klar. Wir wollen unser Land wieder auf Wachstumskurs bringen. Wir wollen die Arbeitsplätze der Zukunft in Deutschland schaffen. Wir setzen auf Hightech, auf KI, auf Innovation. Und wir wollen in Zukunft sicher leben. Und deswegen stärken wir Sicherheit, Resilienz und Verteidigung. Wir handeln und wir investieren dafür, dass Deutschland ein starkes Land bleibt.
11: Für das kommende Jahr geht Klingbeil von Ausgaben in Höhe von 555 Milliarden Euro aus. 118 Milliarden neue Schulden sollen dafür aufgenommen werden. Im Streit um die ausgesetzte Rotsperre des US-Nationalstürmers Balogun hat der belgische Fußballverband weitere Schritte angekündigt. Man wolle die Spielberechtigung für den amerikanischen Angreifer anfechten, heißt es in einer Stellungnahme des Verbands. Belgien trifft in der Nacht im Achtelfinale auf die USA. Balogun war nach einer roten Karte für ein WM-Spiel gesperrt worden. Die FIFA setzte die Sperre später zur Bewährung aus. US-Präsident Trump hat inzwischen zugegeben, FIFA-Chef Infantino angerufen und ihn um die Aussetzung der Rotsperre gebeten zu haben. Radsuperstar Tadej Pogacar hat die Pyrenäen-Etappe der Tour de France gewonnen. Damit holte er sich am dritten Tag der Tour das gelbe Trikot. Der deutsche Hoffnungsträger Florian Lipowitz wurde Etappensiebter mit 4 Sekunden Rückstand und steht auch in der Gesamtwertung auf diesem Rang. Und die gute Nachricht aus der Rhein-Neckar-Region. Der Steinkauz ist bei uns wieder auf dem Vormarsch. Dank der Zucht- und Auswilderungsprojekte vom BUND und dem Zoo Heidelberg hat sich der Bestand deutlich erholt. 2020 gab es in der Metropolregion gerade mal ein Brutpaar. Dieses Jahr sind es schon 23 mit insgesamt 86 Jungtieren. Möglich machen das viele Ehrenamtliche, Helfer und sogar eine Schulklasse hat Brutkästen gebaut.
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0: Fahrt bitte vorsichtig, wenn ihr unterwegs seid. Auf der A5 Heidelberg-Karlsruhe zwischen Kreuzwaldorf und Kronau ein defektes Fahrzeug auf dem linken Fahrstreifen. A5 Karlsruhe-Frankfurt zwischen Kronau und Kreuzwaldorf. Hier ist eine Baustelle. 5 Kilometer Stau aktuell. Achtung, auf der A81 Stuttgart-Heilbronn in der Ausfahrt Mundelsheim. Hier steht ein defektes Fahrzeug. Dann haben wir die A8 Karlsruhe-Stuttgart zwischen Pforzheim-West und Pforzheim-Ost. 2 Kilometer Stop and Go. Und nochmal die A5 Karlsruhe-Heidelberg zwischen Kronau und Waldorf-Wiesloch. 2 Kilometer Stau wegen eines defekten LKW auf dem Beschleunigungsstreifen. Geblitzt wird auch noch, und zwar in Ottersweier, in der Römerstraße und in Hemsbach in der Landstraße. Wenn ihr jetzt noch was gesehen habt, dann gerne her damit. Einfach Sprachnachricht schicken an die 08000 34 35 36. Weiterhin wünsche ich euch eine gute Fahrt. Kommt gut an.
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0: Oh, herrlich. Endlich Zeit, um die Füße hochzulegen, sich was Kaltes zu trinken holen und einen kleinen Snack dazu. Und von mir gibt's Bibi Rexha und Faceless mit New Religion. Und ich bin Claudi Formella. Hi.
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Wir feiern den Sommer mit euch, mit den Beach Boys und Kokomo und noch mehr Sommervibes. Die bekommt ihr mit unserem Sommerhitradio auf regenbogen.de. Habt einen schönen Montagabend, ihr Lieben. Ja, früher haben wir ganz groß die erste Girlband ever gefeiert, nämlich die Spice Girls. Heute haben wir dagegen noch viel mehr Frauenpower am Start, wie auch Cat's Eye und Gabriella. Jetzt für euch.

0: Achtung, liebe Autofahrer, wir haben Steinewerfer auf der A8 zwischen Pforzheim-Ost und Pforzheim-Nord. Ich wiederhole nochmal, Steinewerfer auf der A8 zwischen Pforzheim-Ost und Pforzheim-Nord. Fahrt bitte vorsichtig.
1: A8

0: Einen wundervollen Montagabend wünsche ich euch hier bei Radio Regenbogen. Jetzt mit Nico Santos, der hat was ganz Neues am Start. Und um was es in diesem Hit überhaupt geht, das hat er auf Social Media verraten.
1: Ich habe heute Morgen mein Handy geschaut und hatte auf einmal so eine Scheißangst. So viele Menschen leiden, so viel Gewalt passiert zwischen uns. Was ist echt, was ist KI? Wir leben in einer absurden Timeline. Ich lege das Handy weg und versuche dankbar zu sein für das, was ich habe. Das ist das Mindeste, was wir für uns und andere tun können. Es ist nicht immer leicht, aber ich bin ein Optimist.
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3: K.O.-Runde, neues 16. Finale in diesem Jahr zum ersten Mal. Man kann schon sagen, die WM ist ganz schön spannend. Gut. Naja, noch spannender wäre es, wenn wir noch mit dabei wären. Aber nun ja, wir sind das erste Mal bei der WM im Elfmeterschießen ausgeschieden. Frage an unseren Experten, Sammy, 7 Jahre aus Ludwigsburg. Hat sich denn schon mal eine Mannschaft so richtig blamiert? Also noch mehr als wir jetzt?
4: Es gab mal ein Elfmeterschießen. Da hat eine Mannschaft gar keinen Elfmeter getroffen. Bei der WM 22 zwischen Spanien und Marokko. Einen hat Spanien verschossen und alle anderen hat der marokkanische Torwart gehalten. Das war ein bisschen peinlich für die Spanier. Das allererste Elfmeterschießen gab es 1982 im Halbfinale zwischen Deutschland und Frankreich. Und wer hat's gewonnen? Natürlich Deutschland.
3: Okay, danke schön, Sammy. Jetzt geht's uns auch gleich viel besser, oder?

einen wundervollen Montag wünsche ich euch hier bei Radio Regenbogen. Genießt den Abend. Ja, am besten noch so ein bisschen draußen an der frischen Luft. Ne? Im Haus ist es oft eh viel zu stickig. Ja, und vielleicht haut ihr noch das ein oder andere Würstchen auf den Grill. Dazu gibt's von mir jetzt die singende Disco-Kugel Somber mit Undressed.

0: Schönen Montagabend wünsche ich euch hier bei Radio Regenbogen. Und mit der besten Musik geht's auch gleich weiter für euch. Nämlich mit dem aktuellen Hit von Jennifer Lopez und David Guetta. Tonight. Das und mehr bekommt ihr gleich, also unbedingt dranbleiben. Ich bin Claudia Formella. Wir hören uns morgen wieder. Bis dahin, ciao und arrivederci. Habt einen schönen Abend.
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10: Am Abend ist es in Karlsruhe, Rastatt und der Ortenau überwiegend gering bewölkt und trocken. Kein Niederschlag in Sicht, der schwache bis mäßige Wind weht dabei aus westlichen Richtungen. Im Laufe der Nacht bleibt die Bewölkung gering, die Temperaturen kühlen dabei leicht ab. In Rastatt sind es noch 29 Grad, in Freudenstadt 23 und in Remchingen 28. Es bleibt insgesamt mild und ruhig.
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11: Ich bin Dirk Zeichler. Die amerikanische Fußballnationalmannschaft kann im WM-Achtelfinale gegen Belgien mit Stürmerstar Bellingham auflaufen. Nachdem der Fußball-Weltverband überraschend die Rotsperre des Angreifers auf Bewährung ausgesetzt hatte, erklärte die FIFA nun eine Beschwerde des belgischen Verbandes dagegen für unzulässig. Wofür soll Deutschland im kommenden Jahr Geld ausgeben? Das hat sich die Regierung jetzt überlegt und den Haushaltsentwurf für 2027 verabschiedet. Es geht um viele Milliarden Euro. Kritiker sind alarmiert.
12: Gut 555 Milliarden Euro will die Bundesregierung nächstes Jahr ausgeben, vor allem für die Verteidigung, aber auch für die Infrastruktur und die Zinsen. Das Geld soll bei den Ressorts und den Zuschüssen für Renten und Krankenversicherung eingespart werden. Außerdem soll es eine Plastikabgabe und höhere Steuern auf Tabak und Alkohol geben. Zusätzlich will Finanzminister Klingbeil an die staatlichen Rücklagen. Er hält das für normal, seine Kritiker nicht. Industrie und Opposition sprechen von einem Offenbarungseid. Für mehr Wachstum müsse das Geld bei Wirtschaft und Verbrauchern bleiben. Tanja Wagner, Nachrichtenredaktion.
11: US-Präsident Trump hat sich vor dem NATO-Gipfel optimistisch über mögliche Fortschritte bei den Bemühungen um ein Ende des Ukraine-Kriegs geäußert. Nach einem Telefonat mit dem russischen Präsidenten Putin sei er sich sicher, dass dieser den Krieg beenden wolle, sagte Trump im Weißen Haus.
13: Das versichert Trump immer wieder und seit langem. Der russische Präsident Putin wolle den Angriffskrieg gegen die Ukraine nun unbedingt beenden. Nach jedem Gespräch mit seinem Moskauer Gegenüber hat Trump volles Vertrauen in Putin. Bleibt abzuwarten, wie das Treffen mit dem ukrainischen Präsidenten Zelensky in Ankara übermorgen verläuft. Trump versichert, man sei mit beiden Seiten in guten Gesprächen, eine Einigung sei näher denn je. Auch Zelensky wolle ein Ende des Krieges, sagt Trump. Er glaube, man werde den Krieg nun beenden. Aus den USA, Tina Eck.
11: Wegen eines weiter um sich greifenden Brandes in Südfrankreich sind inzwischen 10.000 Menschen evakuiert worden. Betroffen sind 26 Ortschaften in einem Gebirgsmassiv westlich von Perpignan, wo die Flammen sich inzwischen durch 4.600 Hektar Fläche gefressen haben. Ein Feuerwehrmann sowie ein Anwohner wurden schwer verletzt.
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10: Auf der A5 von Basel Richtung Karlsruhe bleibt ein Wagen im Baustellenbereich zwischen Riegel und Herbolzheim liegen. Auf der A8 Richtung Karlsruhe. Achtung, Fahrzeugteile zwischen Pforzheim Süd und Pforzheim Ost. Auf der A81 von Heilbronn nach Stuttgart, Grasbrand mit Rauch zwischen Pleidelsheim und Ludwigsburg Nord, zwei Spuren gesperrt. A6 von Kaiserslautern Richtung Mannheim. 6 Kilometer Stau wegen Brand zwischen Enkenbach, Alsenborn und Wattenheim, rechte Spur gesperrt. Gute Fahrt.
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Paw Patrol und Backstreet Boys. 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

Neu bei Radio Regenbogen. Ausdies. The Art of Letting Go. 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
3: Rund um Karlsruhe, Rastatt und die Ortenau zeigt sich der Abend gering bewölkt. Dabei ziehen stellenweise lockere Wolkenfelder durch. Es bleibt trocken und der Wind weht weiterhin schwach aus westlicher Richtung. In Rastatt sind es aktuell noch 29 Grad, in Rust 28 und in Esslingen 27 Grad. In der Nacht lösen sich die meisten Wolken mehr und mehr auf. Morgen wird es sonnig mit nur wenigen Wolken und es bleibt durchweg warm.
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4: Ich bin Dirk Zeitler. Wofür soll Deutschland im kommenden Jahr Geld ausgeben? Das hat sich die Regierung jetzt überlegt und den Haushaltsentwurf für 2027 verabschiedet. Es geht um viele Milliarden Euro. Kritiker sind alarmiert.
5: Gut 555 Milliarden Euro will die Bundesregierung nächstes Jahr ausgeben. Vor allem für die Verteidigung, aber auch für die Infrastruktur und die Zinsen. Das Geld soll bei den Ressorts und den Zuschüssen für Renten und Krankenversicherung eingespart werden. Außerdem soll es eine Plastikabgabe und höhere Steuern auf Tabak und Alkohol geben. Zusätzlich will Finanzminister Klingbeil an die staatlichen Rücklagen. Er hält das für normal, seine Kritiker nicht. Industrie und Opposition sprechen von einem Offenbarungseid. Für mehr Wachstum müsse das Geld bei Wirtschaft und Verbrauchern bleiben. Tanja Wagner, Nachrichtenredaktion.
4: Die Pläne der schwarz-roten Koalitionsspitzen für erschwerte Krankmeldungen im Job sorgen weiter für Diskussionen. Kritik kommt jetzt auch aus der Kanzlerpartei. Der Vizevorsitzende des CDU-Arbeitnehmerflügels Bäumler sagte dem Tagesspiegel, dieses völlig unnötige Thema müsse schnell abgeräumt werden.
6: Seit Tagen tobt die Debatte darüber, dass für Arbeitnehmer künftig ab dem ersten Krankheitstag eine Attestpflicht gelten und die telefonische Krankschreibung abgeschafft werden soll. Das hatte schon für massive Kritik von Hausärzten, Krankenkassen und Gewerkschaften gesorgt. Der Vizevorsitzende des CDU-Arbeitnehmerflügels sagt, die Koalition sollte sich lieber anderen Themen zuwenden, statt das Signal an die Menschen im Land zu senden, dass sie ihnen misstraue. Diana Kramer, Nachrichtenredaktion.
4: Der Fachkräftemangel in Deutschland könnte sich Experten zufolge erheblich verschärfen. Laut einer Studie des Kompetenzzentrums Fachkräftesicherung gehen in den nächsten 10 bis 15 Jahren rund 4,6 Millionen Fachkräfte in Rente. Mehr als 3,6 Millionen arbeiteten davon bereits heute in Engpassberufen. Besonders betroffen sind Verkehrs- und Bauberufe. Zum Sport. Die amerikanische Fußballnationalmannschaft kann im WM-Achtelfinale gegen Belgien mit Stürmerstar Balogun auflaufen. Nachdem der Fußballweltverband überraschend die Rotsperre des Angreifers auf Bewährung ausgesetzt hatte, erklärte die FIFA nun eine Beschwerde des belgischen Verbands dagegen für unzulässig. Trotz scharfer Kritik ist der 25-Jährige damit für die Partie heute Nacht in Seattle spielberechtigt.
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3: Achtung auf der A5 von Basel Richtung Karlsruhe. Zwischen Offenburg und Appenweier liegen Reifenteile auf dem linken Fahrstreifen. Auf der A6 Richtung Mannheim gibt es auf 6 Kilometern Stau zwischen Enkenbach, Alsenborn und Wattenheim. Wegen eines Brands, der rechte Fahrstreifen ist gesperrt. Auf der A81 Richtung Stuttgart ist zwischen Pleidelsheim und Ludwigsburg Nord der rechte und mittlere Fahrstreifen wegen eines Grasbrandes gesperrt. Wenn möglich, die Strecke meiden. Gute Fahrt!
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Fastboy. 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Beautiful, beautiful life. 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

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Bruno Mars. 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
1: In Karlsruhe, Rastatt und der Ortenau ist es aktuell trocken und überwiegend klar. Die Wolken lockern im Verlauf der Nacht weiter auf. Der Wind weht dabei nur schwach, sodass es angenehm ruhig bleibt. Gegen Morgen kühlt es sich weiter ab. In Baden-Baden sind es gerade 24 Grad, in Haslach 25 und ebenso in Sindelfingen. Ein klarer Start in den neuen Tag zeichnet sich ab. Morgen erwartet euch ein weiterer sonniger und heißer Sommertag.
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2: Ich bin David Riemer. Die schwarz-roten Pläne für erschwerte Krankmeldungen im Job stoßen auch in der Koalition selbst auf teils heftige Vorbehalte. Der CDU-Arbeitnehmerflügel forderte die Streichung des Vorhabens der Koalitionsspitzen. Die SPD sprach sich für größtmögliche Freiheit in der Umsetzung aus, sagte Generalsekretär Klüssendorf.
3: Es ist weiter der Aufreger bei den Reformplänen der Regierung. Wer krank ist, soll schon am ersten Tag ein ärztliches Attest vorlegen. Die telefonische Krankschreibung wird abgeschafft. Daran hagelt es Kritik, zu viel Bürokratie, ein Misstrauensvotum, außerdem drohe ein Ansturm auf die Praxen. Und auch bei Schwarz-Rot wachsen die Zweifel. Oft wird darauf hingewiesen, dass die Unternehmen auch abweichende Regeln festlegen können. SPD-Generalsekretär Klüssendorf sieht auch die Möglichkeit von Videosprechstunden. Aus Berlin, Thomas Brockt.
2: Wer Wohngeld bekommt, muss sich absehbar auf Kürzungen oder die komplette Streichung der staatlichen Leistung einstellen. Das Bundeskabinett brachte einen Gesetzentwurf von Bauministerin Hubert auf den Weg, der im nächsten Jahr 1,5 Milliarden Euro und ab 2028 sogar 2 Milliarden Euro pro Jahr beim Wohngeld einsparen soll. Die Änderungen sollen am 1. Januar kommenden Jahres in Kraft treten. Bestehende Wohngeldbescheide bleiben gültig. Es ist ein Skandal, der die Fußballwelt noch länger beschäftigen dürfte. US-Präsident Trump hat inzwischen bestätigt, dass er die FIFA im Wirbel um die Rotsperre von US-Stürmer Balogun selbst um eine Überprüfung gebeten habe. Und kurz vor Anpfiff des WM-Achtelfinals ist nun klar, Balogun darf spielen.
4: Stürmerstar Balogun ist im US-Spiel gegen Belgien heute Nacht dabei, die Rotsperre aufgehoben, Belgiens Beschwerde abgeschmettert. Das ginge ja gar nicht, dass ein Spitzenspieler gesperrt werde, sagte Trump, der bei FIFA-Boss Infantino persönlich vorgesprochen hatte. Da sei kein Foul passiert, sagte Trump fachkundig, da seien nur zwei Topspieler zusammengestoßen, der Schiedsrichter habe falsch entschieden. Die FIFA erklärte Belgiens Beschwerde für ungültig, weil die rote Karte aus einem Spiel, Bosnien-Herzegowina, stammte, an dem Belgien nicht beteiligt war. Aus den USA, Tina Eck.
2: Wegen anhaltenden Ascheregens infolge der vulkanischen Aktivität des Ätna auf der italienischen Mittelmeerinsel Sizilien sind am Flughafen Catania derzeit weder Starts noch Landungen möglich. Die Maßnahmen sollen nach derzeitigem Stand bis zum Vormittag gelten. Passagiere wurden gebeten, erst nach Rücksprache mit ihrer Fluggesellschaft zum Flughafen zu fahren.
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1: Vorsicht auf der A5 Richtung Karlsruhe am Kreuz Walldorf. Auf der Überleitung zur A6 nach Heilbronn liegt ein Metallteil auf dem rechten Streifen. A5 von Darmstadt Richtung Frankfurt. Zwischen Langenmörfelden und Zeppelinheim Unfall, die Bergung läuft, Verkehr wird vorbeigeführt. A6 zwischen Mannheim und Heilbronn, zwischen Bad Rappenau und Heilbronn Untereisesheim. Personen auf der Fahrbahn besser umfahren oder extra Zeit einplanen. Gute Fahrt.
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Tampa City. 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

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Olivia Rodrigo. 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

Neu bei Radio Regenbogen. Martin Garrix und Ed Sheeran. Repeated. 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
4: Kurz vor 23 Uhr haben wir über Karlsruhe, Rastatt und der Ortenau eine leichte Bewölkung. Und es bleibt trocken. Die Temperaturen gehen langsam zurück. In Domersheim sind es noch 23 Grad. In Gengenbach 25 und in Leonberg 24 Grad. Ein schwacher Wind weht in der Region und sorgt für eine angenehm frische Brise. In den frühen Morgenstunden ziehen vereinzelt Wolken auf, aber Regen ist weiterhin nicht zu erwarten.
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5: Ich bin David Riemer. Die Pläne von Union und SPD für strengere Krankmeldungen stoßen auch in der Koalition auf Kritik. Der CDU-Arbeitnehmerflügel fordert, das Vorhaben zu streichen. Die SPD spricht sich für eine möglichst flexible Umsetzung aus. Nach Schätzungen der Kassenärztlichen Bundesvereinigung könnten Krankschreibungen ab dem ersten Krankheitstag rund 30 Millionen zusätzliche Praxisbesuche pro Jahr auslösen. Kanzler Merz will mit den Plänen den Krankenstand senken. Wofür soll Deutschland im kommenden Jahr Geld ausgeben? Das hat sich die Regierung jetzt überlegt und den Haushaltsentwurf für 2027 verabschiedet. Es geht um viele Milliarden Euro. Kritiker sind alarmiert.
6: Gut 555 Milliarden Euro will die Bundesregierung nächstes Jahr ausgeben, vor allem für die Verteidigung, aber auch für die Infrastruktur und die Zinsen. Das Geld soll bei den Ressorts und den Zuschüssen für Renten und Krankenversicherung eingespart werden. Außerdem soll es eine Plastikabgabe und höhere Steuern auf Tabak und Alkohol geben. Zusätzlich will Finanzminister Klingbeil an die staatlichen Rücklagen. Er hält das für normal, seine Kritiker nicht. Industrie und Opposition sprechen von einem Offenbarungseid. Für mehr Wachstum müsse das Geld bei Wirtschaft und Verbrauchern bleiben. Tanja Wagner, Nachrichtenredaktion.
5: US-Präsident Trump hat sich vor dem NATO-Gipfel optimistisch über mögliche Fortschritte bei den Bemühungen um ein Ende des Ukraine-Kriegs geäußert. Nach einem Telefonat mit dem russischen Präsidenten Putin sei er sich sicher, dass dieser den Krieg beenden wolle, sagte Trump im Weißen Haus.
7: Das versichert Trump immer wieder und seit langem. Der russische Präsident Putin wolle den Angriffskrieg gegen die Ukraine nun unbedingt beenden. Nach jedem Gespräch mit seinem Moskauer Gegenüber hat Trump volles Vertrauen in Putin. Bleibt abzuwarten, wie das Treffen mit dem ukrainischen Präsidenten Zelensky in Ankara übermorgen verläuft. Trump versichert, man sei mit beiden Seiten in guten Gesprächen, eine Einigung sei näher denn je. Auch Zelensky wolle ein Ende des Krieges, sagt Trump. Er glaube, man werde den Krieg nun beenden. Aus den USA,
5: die amerikanische Fußballnationalmannschaft kann im WM-Achtelfinale gegen Belgien mit Stürmerstar Balogun auflaufen. Nachdem der Fußball-Weltverband überraschend die Rotsperre des Angreifers auf Bewährung ausgesetzt hatte, erklärte die FIFA nun eine Beschwerde des belgischen Verbands dagegen für unzulässig.
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4: Auf der A5 von Darmstadt Richtung Frankfurt gibt es zwischen Langenmörfelden und Zeppelinheim einen Unfall mit Bergungsarbeiten. Der Verkehr wird vorbeigeführt, die Fahrbahn ist gesperrt. Plant hier mehr Zeit ein. In Heilbronn auf der A81 Richtung Stuttgart ist an der Einfahrt Stuttgart-Zuffenhausen ein Auto liegen geblieben. Da braucht ihr Geduld. Im Kreis Karlsruhe auf der Landstraße zwischen Muggenstürmer Straße und Malsch sind in beiden Richtungen zwei Rinder auf der Fahrbahn. Kennt euch besser umfahren. Gute Fahrt!
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Chris de Sarandi. Good old days. 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

Neu bei Radio Regenbogen. Topic und Becky G. Sorry, Papi. 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
2: Jetzt in der Nacht bleibt es in Karlsruhe, Rastatt und der Ortenau überwiegend trocken und leicht bewölkt. Die Wolken ziehen langsam ab und es bleibt meist klar. Der Wind weht schwach. Die Temperaturen in Bühl liegen bei 24 Grad, in Freudenstadt sind es 20 und in Tübingen 22 Grad. Im weiteren Verlauf der Nacht wird es kühler, gegen morgen kann es frisch werden. Ein Blick Richtung Morgengrauen verspricht weitgehend trockenes Wetter.
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3: Guten Abend Deutschland, mein Name ist Daniel Kaiser. Willkommen zur Night Lounge. Heute am Dienstag, den 7. Juli 2026, kurz nach 12 haben wir es. Freue mich, dass ihr eingeschaltet habt. Unser Thema heute Abend lautet, was wäre das Schlimmste, was dir heute passieren könnte? Das ist unser Thema heute. Ja, denn jeden Tag denken wir über Probleme nach. Wir haben Sorgen, wir haben Ängste. Aber warum ist das eigentlich so? Warum leben wir immer wieder mit diesen Gedanken? Und am Ende des Tages, welchen Einfluss haben diese Gedanken eigentlich, diese Ängste auf unser Leben? Darüber möchte ich ganz gerne heute mit euch reden. Und wenn ihr sagt, ich kann dir darauf eine Antwort liefern, dann her damit. Ruft mich an vom Handy, vom Festnetz. Gerne auch mitmachen online auf Instagram, auf Facebook. Ich stelle gerade fest, ich habe es schon wieder vergessen, auf Insta, Facebook zu posten. Aber es ist in unserem WhatsApp-Kanal und den findet ihr inzwischen ganz einfach, ich habe das jetzt ein bisschen vereinfacht, auch auf Instagram unter Night Lounge, aber da in den Highlights ist jetzt dieser WhatsApp-Kanal angepinnt und dann müsst ihr nicht mehr Screenshots machen und den Link irgendwie rauskopieren, einfach Night Lounge Instagram und der erste Highlight-Button ist der Link zu unserem WhatsApp-Kanal, da könnt ihr die Fragen beantworten. Und ja, ich bin gespannt, was heute am Ende der Sendung rauskommt. Greift zum Telefon, lasst uns drüber reden. Das hier ist die Nummer zu mir direkt hier ins Studio.
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3: Was wäre das Schlimmste, was dir heute passieren könnte? Ruft mich an, wir gehen in die erste Leitung, da haben wir ihn mit der Endziffer 76. Hallo, wer da, woher?
4: Ja, guten Abend, der Nico, ja, hallo aus Duisburg. Ich grüße Daniel.
3: Nico, dich habe ich ja lange nicht gehört.
4: Ja, meine Nummer hast du auch wahrscheinlich nicht eingeschaltet gehabt, mal wieder. War ja schon mal so.
3: Du, das mache ich schon, das mache ich auch jetzt, aber ich glaube, dass der Speicher hier begrenzt ist und ich glaube, wenn eine gewisse Anzahl an Leuten erreicht wurde, fliegen die ältesten Kontakte raus, wenn die nicht regelmäßig, glaube ich, dabei sind. Irgendeine Logik steckt dahinter. Ich habe sie bis jetzt noch nicht durchschaut.
4: Ach so, ich dachte, das wäre jetzt irgendwie gedacht, ja gut, wenn der nicht anruft, dann lösche ich den mal nicht aus.
3: Nee, Quatsch. Ah nee, das mache ich nicht. Die Zeit hätte ich gar nicht dafür, mich hinzusetzen und jetzt so zu gucken, okay, der hat schon lange nicht mehr angerufen, den Rudi. Nee, keine Sorge. Nee, das mache ich wirklich. Wirklich kann ich, da lege ich mein Herz für ein, das mache ich nicht. Nico, okay. Freue mich, dass du da bist. Thema heute hast du mitbekommen. Du hast es ja auch gehört. Ja. Was wäre das Schlimmste, was dir heute passieren könnte? Was wäre das?
4: Ich weiß nicht, also ist egal, was es ist, oder muss das ein bestimmtes Thema sein? Ist egal, oder?
3: Es muss was ganz Bestimmtes sein. Na Quatsch, natürlich nicht. Es muss das sein, was dir vielleicht als Erstes einfällt. Das Erste, woran du denkst vielleicht.
4: Also es geht schon mal um das Thema Tochter. Du hast schon mitbekommen, irgendwie hier, dass da Sorgeschreit ist und die Mutter ist halt nicht ganz so einfach, sag ich mal. Ich möchte nicht schlecht reden, um Gottes Willen. Aber mittlerweile sind wir an einem Punkt gelangt, wo es um Thema Pflegefamilie geht. Ob das Kind nicht vielleicht besser in einer Pflegefamilie aufgehoben ist. Und wir sind auch an dem Punkt gelangt, ob man nicht darüber spricht, nicht nur Pflegefamilie. Es geht nicht um den Beschluss, nicht nur um Mutter oder Pflegefamilie, sondern es geht auch darum, ja, ist der Vater nicht vielleicht eine Alternative? So, und das Schlimmste, was passieren könnte jetzt aktuell ist, wenn das Kind wirklich in der Pflegefamilie geht, weil ich dann meine Tochter nur noch einmal, ja nicht mit einmal, alle zwei Monate sehe und wo ich mir denke, ja gut, ob sich dann noch lohnt, zu kämpfen, alle zwei Monate zu sehen, ist schwierig.
3: Also nochmal, kurz Zusammenfassung heißt?
4: Ja, das Schlimmste, was passieren kann, ist, die Tochter zu verlieren.
3: Die Tochter zu verlieren? Heute?
4: Genau.
3: Okay, das Schlimmste, was du dir heute, was heute passieren könnte. Für wie wahrscheinlich hältst du, dass das eintritt? Sehr wahrscheinlich, wahrscheinlich, unwahrscheinlich oder sehr unwahrscheinlich, dass das heute passiert?
4: Also die Frage, ganz ehrlich, Daniel, die ist so schwierig, dass ich sie gar nicht beantworten kann. Ich kann dir keine Prozentzahl geben, aber ich kann sagen, dass ich und mein Anwalt darum kämpfen, dass sie zu mir kommt und dass es so Unwahrscheinlichkeit so hoch, also ja, dass wir darum kämpfen, dass es nicht passieren wird. Aber genauso gut ist auch möglich, dass es passieren könnte, sag ich mal. Also ich kann dir keine Prozentzahl geben.
3: Du sollst mir keine Prozentzahl geben. Du sollst mir nur die Frage beantworten, für wie wahrscheinlich du es hältst, dass das heute passiert. Aus dem Bauch, aus dem Gefühl heraus.
4: Aus dem Gefühl heraus, sage ich mal, die Wahrscheinlichkeit ist hoch. Okay, dann mal so. Ja, dann muss ich damit rechnen, dann Worst Case. Dann ja, muss ich damit rechnen, dass die Welt weg ist. Ja.
3: Was denkst du, warum ist sie so hoch, die Wahrscheinlichkeit, dass das eintritt?
4: Warum? Ja, die Mutter fällt raus, weil... Gründe muss ich wahrscheinlich nicht nennen, weil aus von ihr eine Kindeswohlgefährdung ausgeht und von meiner Seite her, naja, das Gericht auch sagt, ja, mit Hilfen, okay, mit ohne, ich würde auch Hilfen annehmen, das muss ich kurz dazu erwähnen, ohne Hilfen, nein, aber trotzdem, das Gericht kann immer noch sagen, also Familiengericht, kann immer noch sagen, ja, nee, machen wir nicht, weil wir trauen dem Vater das nicht zu, ja, und wir haben auch da noch ein Erziehungsgutachten. Das sind mehrere Faktoren. Wenn ich dir noch mehr erzählen würde, würden wir morgen noch hier sitzen, deswegen kann ich
3: nicht erlauben. Nein, ich finde das aber schon schön, dass du dich da gedanklich gerade so drauf einlassen kannst. Das ist schon viel wert. Die Frage, die ich mir gerade stelle, ist, wenn das jetzt so wäre, ne? Das würde jetzt eintreten. Du sagst ja auch, Wahrscheinlichkeit ist sehr hoch. Wüsstest du, wie du zu handeln hast? Hast du dir, weil du hast ja gesagt, Wahrscheinlichkeit ist sehr hoch. Also gehe ich mal davon aus, du hast schon so dir überlegt, okay, wenn das und das eintritt, dann würde ich so und so handeln.
4: Wenn das eintritt und das Familiengericht sagt, also Amtsgericht sagt, ja, wir sagen, ey, nee, Vater ist nicht, Mutter sowieso nicht, vergiss das, dann würden wir, also habe ich schon gesagt, mit meinem Anwalt zusammen, würden wir in dem Fall in Beschwerde gehen. Das würde bedeuten, das ist auch in Strafsachen so, dann kann man immer noch sagen, gut, wir gehen, also in dem Fall gehen wir in Beschwerde und sagen, das Oberlandesgericht, in dem Fall der Bundesgerichtshof entscheidet. So, und wenn das dabei ist, da, ja, und die sagen auch, ja, nee, der Vater ist keine Alternative, weil whatever, keine Ahnung. Dann, ja, würde ich damit abschließen und würde sagen, okay, vielleicht in dem Fall gar nicht so schlecht, weil was bringt mir das jetzt, das Kind hin und her zu reißen? Auch so schwer es mir fällt, um Gottes Willen, ich würde daran kaputt gehen. Daran, das sage ich so offen, wie es ist, ich würde daran kaputt gehen, innerlich. Ja, dann würde ich abschließen, würde aber auch dann sagen, gut, dann bleibe ich hier nicht mehr herum, wo ich jetzt wohne, sondern würde auswandern.
3: Das wäre aber ein harter Schritt, ne? Das wäre eigentlich ein Schritt weg von deiner Tochter, wenn du auswandern würdest.
4: Ja gut, aber der eigentlich nicht, weil das Kind wäre so in dem Fall weg. Das Kind wohnt nicht mehr hier in der Umgebung, sondern das Kind kommt dann irgendwo, wo ich nicht weiß, wo. Es ist in der Pflege mit mir. Es kann... auf gut Deutsch auch, ist er einmal im tiefsten Bayern sein. Mhm.
3: Würde sich das nicht anspornen zu sagen, dann würde ich genau das versuchen herauszufinden.
4: Für einmal im Monat, eine Stunde, sage ich dir ganz ehrlich, wie hoch ist die Wahrscheinlichkeit nach 3 Monaten, weil man ja dann erstmal 3 Monate abwarten muss, ob man das Kind überhaupt noch wieder sieht. Also man muss abwarten, wenn das Kind in Pflegefamilie kommt, sage ich mal, dann muss man 3 Monate abwarten, damit das Kind sich eingewöhnt hat in der Pflegefamilie und blablabla. Und dann, wenn der Mutter uns sagt, ja gut, man fährt einmal da runter für eine Stunde, ich fahre 6 Stunden runter nach München von mir aus und sage dann, ja gut, ich sehe das Kind eine Stunde und das einmal im Monat, wie hoch ist die Wahrscheinlichkeit, dass das Kind mich wiedererkennt? Wie hoch? Ich sage dir, wie es ist, 0,0.
3: 0,0 sagst du?
4: Ja.
3: Also, warum 0,0?
4: Also, wie gesagt, also ein Kind, was einen Vater 3 Monate nicht gesehen hat, oder auch die Mutter 3 Monate nicht gesehen hat.
3: Und ja, aber du bist ja einmal, gut, jetzt 3 Monate nicht, aber dann wärst du rein theoretisch einmal im Monat präsent. Vielleicht nur für eine Stunde, vielleicht für 2-3 Stunden.
4: Aber die drei Monate werden aber auf jeden Fall intensiv. Die werden auf jeden Fall drin. Weil die 3 Monate müssen wir erstmal abwarten, damit das Kind sich da eingewöhnt in der Pflegefamilie.
3: Ja, verstehe ich. Und die einzige Chance wäre sie dann quasi danach, einmal im Monat, vielleicht für einen Tag, vielleicht aber auch nur für eine Stunde zu sehen, korrekt?
4: Für eine Stunde, auf jeden Fall, ja.
3: Und die Wahrscheinlichkeit, dass du in Erinnerung bleibst, wenn du sie für eine Stunde siehst, ist bei 0,0%.
4: Ja, definitiv, weil ein 4-jähriges Kind erinnert sich nicht nach der Wohnung, oh, da ist ein Papa oder bei einer Mama, wie auch immer.
3: Das heißt, selbst wenn das Kind dich dann einen Monat später, den nächsten Monat und den nächsten Monat immer wieder für eine Stunde sieht, du glaubst 0,0, da bleibt nichts übrig.
4: Richtig, ja, definitiv.
3: Warum glaubst du das? Also wer gibt dir die Sicherheit, dass das wirklich so ist? Ich meine, du sagst das jetzt zwar so und ich will das auch gar nicht in Frage stellen, aber 0,0%, krass, woher weiß er das?
4: Meine eigene Erfahrung sagt mir das, weil die Mutter mir ja auch schon, in dem Fall habe ich dir auch schon, glaube ich, gesagt, ich bin mir sicher, wenn das nicht so ist, dann korrigiere mich bitte, habe ich dir auch schon gesagt, dass die Mutter ja auch nicht ganz einfach ist. In der jüngeren Vergangenheit, 2024 oder 2025, hat sie mir schon oft das Kind entzogen. Und da habe ich auch mal meine eigene Tochter, irgendwie mal 4 Monate nicht gesehen. So, und da war auch dann so, von wegen ja nur Begleitung ginge, aber wegen ja, dann fragte das Kind auch, wer ist das? Ja, sorry.
3: Ja, verstehe. Wie alt ist sie jetzt gerade aktuell?
4: Also sie wird 4 dieses Jahr im Oktober und da sage ich dir ganz ehrlich, da ist die Chance sehr gering, dass sie mich wiedererkennt, wenn sie mich 3 Monate nicht gesehen hat. Ja.
3: Nico, ich habe meine Großmutter mütterlicherseits einmal im Jahr gesehen. Boah. Sie wollte mit mir nichts zu tun haben. Das habe ich noch nie öffentlich gesagt. Aber... Ja. Meinst du, ich habe diese Frau deswegen nicht in Erinnerung?
4: Gilt das schon? Also ist das schon immer so gewesen oder jetzt erst seit kurzem?
3: Immer.
4: Was? Also seit länger oder seit kurzem?
3: Das war immer
4: okay.
3: So.
4: Keine Ahnung. Lass mir vielleicht beantworten. Weiß ich nicht.
3: Nur du sagst 0,0%. Deswegen habe ich so gefragt, ob du dir so sicher bist.
4: Deswegen, ich hab sie auch beantwortet, warum das so ist. Ja. Also ich gehe davon aus, sie hat dich nicht wiedererkannt.
3: Sie hat mich nicht wiedererkannt. Naja, sie war erwachsen. Ich glaube, sie konnte sich an mich wahrscheinlich besser erinnern. Eigentlich wäre ihr die Frage, ob ich mich nach so einem seltenen Besuch an sie erinnern kann.
4: Oder so rum, ja, Entschuldigung, ja. Genau.
3: Aber ich kann mich daran erinnern. Also 0,0% könnte es schon mal bei mir nicht sein. Hältst du es für möglich, dass auch nur ein Funken Chance besteht, dass sie sich an dich erinnern wird, deine Tochter? Auch wenn du nur eine Stunde am Tag, im Monat anwesend sein wirst. Dass sie trotzdem weiß, da gab's oder gibt es diesen einen Menschen. Egal wie weit ich zurückblicke, ich weiß immer, dass mir meine Pflegeeltern gesagt haben, du wirst gleich jemanden treffen. Weil das ist ja, man bereitet das Kind ja in einer gewissen Form auch darauf vor, dich zu treffen. Und dass das alles irgendwo auch in ihr Gedächtnis einsickern wird und dass sie das vielleicht doch mit mehr als 0,0% abspeichern wird.
4: Da stellen sich auch wieder mehrere Fragen.
3: Ich weiß.
4: Ich mach mal kurz ein paar. Ja, also nicht böse sein, um Gottes Willen, ich möchte nicht in die Länge ziehen, aber da stellen sich wieder mehrere Fragen. Erstens, bei dir sind es 12 Monate, bei mir sind es 3 Monate in dem Fall. So, zweitens.
3: Nochmal bitte, das hab ich gerade nicht verstanden. Was hast du gerade gesagt?
4: Ach so, sorry. Bei dir sind es 12 Monate Unterschied, bei mir sind es 3 Monate in dem Fall Unterschied. Plus dann also die 3 Monate, wo das die Eingewöhnung ist, plus dann halt einmal im Monat, wo man sie dann sehen kann. Bei dir sind es aber dann 12 Monate, aber im Jahr sind es 12 Monate. Auch nochmal irgendwie Unterschiede. Ja gut. Und plus dazu kommt, ja, das Kind, wie schlau Entschuldigung, ich verstehe mich bitte nicht falsch, aber ich möchte meine Tochter nicht für doof erklären. Verstehe mich nicht falsch, aber wie weit ist die Erinnerung des Kindes geblieben? Also wie weit ist ihr Gedächtnis geblieben, dass sie sagen können, na gut, das ist mein Papa oder das ist meine Mama?
3: Dazu gibt es Studien und die sind so, ja, da hat man inzwischen, also man hat früher angenommen, dass das Kind sich alles vor dem dritten Lebensjahr nicht mehr erinnern kann. Aber inzwischen gibt es auch viele Studien, die sagen, nee, das muss nicht unbedingt sein. Es kann auch sein, dass man sich an Dinge erinnert, als man beispielsweise 2 war. So hundertprozentig ist das noch nicht. Das hatten wir mal als Thema vor ein paar Jahren, deswegen habe ich mich damit auseinandergesetzt. Und deswegen habe ich auch gefragt, wie alt sie ist. Und deswegen bin ich von deiner 0,0% Rechnung nicht so ganz überzeugt, aber ich höre es mir trotzdem gerne an.
4: Ja, wie gesagt, also die 0,0% bleiben auf jeden Fall. Also, weil da Monate, gut, bei dir waren es 12, aber sie ist 4. Und
3: 4 sogar?
4: Okay. Ja.
3: Wenn dir jetzt ein Psychologe sagen würde, Nico, die Wahrscheinlichkeit, dass sie weiß, wer du bist und dass sie wahrnehmen wird, dass du einmal im Monat da warst, die Wahrscheinlichkeit ist sehr hoch. Die ist nicht bei 0,% 0,0, die ist vielleicht sogar bei 60% oder 70%. Ach was, machen wir es doch richtig schwierig. Die ist bei 1%. Wärst du bereit, für dieses 1% zu kämpfen? Oder sagst du irgendwie, nö, ist mir zu wenig. Meine Tochter muss schon ein bisschen mehr auf den Tisch legen, damit ich für sie kämpfe.
4: Boah. Also wird viel dieses Jahr. Das ist schwierig jetzt. Für 1%. Egal, wenn man das drin findet, das ist schwierig. Weil wenn man sagen würde, ja nee, mache ich jetzt nicht, dann ist man so von wegen, ja, was für ein scheiß Vater. Aber ist er mehr Prozent? Ja, ach guck mal, der macht er dann doch mehr. Ist schwierig, sag ich dir ganz ehrlich, ich weiß es nicht.
3: Stell dir mal selber die Frage, ob es Menschen aus deiner Kindheit gibt, wo du ganz, ganz klein warst und wo du sagst, ich erinnere mich noch an die, aber weiß ich nicht, ich kann mich komischerweise noch an den Postboten erinnern oder so. Weißt du, dass du irgendwie sagst, mit dem hatte ich eigentlich nichts zu tun und trotzdem habe ich den noch in Erinnerung. Oder ich kann mich noch an die ältere Nachbarin von uns erinnern, als ich klein war. Keine Ahnung warum, die hat immer lieb gegrüßt. Und deswegen habe ich die vielleicht in Erinnerung behalten. Und immer wenn ich irgendwo eine ältere Dame sehe, verbinde ich das mit der älteren Dame aus der Kindheit. Und da fallen uns, wenn wir wirklich uns mal die Zeit nehmen, fallen uns Leute ein, ja stimmt, da gab es mal diese eine Freundin von meiner Mama, die öfters zu Besuch kam. Die habe ich vielleicht, weiß ich nicht, so eine Erinnerung. Mit der hatte ich ja auch nichts zu tun, die hat sich ja auch nicht um mich groß gekümmert, aber ich kann mich noch an die erinnern.
4: Ja.
3: Das sind vielleicht 1%. Aber ich glaube nicht, dass bei deiner Tochter nur 1% möglich sind, Nico.
4: Du sagst, also trotz, ja, das ist halt schwierig.
3: Ich weiß. Lass es doch mal sacken und überleg doch mal, ob du wirklich an diesen 0,0 festhalten möchtest. Ob du wirklich überzeugt bist oder ob du sagst, vielleicht ist es ja doch nicht so.
4: Aber du verstehst, worauf ich...
3: Absolut, noch. Voll, natürlich.
4: Okay.
3: Und ich freue mich, dass du angerufen hast. Nico, ich wünsche dir alles Gute. Bis bald.
4: Dir auch, bis bald.
3: Tschüss, mach's gut. So, weiter anrufen vom Handy, vom Festnetz. Heute stellen wir uns der Frage, was ist das Schlimmste, was dir heute passieren könnte?
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3: Die Nummer zu mir ins Studio. Jetzt gehen wir zu Anastasia nach Dieldorf.
5: Hi Daniel.
3: Anastasia, wie viel vom Gespräch hast du mitbekommen?
5: Nicht so viel. Also so halb. Den Anfang habe ich mitbekommen.
3: Aber das Ende nicht mehr. Ich habe jetzt eher gedacht, du hast den Anfang nicht mitbekommen und nur das Ende.
5: Okay. Also ich habe nur den Mittelteil nicht mitbekommen.
3: Den
5: also
3: Mittelteil?
5: Das, den Anfang, ja, den Anfang und ja. Das Ende.
3: Was würdest du an seiner Stelle machen? Also er sagt, meine größte Angst, meine Tochter zu verlieren. Die Wahrscheinlichkeit sehr hoch. Und wenn das wirklich eintreten würde, dann bedeutet das, ich sehe sie erstmal für 3 Monate nicht, bis sie bei den Pflegeeltern sich eingewöhnt hat. Und dann besteht die Chance, sie nur einmal im Monat für eine Stunde zu sehen. Da er aber glaubt, dass die Erinnerung der Tochter, die aktuell 4 Jahre alt ist, dann eher bei 0,0% sein wird, wenn sie mal groß ist, sagt er, das lohnt sich nicht. Was sagst du?
5: Nee, also ich glaube, das lohnt sich immer. Also erstens, diese Bindung zu einer Tochter zu haben, das kann man ja nicht einfach nur sagen, so ja, das lohnt sich nicht. Das kann man ja nicht bringen. Und ganz ehrlich, zu dem Thema Erinnerung, ich erinnere mich auch immer noch an, ziemlich detailliert sogar, an einen Urlaub, den ich mit 4 Jahren mit meiner Mama gemacht habe. Und jetzt sind die sogar an dem gleichen Ort wieder, also meine Mama und meine Schwester mit ihren Kindern. Und die schickt mir Fotos und ich kriege richtige Flashbacks. Also ich erinnere mich wirklich an fast alles wieder. Und das ist wirklich, ja, also mit 4 Jahren erinnert man sich schon so. Also es gibt natürlich Kinder, bei denen das später einsetzt, dass die Erinnerung stark ist, aber ich würde mal sagen, es lohnt sich so oder so. Also wenn die Frage wäre, ob es, also die Frage war, ob es sich lohnt, dann einmal im Monat seine Tochter zu sehen oder wie?
3: Nö, die Frage, die er sich stellt, lohnt es sich, sie einmal im Monat zu sehen, obwohl sie sich ja wahrscheinlich sowieso nicht an mich erinnern wird. Sie wird mich dann sowieso als fremden Menschen sehen. Und er ist davon fest überzeugt, dass sie nicht wissen wird, wer er ist. Und dass sie sich auch das nicht merken wird. Ich wollte einfach nur hinterfragen, wie er darauf kommt und warum er das glaubt.
5: Das frage ich mich auch.
3: Na gut, dann kommen wir zu deiner Frage, beziehungsweise zu deiner Antwort auf die Frage. Was wäre das Schlimmste denn für dich, was dir heute passieren könnte?
5: Ja, also erstmal wollte ich sagen, das ist kein schönes Thema. Und zum Glück ist mir auch nicht auf Anhieb was eingefallen. Erst als ich ein bisschen überlegt habe, habe ich dann gedacht, das Allerschlimmste, was heute passieren könnte, und das sehe ich auch als relativ wahrscheinlich, leider, ist, dass Deutschland auf einmal einen Krieg ausbricht.
3: Diesen Gedanken haben viele.
5: Ja, und das wäre auch das Allerschlimmste, was ich mir ausmalen könnte, was heute passieren könnte. Ich glaube, nichts anderes wäre schlimmer.
3: Warum glaubst du, dass das heute passieren könnte?
5: Naja, es kommt jetzt nicht auf ausgerechnet heute an, sondern ich denke das schon seit einer Weile, dass es halt einfach möglich ist, dass es passieren kann, weil Deutschland sich halt leider sehr viel in andere Kriege einmischt und das kann halt auch dem einen oder anderen Land oder dem einen oder anderen Präsidenten oder so halt aufstoßen und denke halt, dass dadurch Deutschland sich selber auch gefährdet.
3: Was sagt denn dein Wahrscheinlichkeitsbarometer? Du hast es vorhin schon mal gesagt, ich habe es nicht ganz rausgehört.
5: Ja, relativ wahrscheinlich. Ich würde mal sagen, wenn ich jetzt eine Prozentzahl nennen müsste, würde ich sagen, liegt bei 55%.
3: 55?
5: Ja.
3: Wahrscheinlichkeit 55. Und warum 55? Weil wir uns einmischen.
5: Ja, weil wir uns extrem, extrem, extrem viel einmischen und ich weiß auch, dass das vielen Präsidenten aufstößt, dass wir uns so viel einmischen.
3: Ja, das wird ja auch von vielen irgendwie gesagt.
5: Ja, und wir sind jetzt nicht unbedingt ein großes Land und ich weiß auch, dass wir nicht unbedingt die meisten Waffen haben. Ja, wir haben jetzt wieder ein bisschen aufgerüstet, aber im Prinzip die Soldaten und die Waffen reichen bei uns in Deutschland auf jeden Fall nicht für einen richtigen Krieg.
3: Ja, klar, verstehe. Wenn du auf der Straße abends, abends muss nicht sein, du läufst tagsüber durch die Stadt und du siehst, dass da zwei sich streiten, ja, und dass die eine Person irgendwie auch in Not ist irgendwie. Würdest du dazwischen gehen oder würdest du vorbeilaufen?
5: Also wenn eine Person in Not ist, da kommt es halt dann darauf an, in was für eine Situation. Ich kann als Frau leider nicht so viel tun, wie jetzt beispielsweise ein durchtrainierter Bodybuilder oder sowas. Der könnte einen wegschubsen und auch halt ja die Situation handeln. Ich kann nicht jede Situation als schwache Frau sozusagen handeln, aber wenn ich sehen würde, eine Frau ist in Not und
3: Würdest du die Polizei rufen?
5: Ich glaube schon.
3: Würdest du ihr deinen Pfefferspray zuwerfen?
5: Ich glaube, ich würde um Hilfe bitten, aber ich könnte nicht selber helfen.
3: Würdest du ihr das Pfefferspray zuwerfen?
5: Ja, ich würde das auch selber benutzen, wenn ich welches hätte.
3: Ja gut, aber du bist ja gerade nicht angegriffen. Also du würdest ihr Mittel geben, um sich zu verteidigen, oder?
5: Ja, aber ich finde, das ist kein Vergleich, ehrlich gesagt.
3: Nein, wir können aber darüber diskutieren. Warum passt der für dich nicht? Sag das ruhig. Lass uns offen drüber sprechen.
5: Weil es um deutlich, deutlich, deutlich mehr Leben geht in einem Krieg als in einer Diskussion oder einem Streit.
3: Das heißt aber, du sagst ja, weil wir uns einmischen. Wir sollen uns ja nicht einmischen. Was sollen wir dann machen? Hilfe rufen? Sollen wir die Polizei anrufen? Nein, ist ja Quatsch. Weißt ja selber, das ist ja Blödsinn.
5: Die meisten Dinge klären sich halt auch irgendwie und dann muss man Kompromisse finden. Und ich denke halt einfach, ich weiß nicht, ich bin halt leider vielleicht auch nicht ganz neutral, was den einen oder anderen Krieg, und mit den einen oder anderen Krieg meine ich vor allem den Ukraine- und Russland-Krieg, was den betrifft, bin ich nicht neutral. Ich bin voreingenommen und ich denke einfach, dass wenn Deutschland sich nicht so massiv in die Waffenbelieferung der Ukraine und eingemischt hätte, dass dieser Krieg deutlich kürzer gewesen wäre und deutlich weniger Opfer zur Folge hätte. Das ist meine Meinung. Ich weiß nicht, ob das auch definitiv so wäre, aber ich bin ziemlich fest davon überzeugt.
3: Ich wünsche es uns beiden, dass es nicht passiert und uns allen. Trotzdem würde ich gerne wissen, wenn dem so käme, deine schlimmste Befürchtung trifft ein, was wäre deine Handlung? Was würdest du dann machen?
5: Das ist eine wirklich gute Frage. Also ich glaube, ich würde so schnell es geht alle meine Liebsten zusammenpacken und verschwinden.
3: Was würde passieren, wenn sie sagen, ich will nicht gehen? Mama sagt, ich will bleiben, ist mein Haus. Papa bleibt auch. Deine Freunde sagen irgendwie, ich kann nicht. Und dann sagst du, warum? Weil mein Freund nicht geht, ich will auch nicht gehen, ich liebe ihn, ich bleib hier. Würdest du auch alleine gehen?
5: Das ist schwierig. Ich weiß halt, dass meine Mutter sowieso am liebsten nicht mehr in Deutschland wäre. Deshalb wäre dieses Problem zumindest schon mal weg. Mhm. Aber bei meinen Freunden würde ich dann nicht... Also da, wenn meine Freunde sagen, ich komme nicht mit, dann ist es okay für mich. Dann werde ich trotzdem gehen. Aber bei meiner Familie bin ich mir ziemlich sicher, dass die da mitziehen würde. Wir haben ja auch alle im Prinzip... Also außer ich, ehrlich gesagt. Aber der Rest meiner Familie hat alles zwei Staatsbürgerschaften beziehungsweise zwei Ausweise.
3: Deutsch-Russisch, ne? Hast du, glaube ich, gesagt, oder?
5: Genau. Ja. Genau.
3: Das heißt, du würdest dann nach Russland?
5: Ja.
3: Würdest du dich da sicher fühlen?
5: Ja.
3: Aber du weißt, dass dieses Land dann ja auch gerade im Krieg sich befindet. Befindet sich es auch jetzt, aber dann ja noch mehr sogar.
5: Ja, das kann sein. Aber ich weiß, dass Russland groß genug ist, erstens. Und zweitens, solange man jetzt nicht in den Metropolen und an den Hotspots des Krieges, keine Ahnung, wie man das sonst nennen soll, sich befindet, dass da auf jeden Fall ein friedliches Leben führen kann.
3: Habt ihr das schon besprochen? Ist das schon so, dass du sagst, okay, wir wissen ganz genau, an welchen Ort wir gehen werden, da gibt es auch Familie, Freunde, die uns dann direkt aufnehmen würden, oder sagst du, ehrlich gesagt, nein, dieses Szenario haben wir nicht durchgespielt?
5: Wir haben schon mal fantasiert, so, aber so richtig durchgespielt und gesagt, so da und dahin und so haben wir nicht, nee.
3: Würde es dir ein besseres, sichereres Gefühl geben, wenn ihr es mal durchspielt und wirklich durchplant?
5: Weiß ich nicht. Also ich bin ja selber auch mit der Situation so überfordert, wie sie gerade ist. Und ich habe auch generell schon, nicht nur jetzt, wenn hier Krieg ausbrechen würde, sondern allgemein übers Auswandern nachgedacht, weil ich einfach vieles an der deutschen Regierung nicht mehr so gut finde, wie meine Eltern früher, als sie hierher ausgewandert sind.
3: Also da hat sich was negativ verändert, oder wie?
5: Das kann ich halt nicht 100% sagen. Ich bin jetzt 22, so lange kenne ich die deutsche Regierung noch. Aber für mich gibt es keinen plausiblen Grund, hier bleiben zu müssen, außer dass ich hier mein Leben führe gerade.
3: Oh, das würde mich mal interessieren. Welches Jahrzehnt würdest du rein interessehalber gerne erlebt haben? Wo du sagst, so da, ich glaube, das wäre vielleicht eine coole Zeit in Deutschland gewesen. Gibt es da sowas? Weil ich habe sowas. Ich weiß nicht, ob du sowas auch hast. So, ich denke mir so, oh, weiß ich nicht, vielleicht wären die 80er voll cool gewesen, wenn ich da schon erwachsen

0: grüß dich.
1: Ja, hallo Daniel, guten Morgen.
0: Guten Morgen. Halb eins, stimmt, kann man schon sagen. Was ist deine schlimmste Befürchtung, die heute eintreffen könnte?
1: Es ist so, dass das Geld entwertet wird. Mhm. Weil der Euro nämlich nicht so stabil ist. Mhm. Dass wir wieder von vorne anfangen müssen, so wie damals im Krieg.
0: Also die größte Befürchtung ist, dass der Euro entwertet wird. Gut, aber wenn wir uns jetzt mal das Ganze so aus der inflationären Sicht anschauen, dann ist das ja auch so, ne? Wir kriegen heute weniger für 50 Euro als vor 10 Jahren.
1: Ja, das stimmt.
0: Oder
1: das
0: stimmt. Vor 5 Jahren, stimmt. Reicht ja auch schon, ne?
1: Das stimmt. Vor 5 Jahren, das reicht auch schon, ja.
0: Reicht schon. Oder wir können sogar noch kürzer machen. Vor einem Jahr war der Sprit auch wesentlich günstiger. Das heißt, egal wohin wir blicken, es war irgendwie alles günstiger, ne? Das heißt, das, wovor du Angst hast, das findet ja bereits statt. Aber deine größte Angst ist, dass du irgendwann vielleicht, das, was du gerade ansprichst, sind ja die Zeiten, in denen man, in denen das Geld, deutsche Mark damals, ne, oder Reichsmark, die quasi gar nichts mehr wert war, wo man, müsst ihr euch mal anschauen, das war verrückt, da hast du Millionen auf den Tisch legen müssen, um dir zum Beispiel ein Brot zu kaufen.
1: Brot, genau. Und heute ist es so, ein Brot kostet 5 Euro.
0: Was? Wo kaufst denn du dein Brot?
1: Ja, 4,90. Mhm.
0: Beim Bäcker oder nimmst du so eins aus dem Discounter?
1: Ich esse. Beim Raiffeisen. Beim Raiffeisen.
0: Das kann ich nicht, okay. Und 5 Euro empfindest du als Brot. Einfach zu viel? Oder wie, ich weiß nicht, wie lange hält dir ein Brot? Ich kaufe gar kein ganzes Brot, weil ich weiß ganz genau, das schaffe ich gar nicht und nach 2 Tagen ist das hart. Dann kann ich mir ein neues kaufen.
1: Nee, wir gefrieren es immer 2 Hälften.
0: Oh, das ist schlau. Das habe ich einmal gemacht, aber ich mochte dann den Geschmack nicht mehr nach dem Auftauen. Okay, was machst du immer noch? Wie schön. Mhm. Schlau, dann wirfst du nicht so viel weg. Finde ich sehr, sehr gut. Sehr gut.
1: Ja. Nein, es ist einfach so, du versuchst dein Leben zu gestalten, so gut wie es geht, mit dem Geld, was du hast. Du versuchst dir ein bisschen was wegzulegen, kriegst keine Zinsen mehr dafür. Mhm. Und eines Tages wird es kommen, dass das Geld nichts mehr wert ist. Und das ist meine größte und schlimmste Befürchtung.
0: Und dieser Tag könnte für dich sogar heute sein. Warum glaubst du das, dass es heute sogar passieren könnte? Was könnten die möglichen Auslöser dafür sein?
1: Sehen wir doch bloß einmal bei den Firmen. Die wandern aus ins Ausland. Die Arbeitslosigkeit steigt. Und es wird immer schwieriger, Arbeit zu finden. Die gehen jetzt zum Beispiel, haben sie ja vorgehabt, an die Renten zu gehen. Mhm. Das machen sie ja jetzt im Moment gerade.
0: Großes Thema aktuell, das stimmt, ja.
1: Und wenn man für seine Jahre, wo man gearbeitet hat, nicht mehr das Geld kriegt, ja, wie soll man dann rumkommen, wenn es keine sozialen Hilfen mehr gibt? Nehmen wir mal an, das, wie heißt das, Grundsicherung, wird es nicht geben. Wird es nicht mehr geben. Furchtbar. Das ist einfach wegstreichen.
0: Ja. Du weißt, es gibt Länder, ne? Westliche Länder, in denen das so ist, in denen sowas auch nie gab, in der Art, wie wir es bei uns haben.
1: Ja, ich weiß. Und das muss man sich ja mal vorstellen.
0: Was macht das mit dir?
1: Das jagt mir Angst ein.
0: Verstehe ich.
1: Oder das andere Beispiel ist, Ach, jetzt habe ich es wieder vergessen. Gleich habe ich es wieder.
0: Nicht schlimm, lass die Zeit.

0: Was könnte es sein?
1: Ah ja. Ich könnte auch mal, jetzt habe ich, es ist mir also komfortabel.
2: Ich kenne das. Man hat's und dann ist es plötzlich weggesprungen und dann denkt man, das gibt's doch gar nicht. Ich habe es doch gerade noch gehabt. Ja, genau. Du kannst ja nochmal zurückkehren an den Punkt, wo du es verloren hast.
1: Nee, ist es schon. Ja.
2: Du hast es verloren, als du gesagt hast, wenn dann immer alles teurer wird, man sieht es jetzt schon an den Renten und ja.
1: Gott, noch mal. Ja. Kleiner Moment, ich hab's gleich.
2: Kein Problem.
1: Ja. Ich wollte noch was sagen zu dem ersten Sprecher von heute Abend.
2: Nico,
1: ja genau, mit dem Kind. Ob es sich lohnt. Es lohnt sich immer. Ich habe selber 4 Kinder und die sagen mir heute, Mama, für das, dass du alle 2 Wochen da warst, sind wir dir so dankbar. Wir haben so eine schöne Zeit gehabt. Und ja, das wollte ich nur sagen, es lohnt sich immer. Und zu dem anderen Thema wegen Geld, es ist einfach fürchterlich, wenn man nämlich sieht, wenn man in Urlaub fliegt, ja. Mhm. Wir in Deutschland fliegen in Urlaub nach Afrika, ja. Sind dort in einem Hotelresort. Und die sagen ja immer, ja, wenn man im Hotel bleibt oder die Hotelangebote nimmt, wenn man Ausflüge macht oder so, da passiert ja nichts. Ne? Mhm. Gehst du aber dann einmal wirklich raus und siehst dann einmal nur eine Straße weiter, wie schlecht es den Leuten geht, müsstest du eigentlich ein schlechtes Gewissen kriegen.
2: Das stimmt, ja.
1: Weißt du, wie ich meine?
2: Ja. Ja, was heißt schlechtes Gewissen? Du könntest dir in dem Moment ja viele Fragen stellen. Ne? Warum geht es denen so schlecht? Vielleicht auch mal die Hintergründe erfragen, mal mit denen sprechen und dir vielleicht überlegen, kann ich irgendwas tun? Will ich irgendwas tun? Fühle ich mich dafür verantwortlich? Fühle ich mich dazu aufgefordert, vielleicht was zu machen? Oder finde ich es einfach nur schlimm und wünsche mir, dass
1: da was... Plan International.
2: Was meinst du bitte?
1: Von Plan International habe ich jetzt 2 Patenkinder. Plan International, das ist eine Organisation, wo kleine Kinder aufnimmt, die Schulausbildung kriegen, die einen Arzt haben, die Wohnung haben, Kleider haben, mhm, und wo Jugendliche unterstützt werden mit 5 € pro Tag.
2: Mhm. Und das fühlt sich gut an, oder? Du machst
1: und
2: das ja.
1: Da habe ich jetzt 2 Patenkinder.
2: Okay. Und das fühlt sich für dich gut an, oder? Hast das Gefühl, damit kannst du ein bisschen was in der Welt erreichen?
1: Ja. Weil vor allen Dingen ist es so, die Kinder, die schreiben dir in ihrer Sprache, das wird dann übersetzt vom Übersetzer ins Englische. Und ich kann dann in Englisch denen schreiben, dann wird es wieder in die Muttersprache umgesetzt. Übersetzt und da kann man kommunizieren mit den Kindern. Mhm. Und man sieht im Laufe der Zeit beim Heranwachsen, was aus ihnen geworden ist.
2: Mhm. Ja, ist doch, ich finde das schön. Ich habe das schon mal gesehen. Das haben auch Freunde von mir gemacht und so weiter. Und die sind sogar noch einen Schritt weiter gegangen. Die hatten sogar die Möglichkeit, das hat leider nicht jeder. Die sind dann dahin geflogen und haben sich das mal vor Ort angeschaut, das Leben von denen.
1: Genau. Aber ich habe leider das Geld nicht. Deswegen sage ich auch.
2: Hat leider nicht jeder die Möglichkeit zu. Ja. Sibylle, ich danke dir für deinen Anruf. Ich wünsche dir alles
1: nicht
2: Gute.
1: Jeder die Möglichkeit.
2: Pass auf dich auf und bis zum nächsten Mal.
1: Ja, danke schön, Daniel. Ja, danke.
2: So, anrufen dürft ihr auch vom Handy vom Festnetz. Die Nummer heute zu mir ins Studio.
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2: Was wäre das Schlimmste, was dir heute passieren kann? Das möchte ich ganz gerne von euch wissen. Lasst uns darüber reden. Vielleicht habt ihr eine Idee. Ich bin gespannt, eure Gedanken zu hören. Die Nummer zu mir ins Studio habt ihr. Jetzt gehen wir weiter. Zu wem denn? Muss man gerade gucken. Da wartet wer mit der Endziffer 97. Guten Abend, wer da woher?
3: Guten Abend, Daniel. Hier ist der Achim aus Mayen. Wir hatten schon mal gesprochen.
2: Achim, schön, dass du da bist.
3: Achim, ich muss ja sagen, Daniel, du hast eine Top-Sendung. Ich höre jeden Abend im LKW, wenn ich nachts von Bochum zurückkomme. Super. Ja, meine größte Sorge wäre nach 47 Jahren Ehe, dass meine Frau verstirbt. Oder dass mein Sohn stirbt. Weil ich musste vor 9 Jahren meine Tochter beerdigen mit einem Hinterwandinfarkt, hat sie gehabt. Und das war so schlimm.
2: Darf ich fragen, was genau passiert ist?
3: Die hat einen Hinterwandinfarkt, ja. Einen Herzinfarkt, aber Hinterwand.
2: Was ist das? Das habe ich schon mal gehört, aber ich kann es mir nicht erklären. Du kennst das bestimmt besser als ich erklären.
3: Ist sofort tödlich. Da kann der Arzt daneben stehen, da kann der nichts mehr machen.
2: Wie alt war sie?
3: War 36.
2: 36 war sie?
3: Ja, da kann ja nichts Schlimmeres passieren, als wenn die Tochter als erstes geht, bevor du gehst.
2: Darf ich fragen, wie alt du bist, Achim?
3: Ich bin 67.
2: 67 schon? Okay. Das,
3: ja.
2: Ich habe das jetzt nicht rausgehört und ich dachte gerade, der hat schon so eine große Tochter, der Achim, krass.
3: Der ist 38 jetzt. Und da habe ich echt, wenn der mal gehen würde oder meine Frau nach 47 Jahren verheiratet, würde ich tief im Loch fallen.
2: Das ist absolut nachvollziehbar. Ich glaube sogar, ich habe damit gerechnet, dass heute das alles sich mehr um diese Themen drehen wird, weil wir ja automatisch irgendwie an unsere Liebsten auch denken, ne? Und dass wir die nicht verlieren wollen.
3: Ja. Zu deiner Frage dazwischen gehen vorhin, ne? Ich bin einer, der geht dazwischen. Der schlichtet. Oder kann ich dir ein Beispiel in Koblenz sagen, hat er in der Kneipe geschossen, also einen Schuss gefallen, habe ich die Polizei gerufen, bin reingerannt, habe den so angeschrien, dass der die Waffe fallen lassen und das abgehauen. Also ich bin einer, der da wirklich zwischengeht.
2: Finde ich gut. Aber natürlich darf man nicht übermütig sein. Ne? Man begibt sich damit ja auch in Gefahr und man sollte in erster Linie immer sich selbst zuerst schützen, das weißt du.
3: Ja, aber da war ich so in Rage, da gibt doch nicht einen Knall rein. Dann habe ich den so angebrüllt, der hat das Ding fallen lassen. Ich habe die Polizei gerufen, ist der abgehauen.
2: Ja.
3: Den haben sie aber nachher gekriegt.
2: Da muss man schon Courage zeigen.
3: Ein Gespräch ist, spät ist, geht zwischen und schlichtet ab.
2: Ja.
3: Stellt mich dazwischen und schlichtet ab.
2: Okay. Danke für das Feedback dazu. Ich würde gerne wissen, du sagst ja, meine größte Angst ist, dass das Schlimmste, was passieren kann, meine Frau oder meinen Sohn heute zu verlieren. Die Wahrscheinlichkeit, was sagst du, was sagt dein Barometer?
3: Ja, mit der Frau, die Mutter ist auch früh verstorben. Ja, und da ist das halt immer im Hintergedanken. Ne? Das spielt immer im Hintergedanken mit. Und wir werden ja auch nicht jünger, ne?
2: Das werden wir nicht. Aber was wir auf jeden Fall können, ist ja, dass wir auf uns achten, würde ich jetzt sagen.
3: Du
2: kannst die Liste gerne erweitern mit mir zusammen. Also wir müssen auf uns achten, wir müssen auf uns aufpassen. Das heißt natürlich gegenseitig aufpassen, aber auch, dass wir uns gesund ernähren, dass wir Dinge weglassen, die schädlich sind, die dazu führen, dass alles etwas kürzer werden kann. Alkohol, Zigaretten, Drogen, was auch immer.
3: Machen wir alles nicht.
2: Wie sieht's aus mit Arbeit? Arbeit kann einen auch kaputt machen, wenn man einen Job hat, der körperlich vielleicht sehr anstrengend ist, der dazu führt, dass wir wenig schlecht schlafen.
3: Bin ich ja jetzt Rentner und fahre nur noch nachts 10 Tage oder 15 Tage im Monat.
2: Jetzt hat sich, glaube ich... Ah, du bist ja da, okay. Wir hatten ein kurzes Funkloch bei dir, Achim. jetzt bist du wieder da.
3: Nee, das war der Spurassistent.
2: Der Spurassistent?
3: Ja, ja, ja, ja. Wenn die eine
2: Ansage macht?
3: Ja, ja, wenn die eine Spur wegholen, dann bleibt der Kleber auf der Spur und der Assistent sieht das als Linie sozusagen an.
2: Ah, okay. Geht ja denn regelmäßig auch zur Kontrolle? Also, oder sagst du irgendwie, solange nichts drückt, nichts juckt, gehe ich nicht zum Arzt?
3: Ich hatte vor 10 Jahren eine Krebs-OP durch einen Tumor, der durch so einen Hautkrebs entstanden ist. Da haben die 33 Lymphknoten und die Ohrschleimdrüsen alles rausgeholt. Ich muss jedes Jahr zur Kontrolle, obwohl es schon 10 Jahre her ist. War ich auch einen Monat im Krankenhaus gelegen, mit Lungenembolie, beide Seiten und alles so was. Also ich nehme da auch alles mit.
2: Okay. Und du achtest auch darauf, dass die Familie da immer wieder mal schaut.
3: Ja, ja, ja, ja. Ja,
2: dass
3: ja.
2: Die Dinge nicht in die Ferne schieben. Wenn dein Sohn dir sagt, du Papa, ich habe jetzt schon seit einer Woche irgendwie hier und da ein Stechen, dann bestehst du darauf, dass er sich drum kümmert.
3: Ja, ja. Vor allen Dingen macht er jetzt auch diese Früherkennung hier, sag mal schnell. Diese Hautkrebs, weißt du, diese
2: Hautkrebs-Daufeln,
3: ja.
2: Ist das bei euch ein Thema in der Familie?
3: Ja, wir sind da anfällig, ja. Ja, ja, meine Mutter hat auch schon öfter was rausgeschnitten, er kriegt jedes Jahr ein bisschen was rausgeschnitten. Mhm. Und dann musst du wirklich zur Kontrolle laufen, sonst gibt das gar nichts. Aber sagen wir mal, den Haupttumor, den haben die rausgekriegt, alles weg.
2: Du hast am Anfang des Gesprächs gesagt, das ist ein Gedanke, der dich tagtäglich begleitet. Diese Angst davor, deine Frau und dein Kind, also deine Liebsten einfach zu verlieren. Denkst du, dass, wenn du das so sagst, ich habe diesen Gedanken eigentlich jeden Tag im Hinterkopf, glaubst du, dass der einen Einfluss auf dein Leben hat?
3: Ja, du lebst anders, Daniel. Du lebst anders von heute auf morgen.
2: Lebst du bewusster oder lebst du ängstlicher?
3: Ja, du lebst sehr bewusster. Du dankst lieben Gott jeden Morgen, dass du wach wirst und alle sind noch da. Durch die Lungenembolie wäre ich bald gestorben. Das hätte 10 Minuten später wäre ich schon nicht mehr gewesen. Das war gleich nach der Krebs-OP. Und da bin ich den lieben Gott dankbar, dass ich jeden Morgen aufwache und alle sind da.
2: Und dann?
3: Ja, da freue ich mich.
2: Das ist gut.
3: Da freue ich mich. Ne? Dann danke ich, lieben Jörg. Hast du wieder gut gemacht.
2: Wie gehst du um mit Tagen, an denen es mal nicht läuft? Die kennen wir alle, die haben wir auch alle. Und manchmal trüben sie so ein bisschen. Da haben wir das Gefühl, heute ist der ganze Tag grau in grau. Es ziehen dunkle Wolken auf. Wie hilft dir vielleicht auch diese Erkenntnis in solchen Tagen? An solchen Tagen.
3: Ja, an solchen Tagen bin ich dann froh, wenn ich in Amsterdam einen LKW fahre. Da kann ich mich ablenken. Weißt du?
2: Ist es das, was du in dem Moment brauchst, Ablenkung?
3: Ja, ja, ja.
2: Also verzeih mir, dass ich das jetzt so frage, weil du ja sagst, meine Frau und mein Sohn sind die wichtigsten.
3: Ja, aber sonst frisst dich das auf, weißt du? Wenn du nur immer dran denkst, ne? Ist das mal eine Abwechslung sozusagen, wo du mal abschreiben kannst.
2: Ja, das verstehe ich. Greifst du an solchen Tagen auch mal zum Telefon und sagst irgendwie, heute war ein richtig blöder Tag. Ich glaube, ich muss mal einen von beiden einfach mal anrufen, einfach mal hören.
3: Ja, wir telefonieren öfter. Also mit dem Sohn bis zweimal die Woche. Da rufe ich meine Mutter an, immer zweimal die Woche. Aber wir sind laufend im Gespräch.
2: Und das Verhältnis ist auch immer gut?
3: Ja, ja. Schön. Wir haben ein Top-Verhältnis.
2: War das schon immer so?
3: War immer so. Also familiär ist bei uns hochgeschrieben. Also immer groß da. Geburtstage und alles wird zusammen gefeiert.
2: Hast du das Gefühl, dass das so ein Zusammenarbeiten ist? Oder dass du sagst, na, wenn ich ehrlich bin, ich bin schon immer der so ein bisschen... So ein bisschen schlichten muss, so ein bisschen, du hast ja vor dem auch gesagt, ne, wenn ich sehe, irgendwo gibt es Streit, ich bin der Schlichter, ich sehe mich da in der Verantwortung. Ist das in der Familie auch so oder sagst du, nö, ich glaube, das machen die anderen genauso wie ich, da bin ich der einzige Schlichter hier.
3: Nee, ich bin nicht der einzige Schlichter, mach meine Mutter auch, mein Sohn auch, meine Frau auch. Da sind wir alle so veranlagt.
2: Also du hast es von deinen Eltern gelernt und du hast es an deine Familie weitergegeben.
3: Genau so ist das.
2: Schön, sehr schön. Mensch, Achim, das war mal ein tolles Gespräch. Danke dir. Also die anderen waren auch toll, aber das war so ein leichtes, das war nicht so... Ja. Ich freue mich für dich einfach, dass du deinen Weg gefunden hast, mit diesen Sachen umzugehen. Das meine ich
3: damit. Daniel, mach weiter so mit der Sendung.
2: Dir alles Gute, bis bald. Mach's gut. Tschüss.
3: Ebenfalls. Ciao.
2: So, und ihr dürft auch anrufen vom Handy und vom Festnetz, die Nummer zu mir ins Studio.
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2: So, Achim, und das meinte ich gerade mit der Aussage, hat für sich seine größte Angst erkannt und hat aber auch festgestellt, was er dafür tun muss, dass diese Angst ja nicht überhand gewinnt. Und das fand ich so bemerkenswert irgendwie, dass er das mit so einer inneren Selbstverständlichkeit macht. Das ist ganz klar für mich, dass ich mich sorge um meine Familie, dass ich immer schaue, dass ich das nicht ignoriere und auch gucke, dass wir uns immer gut und lieb verstehen. Gehen wir in die nächste Leitung. Wen haben wir dran? Müssen wir mal gerade gucken. Habe ich jetzt schon den Knopf gedrückt? Ich drücke ihn nochmal. Gerade aktuell 2 Leitungen frei.
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2: So, wen haben wir dran? Mit der Endziffer 25. Hallo, wer da? Woher? Hallo, wer da?
4: Hi.
2: Hi, wer ist denn dran?
4: Hi, hier ist Jana aus Stuttgart. Hi.
2: Jana?
4: Ja.
2: Schön, ich bin Daniel. Freue mich, dass du anrufst. Wie lange hörst du schon zu?
4: Schon ewig.
2: Bist du aus der Puste? Bist du gerade Treppen gelaufen? Oder?
4: Nein, ich war gerade im Raum nebenan und hab's laut. Ich war in der Leitung und dann hört man ja das Radio immer.
2: Dann bist du rübergerannt.
4: Ja, dann bin ich rübergerannt. Nein, die 2:50 bin ich.
2: Cool. Schön.
4: Panik.
2: Nein, alles gut. Jana, ich freue mich, dass du da bist. Die Frage hast du ja auch gehört. Der erste Anruf hat gesagt, brauchst gar nicht so, oder der zweite, glaube ich, die zweite ist, nee, genau, Anastasia meint es gar nicht so leicht zu beantworten, weil man da auch gar nicht dran denken will. Aber was wäre es denn? Was wäre denn das Schlimmste, was dir heute passieren könnte?
4: Ich bin übrigens ganz der Meinung, dass das echt eine doofe Frage ist heute. Aber ich habe es mir nicht nehmen lassen und musste meinen Senf jetzt dazugeben. Also, das Schlimmste, was einem passieren oder mir passieren könnte heute, ich habe danach überlegt und habe gedacht, das gibt's gar nicht. Nämlich alles, was Schlimmes passiert ist bis jetzt in meinem Leben, kam so unerwartet. Ich hätte niemals daran gedacht, dass es so mir so etwas zustoßen könnte. Und deswegen kann ich gar nicht sagen, was das jetzt mir persönlich jetzt für morgen oder für heute passieren kann. Deswegen bin ich der Meinung, man sollte nicht immer diese Angst haben und zu sagen, oh Gott, was passiert mir heute schon, was wäre das Schlimmste, was mir heute passiert. Das ist absolut der falsche Ansatz. Aber wie soll ich dir das jetzt erklären? Ich finde, alles, was Schlimmes passiert ist, wo du es nicht erwartet hast an dem Tag, hat auch irgendwie am Ende was Gutes gehabt. Also es ist irgendwas Gutes am Ende dabei rausgekommen. Also du sagst irgendwie so, es kam eine schlimme Diagnose in der Familie und dann dachtest du, okay, der Boden aus dem jetzt wird dir gerade weggezogen. Ja. Genau. Aber was dir das alles geschenkt hat, dieses Ereignis, ist echt unbezahlbar. Und ich muss ehrlich sagen, rückblickend war das sehr hart, was passiert ist, aber es kam wieder irgendwas Gutes dabei raus. Und selbst ein Unfall, den ich mal hatte, das war natürlich sehr unerwartet. Ne? Man rechnet nicht mit dem Motorrad irgendwie, der da in deine B-Säule reinfährt. Und selbst da kam am Ende, hast du gesagt, okay, wenn das nicht gewesen wäre, dann wäre das und das nicht passiert. Und ich weiß noch, ja, wenn ich jetzt das kurz aufgreifen darf,
2: bitte.
4: Also ich war total geschockt an dem Tag, als auf einmal, ich meine, das Schlimmste, was du sagen kannst, ist, okay, irgendjemand verliert sein Leben oder irgendwas Plötzliches, das ist ganz schlimm. Du verlierst diese Person, du hast keine Zeit, dich zu verabschieden. Und ich war in Stuttgart unterwegs und dann hat mich ein Bus bei der Sicht behindert, ich wollte abbiegen und in dem Moment fährt der andere über Rot, ich stand schon auf der Ampel und dieses Motorrad knallt voll in meine Seite rein. Der Typ fliegt über meine Motorhaube, ich sehe es immer noch vor mir und lande 10 Meter weiter und mein erster Gedanke war, okay, geht's meinem Baby hinten gut? Okay, das Baby war in Ordnung.
2: Du hast das Baby dabei gehabt.
4: Ja, mein Baby war hinten dran, aber dem ging's gut.
5: Und dann bin ich sofort ausgestiegen, bin zu dem Jungen gerannt. Und dann kam, 5 Minuten später, kam dann die Sanitäterin und meinte so zu mir, und ich finde, das ist sowas von, es hat mir so gut getan in dem Moment. Sie hat gemeint, ihm geht's gut, ihm ist nichts passiert, der wird schon. Ja, der hatte halt ein Schleudertrauma und ja, so halt, ja, nicht schön, aber es ist ihm nichts Schlimmeres passiert. Es hätte was Schlimmeres passieren können. Und er hat gemeint, du weißt nicht, wofür das jetzt gerade gut war. Vielleicht wäre an der nächsten Ampel von einem LKW überfahren worden. Und dann hätte er keine Chance gehabt. Vielleicht bist du seine Retterin gewesen. Du kannst nicht sagen, oh mein Gott, dass du jetzt was Schlimmes gemacht hast. Vielleicht ist es ja was Positives gewesen, was du gerade gemacht hast.
2: Moment, er ist doch dir reingefahren, oder?
5: Er ist mir reingefahren, aber wir waren im Endeffekt, ich wollte praktisch abbiegen und musste warten, habe mich vorgetastet und er ist über Gelb-Rot, es verschiedene Zeugenaussagen, ja. Lange Geschichte. Mhm. Aber er ist in mir reingefahren, aber er war ja eigentlich mehr in Gefahr, weil er ist, also ja, mir ist gar nichts passiert, ne? Aber er ist halt geflogen.
2: Lass uns die Situation gar nicht bewerten, sondern lass uns gerne mal auf den Punkt kommen, was du daraus mitnimmst aus dieser Erfahrung.
5: Also aus dieser Erfahrung, zum einen, ich biege nie wieder ab, ohne 5-mal zu gucken. Das ist wirklich so.
2: Ich dachte gerade, du sagst gar nichts mehr und sagst, ich biege nie wieder ab. Jana, wir müssen hier abbiegen. Ich biege nie wieder ab. Entweder du wohnst auf einer geraden Strecke oder du hast Pech gehabt.
5: Echte Dinge einvergittert. Nee, aber es ist so, ich sag's mal so, es ist, also was habe ich daraus mitgenommen? Ich hab einfach, also ich bin auf jeden Fall
2: vorsichtiger
5: dankbar
2: geworden, ja,
5: und vorsichtiger.
2: Achtsamer.
5: Und vorsichtiger. Achtsamer, genau, achtsamer ist das richtige Wort. Achtsamer bin ich geworden. Und ich habe auch dieses früher immer auch gedacht, so ja, wenn viele sagen so, ja, ach komm, jetzt hier, schalt doch mal um oder hey, guck mal hier aufs Handy. Nein, es ist, also nicht, dass ich das Handy in der Hand hatte, aber es kann so schnell gehen. Ich hab den Typen wirklich nirgendwo erwartet, dass der da reinfährt. Also es war einfach so aus dem Nichts. Und deswegen sage ich ja, was ist das Schlimmste, was dir heute passieren kann? Du kannst es nicht vorhersagen, das kannst du dir nicht denken, was dir alles Schlimmes passieren kann. Es kann so viel passieren, es kann ein Haus explodieren, es kann alles. Aber diese Angst immer zu haben, die bringt einfach nichts. Es ist, was machst du aus dieser Situation? Wenn es dann kommt, dann musst du positiv bleiben, egal wie schwer es ist, weil sonst zieht es dich mit runter. Also ich sage immer, am Ende wird alles gut und wenn es nicht gut ist, dann ist es definitiv nicht das Ende. Und ich weiß, es gibt heutzutage so viel zu viel Angst, die Menschen vor Vergewaltigern, vor Pädophilen, vor was weiß ich was, vor Krieg, vor irgendwelchen Verschwörungstheorien, die wahrscheinlich sich langsam auf die Wahrheit, aber egal. Also, es gibt so viel, über was man Angst haben kann. Aber genau das zieht uns ja alle runter und deswegen eigentlich bringt diese Angst nichts. Also die bringt gar nichts. Die kann uns einfach nur weiter runterziehen, ja. Und aus diesem Grund fand ich das Thema ein bisschen doof, aber ich verstehe, also ich finde es interessant zu sehen, was für unterschiedliche Ängste Menschen haben. Und ich finde, bis jetzt sind alle Ängste irgendwie berechtigt, die sie haben. Aber das sind ja also eher Ängste, die so lang, also es ist jetzt nicht so, oh, das Schlimmste, was mir passieren könnte, ist, meinen Schlüssel zu verlieren oder so und morgen nicht ins Büro zu kommen. Ja, also das ist wohl nicht das Schlimmste, was einem passieren kann, logischerweise. Es sind ja schon diese
2: Hefte. Aber es sind, ja, es sind auch, aber es sind doch diese Ängste, die wir, auch diese kleinen Ängste, sie bestimmen ja trotzdem irgendwo unser Leben. Also es ist ja selbst die Angst, wenn ich mich abends ins Bett lege, also nicht ich, aber ihr oder ich auch von mir aus, mir den Wecker stelle und sage, hoffentlich höre ich den morgen früh, hoffentlich verpenne ich nicht.
5: Hoffentlich verpenne ich nicht schon wieder.
2: Ist auch eine Angst. Es ist eine Mini-Angst vielleicht, aber es ist eine.
5: Oh, genau.
2: So, und die nächste ist irgendwie, boah, hoffentlich kommt morgen der Bus pünktlich, sonst komme ich wieder zu spät zur Arbeit.
5: Ja, ist es aber Angst oder ist es eher
2: Sorge?
5: Eher Sorge, ja, genau. Das Wort ist es eher so, die Sorge.
2: Naja, wenn diese Sorgen sich verketten und immer größer werden, Dann könnte man jetzt sagen, das sind jetzt 100 Sorgen. Ich könnte aber auch sagen, dass dahinter aber eine doch irgendwo eine sehr dominante Angst irgendwo auch besteht. Weil warum machst du dir so viele Sorgen?
5: Weil ich glaube, das Ganze drumherum langsam wackelt. Mhm. Du hast Angst, morgens den Bus zu verpassen, um spät zur Arbeit zu kommen, deinen Ausbildungsplatz zu verlieren, weil du ja jetzt vielleicht schon wieder verpennt hast und es ist Montag und alle unterstellen dir, dass du Party gemacht hast am Wochenende oder keine Ahnung. Oder du hast Angst, wieder krank zu werden, weil dein Kind dich ansteckt und du bist fällst wieder aus bei der Arbeit und dann verlierst du deinen Job, dann findest du schlechten Job, dann kommst du es ist ja alles so unsicher, deswegen, ich denke, wenn es generell dem Ganzen besser ginge, nicht so diese ganzen Nachrichten, die einen definitiv runterziehen, nicht wären, wenn diese Krise hier in Deutschland nicht wäre, wenn die Wirtschaft blühen würde und wenn man nicht mehr so viele Nachrichten sieht, wie man sie früher nicht sehen konnte. Also früher haben wir das halt alles nicht mitgekriegt, ne? Da waren wir ein bisschen sorgenfreier. Also wir hatten keine Social Media, wir hatten kein YouTube, wir hatten kein, was weiß ich, X und was weiß ich, wie die alle heißen, die Plattform.
2: Wir hatten einfach eine andere Welt. Wir reden gleich weiter, Jana, bleib kurz dran.
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2: So, Thema heute Abend. Was wäre das Schlimmste, was dir heute passieren kann? Jeden Tag denken wir über Probleme nach. Wir haben Sorgen, wir haben Ängste, dass irgendwie dies, das und jenes passieren, eintreten kann. Aber warum ist das eigentlich so? Warum leben wir immer wieder mit diesen Gedanken? Und welchen Einfluss haben sie auch auf unser Leben? Auf unsere Stimmung beispielsweise, auf unsere Entscheidungen? Darüber möchte ich reden. Jana, sehr mutig, ruft an und sagt, ich glaube, wie auch eine andere Anruferin vorhin, Anastasia, ich finde die Frage blöd. Und ich fand das mutig von dir, das einfach mal so zu sagen. Und auf der anderen Seite muss ich aber auch sagen, ich bin gerade voll froh, dass ich diese dumme Frage gestellt habe. Sonst hätte ich dieses tolle Gespräch mit dir nicht geführt. Und das, ja, vielleicht nimmst du das gar nicht so wahr wie ich, aber hättest du bei einer anderen Frage angerufen, ist die Frage. Weißt du, was ich meine?
5: Wahrscheinlich nicht so.
2: Siehst du, also manchmal
5: hätte ich mir das viel länger angehört. Ich wäre nicht so lange an der Leitung gewesen.
2: Manchmal brauchen wir doofe Fragen vielleicht, um so tolle Gespräche zu führen miteinander. Und ich finde deine Einstellung sehr gesund und schön. Und dass du dir zwar dieser Ängste bewusst bist, aber ihnen vielleicht nicht so viel Raum gibst wie manche andere. Natürlich gibt es bei dir mit Sicherheit auch Ängste, wenn ich jetzt sage, wenn man dir jetzt dies, das und jenes wegnimmt, dann würdest du sagen, boah, das wär schlimm, natürlich. Aber bei dir habe ich den Eindruck, dass du zurückblickst und sagst, ich habe so viele Dinge, es waren deine ersten Worte, ich habe so viele richtig blöde Situationen gehabt und irgendwie habe ich sie gemeistert, irgendwie habe ich daraus sogar manchmal was mitgenommen.
5: Genau.
2: Und mit dieser,
5: und du bist stärker.
2: Und mit dieser Sache gehst du irgendwie sogar ran, dass du sagst, ja gut, selbst wenn ich mir jetzt das Schlimmste ausmale und das trifft jetzt wirklich ein, habe ich den Eindruck, du sagst, ja, irgendwie, ich weiß zwar nicht wie, aber ich werde auch das irgendwie hinkriegen.
5: Genau, es geht ja weiter, es muss weitergehen.
2: Das ist gar nicht so leicht, Jana, das weißt du.
5: Und es ist natürlich ist es nicht leicht. Es ist absolut,
2: Ich muss sagen, Achim, das hat mich schon sehr mitgenommen. Also, dass er gesagt hat, seine Tochter verloren zu haben mit 36, so ganz plötzlich.
5: Ja.
2: Herzinfarkt irgendwie oder was das war. Und das wünscht man niemandem, ne?
5: Niemand, absolut niemanden. Ja. Niemanden.
2: Aber ich finde bemerkenswert, wie er damit umgeht, weißt du? Das ist das, was ich so toll an seiner Argumentation auch fand. Jana, ich gehe weiter. Ich danke dir für den Anruf. Schönen Abend dir.
5: Ja.
2: Bis bald. Mach's gut.
5: Ja, dir auch.
2: Tschüssi.
5: Ciao.
2: So, anrufen dürft ihr auch vom Handy vom Festnetz die Nummer zu mir.
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2: Vom Handy vom Festnetz. Und wir gehen in die Leitung von Daniel aus Brüggen. Hallo Daniel aus Brüggen.
7: Hallo, guten Abend.
2: Daniel, wo bist du unterwegs? Ich höre dich nicht so optimal.
7: Oh, ich bin quasi hier in der Nähe von Sinsheim.
2: Ja, du bist ja wirklich nicht so weit weg. Schön. Was machst du? Arbeiten oder auf dem Weg nach Hause?
7: Diesmal runter arbeiten. Ich muss erst noch alles abladen. Danach gebe ich meine Rücktour und dann kann ich wieder nach Hause fahren. Damit ich morgen.
2: Kannst du endlich nach Hause?
7: Okay. Übermorgen. Ja.
2: Okay. Daniel, ich habe das Gefühl, dass bei dir eine Stimmisolation aktiviert ist, so eine Stimmunterdrückung. Das heißt, du müsstest ein bisschen lauter reden, damit du gegen sie ankämpfst, weil sonst schneidet der immer so ein bisschen deine Worte am Ende ab. Nur so für dich als Info, ja, damit man dich klar versteht. Also ich verstehe es okay, weil ich habe ja keine Ablenkung, keine Rauschgeräusche hier von der Straße, aber nur, dass du Bescheid weißt. Ja, was fällt dir dazu ein auf die Frage, was ist das Schlimmste, was dir heute passieren kann?
7: Ja, für mich persönlich ist es halt durch den Beruf, dass mir im Straßenverkehr halt irgendwas passiert und ich dadurch halt nicht mehr nach Hause komme und für meine Familie oder für meine Tochter da bin, dass die dann halt ohne ihren Vater groß werden muss.
2: Weil du beruflich bedingt jeden Tag auf den Straßen bist, ne?
7: Korrekt. Und ich muss halt immer mit jeglichen natürlich rechnen. Mit der Inkompetenz anderer Verkehrsteilnehmer, eigenen Problemen. Mir ist vor ein paar Wochen in mir ein Reifen geplatzt und das war dann natürlich auch mal ein Schreckmoment. Also ich mache das seit 15 Jahren, das ist mir noch nie passiert und das war dann mal kurzer Dämpfer. Habe es natürlich alles, glücklicherweise ist alles gut geendet, aber es kann auch anders kommen.
2: Ich würde gerne mal wissen, wie das ist. Also ich meine, ich weiß ja bei der Versicherung, wenn du eine Autoversicherung abschließt, wollen sie immer wissen, wie hoch ist ihre Laufleistung im Jahr. Und wenn du sagst, ich glaube, das kleinste ist 10.000 Kilometer, dann zahlst du weniger, wie wenn du beispielsweise sagst, ich fahre 30.000 im Jahr. Ne? Aber wie ist denn das jetzt wirklich? Also ist es wirklich so, dass jemand, der zum Beispiel nur zur Arbeit und nach Hause mit dem Auto unterwegs ist, statistisch gesehen geringere Risiko hat, einen Unfall zu bauen oder auch zu verunglücken? Oder ist das Risiko wirklich nur bei Menschen, die beruflich bedingt auf der Straße unterwegs ist, viel, viel höher?
7: Nein, also ich denke mal, das ist bei allen gleich das Risiko, dass wenn was passieren kann. Aber bei uns ist es halt, ja, wir sind halt, das ist unser Job und wir erleben dadurch halt einfach ein bisschen mehr. Also es kann mehr passieren. Es sind Leute, die sind seit 30 Jahren, fahren sie verkehrsfrei. Und es gibt auch Leute, die fahren seit 5 Jahren und haben da schon 4, 5 Unfälle gehabt in der Zeit.
2: Wie viele hattest du schon?
7: Selbstverschuldet.
2: Ja, selbstverschuldet?
7: Selbstverschuldet sind mir bis dato nur 3 passiert.
2: Mhm. Welche Form war das? Musst du nicht, aber ich würd, wenn du magst, kannst du mir sagen, was war das?
7: Ja, einmal bin ich eine Umleitung gefahren, da ist eine Frau, da musste ich Sauerland durch Serpentin, da ist sie mir entgegengekommen, hat dann alles ein bisschen falsch eingeschätzt und ist mir dann in die Seite von dem LKW reingefahren. Hier ist aber nichts passiert. Das war gut. Das andere, da bin ich...
2: Warte mal, da warst du aber verschuldet. Sie ist dir reingefahren, aber du warst verschuldet? Musst du wie?
7: Ja, ich musste mit, also meine Versicherung oder mein Chef musste dafür mit gerade stehen. Das ist quasi über 3 Instanzen nachher gelaufen. Mhm. Und dann wurde mir eine Teilschuld mit angerechnet, weil ich hätte ja noch weiter ausweichen können, obwohl rechts war nur noch Leitplanke und Böschung nach unten. Also weiter hätte ich nicht mehr fahren können.
2: Also aus deiner Sicht heute sagst du, ich habe in dem Moment das getan, was schon eigentlich richtig war oder was für mich in dem Moment richtig war.
7: Korrekt.
2: Okay. Das zweite und dritte?
7: Das zweite war, da bin ich an der Ampel angefahren und das Auto vor mir ist nicht losgefahren. Da bin ich dem leicht hinten drauf geditscht.
2: Okay.
7: So, das waren so meine Ja und einmal. Das dritte war Wohnmobil überholt und ist dann an meinen Spiegel dran gekommen. Und dann mussten wir nachher jetzt alles gut laufen auf dem Rastplatz. Und dann wollte der rumdiskutieren und Polizei rufen. Und glücklicherweise war aber gerade die Polizei auf dem Rastplatz selber. Sind sie zu uns gekommen, haben dann mit uns kurz gesprochen und haben sie nach der Situation gefragt. Und als der Mann dann sagte, ja, der hat in der Baustelle überholt, dann hat die Polizistin den Gutmann angeschaut und gefragt, dürfen Sie in einer Baustelle überholen? Ja, und dann ist er einfach nur noch kleinlaut in sein Wohnmobil eingestiegen und konnte dann fahren.
2: Okay. Ja, und gerade bei den letzten beiden Beispielen, gibt es irgendwas, wo du sagst, so ja, ich glaube, da habe ich mich selbst überschätzt, da war ich nicht achtsam genug, oder gibt es dafür gerade nicht so wirklich eine Erklärung für dich?
7: Also bei der Ampel, ja, da habe ich ja, hätte ich noch mal einfach vorne in meinen Spiegel schauen können oder auf das Auto vor mir. Ich habe aber nur auf die Ampel geachtet und gesehen, dass es grün war. Und dann bin ich losgefahren. Das war jetzt nur 5 oder 10 km/h. Das war nichts Gravierendes. Aber ja, das wäre das Einzigste. Aber in der Baustelle kann ich halt natürlich nicht viel machen. Ich halte mich an die Vorschriften, Geschwindigkeitsangaben. Und wenn mich dann ein anderer überholt, ja, habe ich halt natürlich nicht viel Variation oder viele Möglichkeiten, da irgendwas zu verhindern.
2: Und der Abstand natürlich, aber das ist dir ja auch klar, das machst du wahrscheinlich eh.
7: Korrekt, wir haben ja im LKW genügend Assistenten, die einen immer dazu anraten, alles einzuhalten.
2: Du hast vor dem gesagt, die inkompetenten anderen Fahrer, du warst ja auch dreimal, wenn man jetzt dieses Wort benutzt, inkompetent, ich würde jetzt nicht sagen inkompetent, weiß ich nicht, vielleicht nicht achtsam oder vielleicht nicht vorsichtig genug, wird das gar nicht so als etwas Böses oder so weiter sehen oder als, weiß ich nicht, wie du das Ganze siehst. Glaubst du aber, dass du heute durch diese Sachen, da vielleicht auch viel bewusster irgendwie auf den Straßen unterwegs bist und vielleicht sogar noch eine Schippe mehr als früher?
7: Ich muss halt leider Gottes trotzdem immer damit rechnen, der Stress und ich weiß nicht, ob dieses egoistische Verhalten, aber das ist oftmals, dass die Leute einen überholen. Ich hatte das noch letzte Woche gehabt. Ich bin hinter einem LKW hergefahren, ich hatte einen anderen LKW überholt und auf einmal kam von hinten nur noch Lichthupe und noch nicht mal eine Minute später überholte mich ein Fahrzeug über den Standstreifen und bremste mich dann nur noch aus. Und das war halt ein junger Bursche, der mir dann noch den Mittelfinger freundlich gezeigt hatte, mich weiter ausgebremst hat. Als der LKW mich dann überholt hat, hat er diesen dann auch wieder überholt, den auch ausgebremst. Also das sind dann so kleine Situationen, die dann halt immer mal wieder so vorkommen.
2: Okay, das verstehe ich. Ja, also Sachen, auf die du keinen Einfluss hast, wenn die anderen nicht aufpassen, wenn die anderen dir da reinrasen, da hast du, kannst du halt wirklich nichts machen, ne? Aber du selbst, glaube ich, bist achtsam, du weißt, was zu vermeiden gilt, sich abzulenken, ne, irgendwo anders mit den Gedanken zu sein oder mit den Augen. Und mehr kann man, glaube ich, gar nicht machen, oder?
7: Nein, theoretisch nicht. Man kann auch nur noch versuchen, immer seine Ruhezeiten einzuhalten. Das ist dann auch manchmal, wenn es verkürzte Ruhezeiten sind, man hat dann nur abends oder nachmittags 9 Stunden, wo man Pause hat. Sondern steht man nachmittags irgendwo im Süden, wo es sehr, sehr warm ist, dann hat man Probleme beim Schlaf, dann hat man zu wenig Schlaf. Dann ist auch der Abend immer oder die abendliche Fahrt ein kleines bisschen anstrengend. Dann versucht man natürlich alles Mögliche, um die Konzentration beizubehalten.
2: Ah, aber guck mal, das wäre doch ein Hebel, an dem man vielleicht ein bisschen was machen kann. Also der Hebel meine ich damit, dass du sagst, hey, es gibt manchmal Schichten, da merke ich, ich habe zu wenig geschlafen oder so, dass man da einfach sagt, das will ich mir später nicht vorwerfen, dass ich wusste, dass ich zu wenig geschlafen habe, dass ich wusste, ich bin gerade eigentlich viel zu müde und das trotzdem gemacht habe, sondern dass du einfach sagst, sorry, aber da geht Safety first in meinem Kopf. Auch wenn es am Ende bedeutet, dass das dann vielleicht für den Kunden nicht so toll ist oder für den Arbeitgeber und so weiter. Aber dann muss es einen anderen Weg geben.
7: Richtig, dann lege ich von meiner Seite aus nochmal eine Extrapause ein. Das hatte ich das letzte Mal gehabt. Da bin ich richtig runter nach Bayern, habe die Nacht relativ schlecht geschlafen oder den Tag und hatte dann hier und da leichte Sekundenschlafaktionen und bin dann nachher nach 20 Kilometern kam endlich ein Parkplatz. Da bin ich aber auch sofort rausgefahren und habe dann erstmal eine Dreiviertelstunde mich nochmal hingelegt, damit ich ja komplett wieder durchstarten kann. Also das ist mir dann schon sehr wichtig. Also da ist mir dann auch die Fracht oder der Termin ein kleines bisschen peng, sag ich mal so.
2: Ja, das verstehe ich. Daniel, ich fand's cool. Vielen Dank für das Gespräch. Ich wünsche dir allseits gute Fahrt auf den Straßen, dass da immer dein Schutzengel dabei ist und dir nichts passiert. Und danke, dass du mit uns darüber so offen gesprochen hast. Schönen Abend wünsche ich dir.
7: Dir auch, danke.
2: Bis bald. Ciao. Tschüss. So, anrufen dürft ihr auch vom Handy vom Festnetz, die Nummer zu mir ins Studio.
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2: Was wäre das Schlimmste, das dir heute passieren kann? Eine doofe Frage, aber vielleicht eine interessante, um mal zum Telefon zu greifen und mir ja zu sagen, was euch da einfällt. Lass uns drüber reden. Weiter geht's. Hier haben wir wen mit der Endziffer 65. Guten Abend, wer da, woher?
8: Ich bin's, Marcello. Was geht?
2: Marcello, so gut gelaunt wie immer. Marcello, ich habe den Ort schon wieder vergessen. Wo bist du her?
8: Lüneburg, ich rufe jetzt vom Festnetz aus an. Ich habe eben zugehört, Anastasia war da, ne?
2: Mhm.
8: Richtig geil.
2: Willst du die grüßen?
8: Ja, auf jeden Fall. Anastasia, ich grüße dich, hier ist Marcello, vielleicht hörst du mich ja nochmal. Ich wollte mit dir quatschen.
2: Schön. Marcello, erzähl mal, was ist so das Schlimmste, was dir heute passieren könnte?
8: Keine Freundin. Immer noch. Mit 30. Single. Scheiße.
2: Das Schlimmste, was dir passieren kann, dass du heute Single bleibst.
8: Ja.
2: Und du bist es doch schon die ganze Zeit.
8: Ja, ich wünsche mir echt mal eine Freundin und Pech. Immer Pech.
2: Ja, aber Moment mal. Das Schlimmste, was passieren könnte heute, ist doch schon längst seit Wochen und Jahren, sagst du. Also warum? Dann kann es ja gar nicht. Also dann ist es doch schon die ganze Zeit so.
8: Ja, leider. Also es wäre cool, wenn man mal jemanden hat, aber naja.
2: Ja.
8: Das ist halt schwer.
2: Also, was wäre denn wirklich das Schlimmste, was passieren kann? Weil das ist ja schon eingetroffen. Das ist ja, damit scheinst du ja irgendwie, auch wenn es nicht schön ist, zurechtzukommen. Und du bist ja jetzt auch nicht einmal jemand, der dann die Hoffnung aufgibt. Ich höre jedes Mal, dass du voller Hoffnung und Zuversicht bist. Also, was wäre wirklich gerade das Schlimmste, was passieren könnte heute?
8: Ich würde sagen, wenn Krieg herrscht.
2: Krieg, okay. Und bei dir persönlich, in deinem Leben?
8: Wenn jemand stirbt aus der Familie.
2: Mhm. Wen hast du? Wen gibt es gerade, der dir sehr wichtig ist? Oder wie viele?
8: Meine lieben Eltern und schön, halt meine ganzen Freunde.
2: Cool. Wie viele Freunde zählst du als Freunde? Weil man sagt ja immer Freunde und eigentlich, ne, sind wir mal ehrlich, wir haben keine 100 Freunde, es gibt eigentlich nur ein paar.
8: Ich glaube so 2-3 ungefähr.
2: Ja, cool. Und Wie viel Zeit verbringst du mit denen? Wie intensiv ist der Kontakt bei euch zurzeit?
8: Ja, schon. Wir hören immer zusammen Musik, wir hören Big FM, wir chillen, rauchen, passt.
2: Wann habt ihr das zuletzt gemacht?
8: Am Sonntagabend.
2: Also
8: vor 2 Tagen.
2: Vor 2 Tagen. Ja, schön. Wie ist denn so die Zeit mit denen, wenn du Zeit mit denen verbringst? Wie fühlt sich das für dich an?
8: Richtig gut.
2: Warum? Wegen dem Rauchen? Nein.
8: Nee, weil die für einen da sind.
2: Ach, schön. Worüber redet ihr dann so?
8: Auch über Beziehungen.
2: Haben die alle eine?
8: Ja, ich bin der Einzige, der keine hat.
2: Der noch keine hat. Was sagen die denn da so zu dir? Marcello, mach mal, die haben doch bestimmt bessere Tipps als der Daniel aus dem Radio. Die kennen dich doch viel länger. Was sagen die denn so zu dir?
8: Ich vertraue dir aber am meisten.
2: Ach, das ist lieb, Marcello. Aber wir kennen uns ja gar nicht. Ich weiß ja gar nicht alles über dich.
8: Naja.
2: Was sagen denn die Freunde? Was geben die denn für Ratschläge? Du sagst ja, wir reden auch über Beziehungen. Das heißt, das Thema hast du ja, das kennen die wahrscheinlich auch. Was sagen die denn zu dir? Sagen die irgendwie, Marcello, das liegt bei dir daran? Oder sagen die sowas wie, guck mal, du mach doch mal das und das? Oder was sagen die zu dir?
8: Ich soll abwarten, bis die richtige kommt.
2: Okay, und was sollst du noch machen?
8: Eigentlich nur abwarten, warten, warten und beten, dass eine zu mir geflogen kommt.
2: Und sagen sie dir auch, wie sie zu dir geflogen kommt? Also soll die übers Internet zu dir geflogen kommen oder über Zufall in der Stadt oder weiß ich nicht?
8: Am liebsten übers Radio, deswegen habe ich das eben gemacht, aber es wäre halt cool auch so in der Stadt oder auf dem Festival, egal.
2: Okay, wann warst du das letzte Mal auf einem Festival unterwegs?
8: Eigentlich noch gar nicht, ich gucke es aber bei Magenta TV, da lief ja Splash.
2: Also Splash ist cool. Ich war noch nicht da, aber ich find's cool. Ich mag halt nur nicht zu viele Menschenmengen. Ich weiß nicht warum, aber irgendwie komme ich damit nicht so ganz klar. Aber was mich gerade interessiert ist, du sagst mal, ey, das wäre voll cool, wenn ich eine Frau auf einem Festival kennenlerne, aber ich war noch nie auf einem. Das heißt, das können wir ja schon mal streichen. Die Wahrscheinlichkeit, dass du eine Frau auf einem Festival kennenlernst, ist ja quasi 0,0%, um es mal mit den Worten von Nico zu sagen. Du müsstest ja erstmal auf ein Festival gehen, um eine kennenzulernen.
8: Ist zu teuer.
2: Ja gut, es muss ja jetzt nicht Splash sein. Wie sieht es denn aus mit einem Dorffestival, mit einem Dorffest oder mit einem Stadtfest oder mit was weiß ich?
8: Ja, Kirmes, Stadtfest, Heideblütenfest ist ja jetzt im August, ja.
2: Wann warst du denn zum letzten Mal auf einem Stadtfest?
8: Am 30. April war ich auf dem 1. Mai. Da war Tanzen im Mai.
2: Und, hast du ihn kennengelernt?
8: Nee.
2: Warum nicht?
8: Keine Ahnung, da waren schon nette bei, aber nee, irgendwie, weiß nicht.
2: Ach, du hast auch noch Ansprüche, wie sie auszusehen hat?
8: Nee, eigentlich nicht, aber...
2: Sondern was hat dir nicht gefallen?
8: Keine Ahnung, aber die Leute quatschen nicht so mit mir.
2: Die quatschen nicht so mit dir? Ja, wie, Moment mal, wenn ich auf dem Stadtfest gehe, kann ich ja nicht erwarten, dass die alle auf mich zugerannt kommen und mit mir quatschen wollen.
8: Ja, stimmt.
2: Hast du denn mal eine angesprochen?
8: Ja, aber da kriegt man meistens Absagen. Tschüss.
2: Das hat die gesagt. Du hast gesagt, hallo, ja. Hier ist der Marcello. Und die hat gesagt, tschüss.
8: Ja, kein Interesse.
2: Und dann brauchst du die aber auch nicht, oder?
8: Nee. Kannst du uns denn verbinden, Anastasia und mich?
2: Du, ich weiß nicht, ob die das möchte. Die hat sich ja dann auf deinen Aufruf nicht mehr gemeldet, Marcello.
8: Kannst du sie fragen?
2: Du, ich habe sie ja angeboten. Ich kann sie ja jetzt nicht dazu bringen, das zu machen.
8: Wann ruft sie denn nochmal an?
2: Das weiß ich nicht, Marcello. Wenn sie das Thema gut findet und dann sagt sie vielleicht, ja, ich rufe mal zu dem Thema an.
8: Kannst du mich dann auch anrufen?
2: Was, wenn sie mal zu einem Thema anruft?
8: Ja, dass wir zusammengeschaltet sind.
2: Das kann und möchte ich dir nicht versprechen, Marcello. Dann würde ich ja was machen, was ja irgendwie so erzwungen ist, weißt du? Und das ist, glaube ich, blöd für beide.
8: Ach, schade.
2: Ja.
8: Aber grüß sie mal von mir.
2: Das mache ich. Und sie hört es ja auch wahrscheinlich gerade. Also Marcello, vielen Dank erstmal. Ich wünsche dir alles Liebe und bis bald.
8: Danke.
2: Mach's gut. Tschüssi.
8: Mach's gut. Ciao.
2: So, anrufen dürft ihr auch vom Handy vom Festnetz die Nummer zu mir.
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2: So, weiter geht's heute zum Thema, was ist das Schlimmste, was dir passieren könnte? Und ich habe euch auch online die Frage gestellt, wollte auch hier von euch eine Antwort haben. Ich muss mal ganz kurz hier das Update machen. Das dauert eine kleine Sekunde, bis wir da die aktuellen Zahlen haben. Denn es gab auch eine Frage, die ich wieder in Prozent brauche. Und dann können wir eigentlich auch schon direkt loslegen. So, jetzt können wir loslegen. Also Frage Nummer 1. Was wäre das Schlimmste, was dir heute passieren kann? Ich lese euch mal vor, was die Leute so geschrieben haben. Das Schlimmste, was mir passieren kann? Ich habe genug erlebt. Mich überrascht und schockt nichts mehr. Okay. Dann schreibt jemand. Das Schlimmste, was mir passieren kann? Dass ich heute sterbe. Ja, könnte man jetzt drauf eingehen. Ich gehe jetzt nicht drauf ein. Ich gehe jetzt einfach mal weiter. Dann schreibt jemand. Das Schlimmste, was mir passieren kann, ist, wenn mir jemand mein Bett wegnimmt. Da wäre ich im Leben nicht drauf gekommen, wenn das jemand antwortet, dass mir jemand mein Bett wegnimmt. Also meins könnt ihr gerne haben, habe ich jetzt schon zu lange. Es ist schon durchgelegen, das ist nicht mehr so ganz bequem. Dann schreibt jemand, das Schlimmste, was mir passieren kann heute ist, jemand würde anrufen und mir sagen, dass eines meiner Kinder nicht mehr leben würde. Das ist wirklich ein furchtbares Szenario. Dann schreibt jemand, das Schlimmste, was mir heute passieren könnte ist, und zwar, das wäre, in einer Diktatur plötzlich aufzuwachen, wie sie in Russland herrscht. Okay, krass. Sagt übrigens jemand, der einen russischen Namen trägt. Sage ich jetzt extra absichtlich nicht, weil ich will die Anonymität schützen, aber interessant. So, dann habe ich die zweite Frage gestellt. Und da wollte ich von euch wissen, für wie wahrscheinlich hältst du es, dass dies auch wirklich eintritt? Deine Angst. Und da haben jetzt nicht nur die gerade was geschrieben haben, sondern da haben auch viele mitgemacht, die jetzt nichts geschrieben haben. Und ich halte das für sehr wahrscheinlich. Sagen 0. 0%. Ich halte es für wahrscheinlich, dass es eintreffen könnte. Sagen 6,7%. Ich halte es für unwahrscheinlich, dass das eintritt. Sagen 60%. Und ich halte es für sehr unwahrscheinlich, dass das eintritt. Sagen 33,3%. danke auf jeden Fall fürs Mitmachen an dieser Stelle, dass ihr das so beantwortet habt. Und die Frage, die ihr euch trotzdem mal mitnehmen könnt, die habe ich jetzt nicht online gestellt, aber oder vielleicht den Gedanken, obwohl ich selber jetzt gerade auf unwahrscheinlich oder sehr unwahrscheinlich oder vielleicht auch nur ein bisschen wahrscheinlich geklickt habe, mache ich mir trotzdem diese Angst? Also bestimmt die trotzdem irgendwo unterbewusst mein Leben? Die Frage kann man sich durchaus mal stellen. Das kann alles Mögliche sein. Die Angst zum Beispiel, was wäre denn meine größte Angst? Etwas, was ich liebe zu verlieren. Was, ich liebe diesen Job zum Beispiel. Diesen Job liebe ich liebe die Arbeit, ich liebe diese Sendung. Total. Natürlich wäre ich traurig, wenn sie nicht mehr wäre, wenn man sie mir wegnehmen würde, natürlich. Aber ich weiß, dass es weitergehen würde, auf irgendeine Art und Weise mit Sicherheit. Und sich davon jetzt irgendwie so zu quälen und jeden Tag darüber nachzudenken, die Person könnte weg sein, die Person könnte nicht mehr leben, der Job könnte weg sein und all das irgendwie. Ich glaube, dass man sich da verrückt macht zum Teil auch. Und das heißt nicht, dass man irgendwie nicht auch irgendwo realistisch Dinge irgendwie betrachten sollte. Aber vielleicht kann man sich da auch Gedanken machen, okay, was würde ich machen, wenn? Und dann stellt man fest, okay, hätte ich ja irgendwie eine Option. Kommt immer drauf an, ne? Das kann man jetzt nicht so allgemein sagen. Geht trotzdem erstmal weiter in die nächste Leitung. Vielen Dank an all die, mitgemacht haben online. Und wir ziehen weiter. Zu wem denn? Wir gehen mal zu Karin in den Schwarzwald. Karin, grüß dich.
9: Ja, grüß dich, Daniel. Eigentlich wollte ich ja zu dem Thema auch nicht anrufen.
2: Blöde Frage, ne?
9: Das ist ja schon ein bisschen negativ, ja, ja. Und dann habe ich mich aber dann doch noch mal so in mich gegangen, habe gedacht, ja, was wäre denn das Schlimmste? Dass mein Konto geplündert würde oder was weiß ich, dass ich einen Autounfall verursache, wo jemand anderes stirbt. Das würde ich dann auch schrecklich finden. Aber dann habe ich irgendwie gedacht, das ist jetzt nicht unbedingt... Nein, was das Schlimmste für mich wahrscheinlich wäre, wäre eine Art Schlaganfall mit Login-Syndrom.
2: Schlaganfall, ja, aber Login kenne ich nicht. Was ist das?
9: Wo du bei vollem Bewusstsein gelähmt bist und dich nicht mehr äußern kannst. Du kriegst aber alles mit.
2: Das habe ich schon mal gehört, ja.
9: Und da habe ich gedacht, dann kann ich ja nicht immer mehr meine Gedichte kann ich nicht mehr singen, mich selber so ein bisschen amüsieren. Da weiß ich ja gar nicht, ich müsste dann geistig singen innerlich, ja, oder die Gedichte sprechen. Aber meine größte Freude ist ja durch die Sprachtherapie und auch Sprechen und Stimmtherapie, dass ich eben Ausdruck habe mit Stimme, Sprache. Gut gelähmt zu sein ist natürlich auch nicht sehr schön, aber wenn man nicht mal mehr was sagen kann, ja oder nein, da gibt es dann die Technik, dass man über Augenzwinkern das Alphabet versucht zu vermitteln, zu lernen. Das hat eine Logopädin in Frankreich mal bei einem Login-Syndrom-Patienten entwickelt. Das fand ich faszinierend. Das dauert aber sehr lange manchmal. Vielleicht wird es bei mir nicht so lange dauern, weil ich ja schon auf dieser Ebene so ein bisschen unterwegs war. Ich habe ja auch mit Schlaganfallpatienten gearbeitet und so. Also, dass ich das vielleicht doch hinkriegen würde, über Augenzwinkern meine Kommunikation zu leisten.
2: Weißt du, an wen ich sofort denken musste, als du das gerade mit das Beispiel genannt hast?
9: Ja.
2: Bei ihm war es aber eine andere Krankheit, bei ihm war es ALS. Aber mit den gleichen am Ende, eigentlich konntest du nicht mehr viel machen, auch sprechen eigentlich gar nicht mehr. Stephen Hawking, für mich eine unglaublich bemerkenswerte Figur, der ja wirklich im Rollstuhl saß, ne? Arme, Hände, nichts mehr bewegen konnte. Sein Kopf, da
9: das
2: konnte er,
9: glaube
2: ich...
9: Das war ja sowas von fit.
2: Und der war... Unglaublich. Also ich habe ihm so gerne zugehört. Also der hat ja über den Computer gesprochen, ne, mit Hilfe dieses Sprachcomputers.
9: Ja, ja, genau.
2: Ich war so fasziniert, wie er trotz seiner Situation einfach weiter das macht, was er liebt und das weiter auch anderen Menschen vergibt. Ich habe so viel durch ihn gelernt, weißt du, und also wirklich gelernt durch ihn, weil er es geschafft hat, irgendwie so, ich weiß noch, wie er einmal versucht hat, zu erklären, wie viele Sterne es da draußen im Universum gibt. Das hat er so toll gemacht, das werde ich nicht vergessen.
9: Ja, ich habe nicht so viel von ihm mitbekommen, keine Ahnung warum, aber ich kann das nachvollziehen, weil der Mensch war ungebrochen in seinem Geist.
2: Voll, ja, würde ich auch so sagen.
9: Und außerdem war er noch hochintelligent, glaube ich, gell, oder klug, weil solche Sachen, physikalischen Dinge, da komme ich ja gar nicht mehr mit, obwohl ich auch einen guten IQ habe, gell.
2: Überleg mal, was für ein großes Geschenk auch, dass er genau zu der Zeit gelebt hat, zu der es möglich war, durch technische Hilfsmittel, dass...
9: Wo das begonnen hat, so richtig zu...
2: Ja, genau.
9: Für medizinische Zwecke, genau.
2: Stell dir mal vor, das wäre 20 Jahre früher mit Hawkins passiert. Wir hätten vielleicht nie so viel von ihm gehört, wie wir es...
9: nichts hätten wir von ihm gehört wahrscheinlich. Und ich denke mal, dass in seiner Seele das auch seine Aufgabe war, das uns zu vermitteln.
2: Voll.
9: Denke ich, ne? Und habe ich natürlich auch gedacht, auch könnte ja auch noch was nicht so ganz so Dramatisches, Schlimmes passieren. Ja, dass ich eben, wie gesagt, nur meine Stimme verliere. Verstehst du? Also, dass ich noch rumspringen kann, machen kann, meine Sprecharbeiten und alles, aber ich kann nicht mehr erzählen, warum ich genau diese Symbole zusammen auf einem Blatt Papier oder auf einer großen Pappe

0: Und da haben nicht viele mitgemacht, aber die haben trotzdem fasziniert die Bilder angeguckt. Kaufen wollte auch keiner, weil man hat ja keinen Platz zu Hause oder überhaupt. Man hat selber Kunstwerke erstellt, die man dann lieber aufhängt. Und dann hat aber eine Frau noch mal so mir vermittelt, dass sie die wirklich sehr schön und interessant finde. Und warum mein Name noch nicht ihr bekannt sei. Habe ich gedacht, ich bin doch keine Künstlerin. Wieso sollte sie meinen Namen schon kennen, ne? Aber ganz ehrlich, heute habe ich die Bilder in einer Senioreneinrichtung aufhängen können.
1: Ich bin übrigens ein bisschen traurig, Karin, auf dich.
0: Auf mich? Traurig?
1: Ja. Ich hätte mich gefreut, wenn du mir mal davon was schicken würdest. Ich würde das gerne mal sehen, deine Kunst.
0: Über E-Mail?
1: Ja, schick mir das gerne mal.
0: Ja, mache ich sehr gerne sogar, weil ich inzwischen, ich bin ja selber sowas von überrascht, bevor diese Kunstaktion war, habe ich natürlich schon wieder angefangen, auch mich wieder damit zu beschäftigen, weil ich hatte monatelang nicht machen können, wegen, das geht ja nur bei offenem Fenster und Wind und so, dass dann die Spraydose mich da nicht noch, wer weiß, wie einnebelt. Jedenfalls habe ich lange nicht Kunst machen können. Ich war kurz davor zu explodieren. Und dann habe ich aber letzte Woche, wo die Hitze so groß war, das als Entschuldigung genommen und meine Patienten alle abgesagt und habe Kunst so im Schleichverfahren gemacht, so. Ich muss mal jetzt ein bisschen hier was sprayen. Dann bin ich wieder, ich kann nicht mehr, ich bin so erschöpft. Also es ging wirklich so richtig Oma-like, ne? Also Slow-Motion-Kunst habe ich es dann genannt. Aber trotzdem habe ich 4 Werke in der Woche hingekriegt. Das Schlimmste wäre jetzt, wenn ich die nicht mehr irgendwie erfolgreich zugunsten der Adlerkinder verkaufen könnte.
1: Naja, aber du könntest weiter die Kunst machen, wenn du jetzt nicht mehr reden könntest. Ne? Jemand würde dir den Mund zukleben. Du kannst weiter Kunst machen, du kannst sie weiter auch im Internet zum Glück heutzutage, ne? Musst ja gar nicht sprechen, kannst sie einfach posten heutzutage. Gibt genug
0: Möglichkeiten. Ja, ich kann ja schreiben, genau. Ich könnte ja immer noch mit den Fingern da die Tablet.
1: Weißt du, was ich total spannend fände? Und vielleicht bist du sogar gerade genauso offen dafür, auf diesen verrückten Gedanken. Aber ich irgendwie kam mir der gerade und ich finde den irgendwie verrückt, aber gleichzeitig auch mutig und gleichzeitig auch würde mich mal interessieren, was passieren würde. Stell dir vor, du willst dir so ein richtig dickes Gafferband nehmen und da schreibst du drauf.
0: Was für ein Ding?
1: So ein Klebeband, so ein dickes Klebeband, so ein dickes, breites Klebeband. Ja. Und auf dieses Klebeband schreibst du drauf, ich habe mir heute die Aufgabe gestellt, ohne Sprechen auszukommen. So, und dann babst du dir das auf den Mund und versuchst durch den, klar, alle würden sich dämlich vorkommen damit, aber mich würde interessieren, wie Menschen auf dich reagieren würden und wie du selber dich ausdrücken würdest.
0: Interessanterweise habe ich gerade gestern, glaube ich, war das über Deutschlandradio, so eine Sendung gehört oder so einen kurzen Teil davon von einer Frau, die hat einen Mann interviewt, der ganzes Jahr lang schweigend durch die Republik gewandert ist oder mit dem Fahrrad gefahren ist. Und dann hat er die allerersten Worte wieder an die Menschen gerichtet und das war Dankbarkeit. War ein Jahr lang hat er das gemacht, was du mir jetzt so vorgeschlagen hast für einen Tag. Für einen Tag hätte ich kein Problem damit. Ich bin ja oft tagelang allein und rede mit niemandem, weil ich auch meine Stimme manchmal schonen möchte oder sowas, ja?
1: Ja, stimmt. Du musst eigentlich den anderen Leuten gar nicht sagen, dass du kannst auch so tun, als ob du nicht reden kannst. Aber das fände ich wieder sozial ein bisschen schwierig, weil dann könnte man dir unterstellen, du tust so, als würdest du nicht reden können, als ob du vielleicht eine Krankheit hast oder so, ne? Und das könnten dir einige Leute böse auslegen und sagen,
0: ich weiß nicht, ob jemand böse reagiert, aber einfach unverständlich.
1: Oder unverständlich, so im Sinne von,
0: ich könnte sagen, ich habe heute ein Schweigegelübde abgegeben. Bis morgen dann. Tschüss.
1: Das erinnert mich gerade an eine Erfahrung, die ich zum Glück mit Bravour bestand. Und zwar, ich habe ja gesagt, meine Mama ist in der Altenpflege. Und daher hatte ich immer Kontakt mit Menschen, die entweder im Rollstuhl sitzen, weil da viele, ja, unterschiedliche. Und ich weiß auch, dass ich als Kind, ich war so fasziniert von Rollstühlen, ne? Und mir hat das die Angst weggenommen, mich in den Rollstuhl zu setzen und damit durch die Gegend zu fahren. Obwohl ich aber merke, dass andere Leute ganz böse geschaut haben, so. Ah, ne, du bist gesund, du darfst da nicht drin sitzen und damit rumfahren. Dass man aber dafür fasziniert und begeistert sein kann.
0: Auch gemacht.
1: Ja, aber du wirst also trotzdem. Da gab es dann Leute, die gesagt haben: Junge Mann, du bist gesund, du darfst damit nicht rumfahren, du darfst da nicht drin sitzen.
0: Das ist ja komisch, die alten Leute, die haben ja keinen Humor.
1: Das hat nichts mit Humor zu tun, sondern es hat mir in dem Moment ja Freude bereitet, da, weißt du, das mal auszuprobieren und da damit so, aber dann gleich immer zu unterstellen, so dieses Gefühl von Schuld einem zu geben, dieses Gefühl von, man muss sich deswegen schlecht fühlen. Wenn du das, ich konnte das zum Glück ablegen, weil die Person, die mir den Rollstuhl gegeben hat, die hat ja gesagt, nimm ihn, fahr damit ruhig rum. So, der hat sich mit mir gefreut. Ja, der hat sich mit mir gefreut und das schafft Verbindung.

0: Das ist wichtig, finde ich.
1: Ja, also ich denke mal, so im Rollstuhl mal als junger Mensch, wenn man fit ist, zu sitzen und sich gegenseitig so rumzuschieben und so, das habe ich ja auch mit meinen Cousinen in den USA gemacht, deren Tante so, ich weiß nicht, lebte die da noch? Das weiß ich nicht. Einmal habe ich sie kennengelernt, da lebte sie noch, da war ich mit 18 drüben und dann mit 22 nochmal. Ich glaube, da war sie schon tot, aber dieses Haus von ihr, da hatten meine Verwandten noch Zugang zu und da haben die beiden Cousinen mal aus Gag da irgendwie den Rollstuhl, glaube ich, geholt und dann haben wir da auf dem Hof irgendwelche Verrenkungen gemacht und irgendwas, das machen Kinder natürlich oder Jugendliche, selbst mit 20 macht man noch so einen Quatsch.
0: Weißt du, was ich interessant finde? Wenn ich mir jetzt einen Rollstuhl, einen elektrischen, kaufen würde und damit durch die Gegend fahren würde, das würden viele Leute nicht so toll finden. Wenn ich mir aber einen E-Scooter kaufe, auf den ich mich setzen kann, das wäre unproblematisch. Ja. Warum eigentlich? Ist das nicht irgendwie komisch?
1: Was habe ich das letzte Mal nicht gerade mitgekriegt, so richtig?
0: Was? Das letzte ist ein E-Scooter, auf den man sich stellt.
1: Ach, ein E-Scooter. Ja, das ist natürlich gerade widersprüchlich, ja, finde ich auch. Wenn ich sitzend mich da durchrollen lasse durch die Stadt und stehend, das ist doch das Gleiche.
0: Da kann man sich auch, es gibt auch so E-Scooter, wo man sich setzen kann. Die haben so einen Sitz. Gibt es auch. Ja, ja, gibt es auch.
1: Ja, also ich habe bisher noch nicht so Situationen gehabt, wo ich, sagen wir mal, die Reaktion der Leute hätte beobachten können. Wir waren damals zu dritt und die Tante hat es, glaube ich, gar nicht mitgekriegt oder hat vielleicht auch geschimpft. Aber es war uns egal, wir waren zu dritt. Da macht man sowas dann einfach mal locker.
0: Es ist schon spannend, wenn man sich selbst hinterfragt, warum ist das eigentlich so? Naja, weil wir gewisse Dinge mit gewissen Dingen verbinden und dann meinen wir daran festhalten zu müssen, an diesen Dingen. Ja. Na gut.
1: Ja, aber wie gesagt, meine Stimme und so nicht ausdrücken können mich und nicht, was weiß ich, können doch nicht mal schimpfen, wenn ich Lock-in-Syndrom hätte. Schimpfen soll so gesund sein, für Frauen besonders.
0: Meinst du das wirklich? Glaubst du das?
1: Haben wir? Doch, es wurden Studien gemacht. Dann lässt man bestimmte Energien los und hängt nicht dran fest, schluckt nicht runter. Es ist tatsächlich inzwischen so, dass das nicht mehr so tabuisiert sein sollte, dass weibliche Figuren da auch manchmal was Heilsames tun, wenn sie schimpfen.
0: Wäre es aber nicht ratsamer, den Zustand zu erreichen, dass es gar keinen Grund mehr zum Schimpfen gibt?
1: Ja, natürlich, das wäre das Beste. Aber wenn ich mit mir selber schimpfe, dann ist ja nicht so ein großer Schaden, oder?
0: Ja, also weiß ich nicht.
1: Oder ich mal wieder irgendwo was umgeschmissen habe, dann fange ich manchmal schon so an, weil das ist so eine Prägung aus dieser dörflichen, was weiß ich da, heftigen Erziehung. Das kommt jetzt im Alter doch manchmal so ein bisschen raus, merke ich.
0: Boah.
1: Zu unkontrolliert.
0: Ja.
1: Aber man muss es natürlich nicht jetzt irgendwie so konservieren oder irgendwie. Da lasse ich wieder los und sage, hast du jetzt mal geschimpft? Okay, fertig.
0: Ja. Also ich habe mir vor kurzem eine Frage gestellt, bei der ich mir einfach überlegt habe, so was wäre eigentlich, wenn ich eine negative Äußerung tätige, ne? Zum Beispiel jetzt schimpfe. Und das mache ich in
1: dem Fall auch manchmal beim Autofahren andere, ne? So genau, mache ich dann auch, das ist auch nicht so schön.
0: Genau. Was meinst du? Das ist? Das ist nicht so schön.
1: Da kann ich dir nochmal. Das ist nicht so schön, wenn man so schimpft. Ich habe dann einmal ein Erlebnis gehabt, das möchte ich mal kurz sagen. Das ist vielleicht für andere auch interessant. Also ich hatte da eine Räumlichkeit angemietet und war mit meinem Auto da immer aus- und einladen. Da war so ein Aufzug da direkt neben dem Eingang von diesem gewerblichen Gebäude. Und da war es so samstagsabends um 8 Uhr. Der ganze Parkplatz war frei. Und es war so, dass man echt aufpassen musste, weil da noch ein gegenüberstehendes Haus war. Und dann hat sich doch jemand mit so einem dicken, fetten, was weiß ich, Auto, direkt vor den Eingang da, wo die 2-3 Stufen zu dem Haupteingang gingen, einfach mit dem Auto hingestellt und der ganze Parkplatz war frei. Ich verstand das nicht. Ich war wirklich vor den Kopf gestoßen. Ich musste höllisch aufpassen, weil das so eng war, dass ich wegen diesem Auto dann mit dem Rückwärtsfahren da an den Aufzug komme. Ne? Und als ich dann ausgestiegen bin und gesagt habe, welches, was weiß ich, habe ich Schimpfwort genommen, stellt denn sein Auto hin, wenn der ganze Parkplatz frei ist? Ja. Daniel, ich habe das so in die Leere des Parkplatzes, da war nirgends ein Mensch zu sehen, ja, habe ich einfach mal so Luft gelassen, laut. Was passierte? Gerade in dem Moment kam dieser besagte Mensch aus der Glastür, hat die
0: Murphys Gesetz
1: aufgenommen
0: und dann?
1: Und hat, ja genau, aber ich habe da nicht gewusst, ob der das ist, gell? Kommt der doch auf mich zu und sagt, ja, also das wäre jetzt aber ganz schön beleidigend. Habe ich gesagt, wie bitte? Was haben Sie denn damit zu tun? Ist das Ihr Wagen? Und so, ne? Und dann hat er irgendwie so deutlich gemacht, ja, das ist sein Wagen und er könne da die 3-Minuten-Regelung nutzen. Die 3-Minuten-Regelung gab es nicht, das wusste ich nämlich, hatte ich in meinem ganzen Unterlagen, ich habe ja da auch einen Parkplatz gemietet gehabt oder so. Jedenfalls habe ich dann gesagt, es gibt keine 3-Minuten-Regelung. Und dann wollte er mit mir diskutieren. 10 Minuten lang ist er um mich rumschlawenzelt. Ich hätte ihn am liebsten noch einmal so geschimpft, aber ich habe mich beherrscht. Und er hat es provoziert, mich noch mal, dass ich noch mal so ein Schimpfwort sage. Ne? Aber ich habe einfach nur so auspacken, gehen Sie bitte aus dem Weg, ich möchte hier durch. Also ich habe wirklich so freundlich nur noch geredet. Dann hat er mir eine Nummer mit ein Fotoapparat aufgenommen vom Auto, hat mich angezeigt. Kannst du dir das vorstellen?
0: Ja.
1: Es stellte sich heraus, ich will nur mal so andeuten, es war ein Vorstandsvorsitzender von einem, was weiß ich, Verband, Management irgendwas, glaube ich. Und der war auch Rechtsanwalt, habe ich dann hinterher alles so rausrecherchieren können. Ne? Und sein Name war so erzkonservativ, dass ich den schon als Titel für meinen Sketch da, Handpuppentheater, wollte ich das nachspielen. Ne? Und tatsächlich, der Witz ist der, Montag, Ostermontag, klingelt's bei mir an der Tür. Ich bin noch halb nackt im Bad und denke mir, kommt doch keiner, den ich kenne. Was soll ich denn da jetzt die Tür aufmachen? Nee, ich kann nicht so schnell. Dann irgendwann klingelt's nochmal ein bisschen heftiger. Ich habe mich dann schon ein bisschen angezogen, bin aber nicht sehr schnell, komme irgendwann an die Haustür raus und niemand ist da. Was glaubst du, was ich da gemacht habe? Habe ich wieder geschimpft, die gleichen Worte. Habe gesagt, wer klingelt denn und so bei Ostermontag und geht dann weg?
0: Ja.
1: Weißt du?
0: Das weiß ich. Ich muss leider weiter, Karin. Aber ich möchte dir noch eine Frage mitgeben, die ich mir vor einer Woche gestellt habe. Die habe ich mir aufgeschrieben. Und ich glaube, du hast ja sowieso so ein bisschen auch, du beschäftigst dich. Und ich glaube, die Frage geht so ein bisschen in die spirituelle Richtung. Ich fand sie aber sehr interessant. Die ist mir irgendwie so eingefallen. Ihr wisst ja, ich habe immer komische Fragen. Die Frage lautet, hat ein verletzendes Wort auch dann eine Wirkung, wenn niemand da ist, der es hört?
1: Es verletzt uns selbst eigentlich. Einen Teil in uns selbst, der das nicht möchte, der sensibel ist.
0: Du hast es sofort erkannt. Schön.
1: Ja.
0: Karin, ich muss weiter leider, ne? Ich wünsche dir einen schönen Abend. Ja, bis bald. Gut, mach's gut. Gell. Tschüss.
1: Wir haben aus dem komischen Thema noch was gemacht,
0: genau,
1: finde ich.
0: Tschüss, mach's gut. So, anrufen dürft ihr auch vom Handy vom Festnetz die Nummer zu mir.
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0: Ja, lass das mal sacken, denn ich musste da lange drüber nachdenken und kam schon relativ schnell zu der Schlussfolgerung, zu der Karin auch gekommen ist. Und trotzdem habe ich mir immer wieder die Frage gestellt, was für eine Auswirkung hat das denn? Und dann habe ich mich erschrocken, denn ich habe festgestellt, dass diese Auswirkung größer ist, als ich dachte. Man denkt, das ist gar nicht so groß, die Auswirkung, aber sie ist doch ziemlich groß. Wen haben wir in der nächsten Leitung? Da haben wir, muss man gerade gucken, am längsten wartet jemand mit der 2-8. Wer ist denn dran? Hallo?
3: Hallo Daniel, der Uwe. Hallo?
0: Uwe, woher nochmal?
3: Aus Freudenstadt.
0: Aus Freudenstadt, schön, dass du anrufst.
3: Ja, genau, schön. So, also das ist ein sehr schwieriges...
0: Genau, schwieriges Thema. Ich wollte es gerade nochmal wiederholen für all die jetzt gerade einschalten. Also, was wäre das Schlimmste, was dir heute passieren kann?
3: Das Schlimmste, was mir heute passieren könnte, wäre, wenn du sagst, dass du deine Sendung nicht weitermachst.
0: Was wäre daran so schlimm?
3: Dass du heute von... Ja, dass du von heute auf morgen aufhörst. Ja, was soll ich dann nachts hören? Ich bin ja nur nachts unterwegs, ja.
0: Wenn du wüsstest, dass ich aufhöre, aber dass ich woanders weitermache, würde dich das beruhigen oder würde dich das trotzdem weiterhin traurig machen?
3: Für dich würde mich das beruhigen, ja. Aber für mich wäre es trotzdem trauriger.
0: Weil du nicht bereit wärst, mir zu folgen, oder wie?
3: Doch, würde ich, ja. Wenn du weiterhin nachts machst, dann auf jeden Fall, ja. Dann auf jeden Fall.
0: Wir sind doch heute im Zeitalter des Internets. Das heißt, jeder hat heute Internet auf dem Handy. Es gibt Flatrates. Das heißt, man muss sich auch nicht mehr Sorgen um die Daten machen. Außerdem verbraucht ja so ein Podcast oder sowas verbraucht ja nichts. Das heißt, eigentlich ist die Sorge doch unbegründet. Nee. Deswegen, guck mal, was ich vor dem gesagt habe, so, ne? Man würde ja trotzdem das, was man liebt, würde man weitermachen. Deswegen wäre es nicht schlimm, wenn man es einem wegnimmt. Ich habe das jetzt letztens gedacht, als ich gehört habe, dass eine Band aufhört, die Toten Hosen, die ich mag. Ich mag die Songs von denen. Ich finde die ganz stark und von der Botschaft her. Und dann habe ich so richtig gedacht, so, die werden eh nicht aufhören. Also die werden vielleicht als Band irgendwie jetzt nicht mehr ein neues Album oder so, aber das sind Musiker. Was sollen die denn sonst machen? Weißt du, das ist ja nicht Beruf, das ist Berufung. Das ist so tief drin, den könntest du die Hände auf dem Rücken zusammenbinden, die würden weiter Gitarre spielen. Weißt du, Campino könntest du den Mund zukleben und er würde weiter rumsummen. Das ist drin, das ist nichts, was man aufhalten kann irgendwie. Das ist tief in dir drin, das ist deine, weiß ich nicht, oder? Siehst du es anders? Weiß ich nicht, ich bin offen dafür.
3: Nee, doch, würde ich genauso sehen, ja. Also das unterschreibe ich dir glatt, ja. Also das würde ich genauso sehen, ja. Aber trotzdem, das wäre dann nachts komisch, ja. Weil man schaltet automatisch auf Big FM, ja, um 0 Uhr, ja.
0: Aber weißt du, was ich wirklich erschreckend finde, ist, wenn man sich selbst diese Frage stellt, so, würde ich das, was ich gerade beruflich mache, weitermachen, wenn mir morgen der Geldhahn zugedreht wird? Da würden viele sagen, nee, ich würde sofort aufhören. Ich arbeite doch nicht umsonst. So, klar, wir müssen alle unsere Rechnung bezahlen, ist ja logisch. Aber vielleicht würdet ihr auch sagen, du, dann würde ich mir woanders einen Job suchen, womit ich Geld verdiene und würde dann gleichzeitig aber auch das, was ich jetzt gerade liebe, weitermachen, auch wenn ich dafür nicht bezahlt werde, weil ich gar nicht anders kann. Vielleicht in einer anderen Form, ja, aber ich würde es weitermachen. Weißt du, was ich meine?
3: Ja, also das habe ich auch schon gedacht. Ja. Und vor allen Dingen, wie wir hier hingezogen sind 2019, habe ich dann gedacht, ja, okay, Securitas, nach 20 Jahren mal was anderes machen, okay. Dann habe ich tatsächlich die Firma mal gewechselt, aber nur für 14 Tage. Mhm. Und dann bin ich wieder zurückgekommen, ja, zur Firma. Ja. Ich weiß nicht, also.
0: Warum bist du zurückgekommen zur Firma?
3: Ja, das ist familiärer, ja. Obwohl er ein Weltkonzern ist, ja, unsere Firma, ja. Aber trotzdem, also die andere Firma, das war ein Familienbetrieb. Und ich muss sagen, das ist sowas Eingebildetes auch, ja. Und so ein Chef habe ich noch nie erlebt, ja. Und ich komme eigentlich gut klar mit unseren Chefs und so, aber dieser Chef, also wäre ich da nur im Personenschutz gewesen, ich glaube, da hätte ich die Waffe gezogen, ja. Also, ganz komischer Typ, also ganz komisch, also. Nee. Also, so von. Ja, mach dir mal so richtig, du wurdest abgestempelt als Fußvolk, ja? Aber so richtig, ja? Und das hat ja die Mitarbeiter richtig spüren lassen, ja? Mhm. Also das war richtig, und ich habe mal einige Qualifikationen, also wie gesagt, in Duisburg war ich im Personenschutz, jetzt mache ich nur noch Objektrevier, ja? Und, aber trotzdem, das ist, nee. Und jetzt bin ich 27 Jahre, ja, weißt du, cool ist das, ja.
0: Bist du zufrieden da?
3: Oh, ich weiß gar nicht, ob ich das sage. Ja, super, ja. Vor allen Dingen, ich meine, gut, im Ruhrgebiet war es ein bisschen anstrengender wie hier jetzt. Also hier sage ich immer zu meinem Chef, da Urlaub machen, wo andere arbeiten, ja. Also da, wo andere Urlaub machen, arbeite ich, ja. Mhm. Und das war schon im Ruhrgebiet eine ganz andere Nummer, ja, im Sicherheitsdienst. Also das war schon heftiger wie hier, ja. Hier ist auch ein Ländler, ja. Aber von der Gegend her ist es super. Also das muss ich sagen, ja.
0: Was begeistert dich an diesem Beruf? Was ist das, was dir Spaß macht?
3: Ich glaube, alles. Also ich habe jetzt alle Facetten durch von der Sicherheit. Und ich muss sagen, also jeden Abend ist ja immer was anderes, ja. Du hast ja immer was. Also es gibt ja keinen Tag, wo du mal sagst, so, boah, heute war mal eine ruhige Schicht, heute war gar nichts, ja. Also das gibt es jetzt nicht, ja. Und wenn mir das einer sagt, ja, der hat keine Ahnung von dem Beruf, ja. Weil das ist immer was, ja. Und selbst wenn es nur irgendwo eine blöde Tür ist, die sonst abgeschlossen war, ja.
0: Also das heißt, du ärgerst dich über die Kleinigkeiten, nee, Quatsch, du freust dich über die Ärgerlichkeiten des Alltags, weil sie Abwechslung bringen, oder verstehe ich dich da falsch?
3: Ja, das ist zum Beispiel jetzt so, wenn du jetzt so richtig kräftiges Unwetter hast, ja, und dann muss man sich vorstellen, so die Leute kommen morgens in ihr Büro. So, kommen in ihr Büro rein, arbeiten jetzt 8 Stunden in ihrem Büro und verlassen das Büro mit offenen Fenstern. Mit offenen Fenstern, schließen aber ihre Bürotür ab. So, und du stehst dann da draußen und siehst, aha, okay, dann laufe ich erst die Außenrunde und sehe dann, ah, da und da sind Fenster offen, okay, merk dir die, die Stockzahl, wo es ist. So, und dann gehst du da hin und merkst, die Tür ist abgeschlossen, ja? Und dann gehst du da rein und die Bürofenster stehen sperrwangelhalt offen, ja? Also, das ist, da grinse ich drüber, ja? Das ist. Ich frage mich dann, ob die Leute das zu Hause auch machen, ja? Verlassen ihr Haus und lassen dann die Fenster offen. Das ist, verstehe ich nicht. Und das sind so Sachen, die freuen mich auf eine Art aber auch, ja? Und gerade wenn es dann geregnet hat oder so, ja? Also richtig Unwetter war, ja?
0: Ja, weil du dann auch so ein bisschen Bedeutung für deinen Job bekommst. Ich meine, dafür, ne, dass du halt schaust, dass da wirklich auch immer alles sicher und zu ist und so, das ist ja... Stell dir mal vor, es wäre immer alles perfekt und es gibt quasi nichts, dann würdest du ja denken, warum mache ich das eigentlich? Das ist ja sinnlos, ne? Ich soll hier prüfen, ob die Fenster zu sind, die sind immer zu. Ich soll prüfen, ob hier Leute irgendwo rumlaufen, laufen keine rum. Das wäre ja langweilig.
3: Ja, genau, ja. Und du glaubst gar nicht, wenn du jedes Mal die Runde immer selber, das sage ich auch zu meinen Kollegen, ja, das ist so langweilig und bla, ja, dann läuft die Runde doch mal andersrum. Und ich glaube, du kriegst einen ganz anderen Blickwinkel von dem Objekt, sage ich, wenn du die Runde einfach mal andersrum läufst, ja. Und das ist so, ja. Und deswegen mache ich das auch immer, ja. Also, und dann siehst du immer noch Sachen, die du vielleicht dann bei dem ersten Kontrollgang übersehen hast, ja. Und das fasziniert mich einfach, ja. Also ich könnte mir das vorstellen, ja.
0: Es ist schön, dass du das so siehst und ich freue mich für dich, dass du da was gefunden hast, was dich erfüllt. Und was mich auch freut ist, Uwe, dass deine Angst, wenn sie eintreten sollte, dass ich keine Angst haben brauche, dass du mich verlässt. Du würdest mir folgen. Und das ist irgendwie auch schön zu wissen.
3: Ich würde dir folgen, auf jeden Fall.
0: Das ist ein tolles
3: auf
0: Gefühl, wirklich.
3: Fall.
0: Und das meine ich gerade wirklich, wirklich aus tiefstem Herzen. Ich finde das gerade sehr schön zu wissen. So, irgendwo speichert das mein Unterbewusstsein ab, so zu wissen, ach, irgendwie geht's weiter. Und es gibt Menschen, die dir folgen werden, die dich kennen, die wissen, dass, weil sie dich mögen oder warum auch immer. Und das ist doch toll.
3: Ja.
0: Uwe, danke dir. Ich wünsche dir einen schönen Abend. Alles Gute.
3: Bis dann, ciao.
0: Der Uwe hat, glaube ich, gerade entschieden, was für ein Thema wir morgen machen werden. Der hat mich nämlich gerade inspiriert. Ich habe jetzt gerade schon wieder so eine komische Frage im Kopf. Die zeige ich euch aber nicht, die sage ich euch erst morgen. Jetzt gehen wir erstmal weiter zu Sarah nach Karlsruhe. Hallo Sarah.
4: Hallo Daniel.
0: Schön, dass du
4: Je später der Abend oder je früher die Nacht.
0: Und desto schöner die Gäste. So sieht's aus.
4: Ja, das vielleicht auch noch. Ich wollte eigentlich schon längst schlafen, aber es hat so eine Hitze bei mir und
0: wirklich?
4: Dann in dem Zimmer. Ich sitze vorm Ventilator und denke mir, wieso ist es noch so heiß?
0: Was sagt denn das Thermometer bei dir?
4: 34 Grad in der Bettecke.
0: In der Bettecke hast du das Thermometer?
4: Bettecke, nicht
0: Bettecke. Also Bettecke, wollte gerade sagen. Wo hast denn du uns jetzt gerade mitgenommen?
4: Vor mir stehen, nein, nicht direkt.
0: 34 Grad, das überrascht mich. Die letzten Tage war es doch ein bisschen kühler. Hast du nicht abends durchgelüftet?
4: Ja, hier nicht unbedingt, weil wir können nur zu einer Seite lüften, wie schon oft gesagt. Hm. Und hier wohnen viele Leute, 1 und 1 ist 3, die checken es nicht. Die reißen tagsüber die Gangfenster auf, die Sonne brezelt rein. Nachts bleiben die Fenster zu, ich mache sie dauernd wieder auf. Und der Gang, da kann man nichts öffnen, da, und die Wohnung, dein Zimmer-Apartment geht nach Süden raus, da brezelt die Sonne den ganzen Tag drauf und staut sich die Wärme und die nette Bieterin unter mir, die lüftet nie und da staut sich die Wärme, so habe ich eine Fußbodenheizung auch noch. Heizung von allen Seiten.
0: Ja, stimmt, hast du erzählt, das mit der Fußbodenheizung. Ja.
4: Ja, genau.
0: Das ist wirklich nicht
4: und,
0: gut.
4: Jetzt mit der Angst. Ich habe vor gar nichts Angst. Ich bin furchtlos. Aber nur eine Sache. Da ich ja sehr eigenständig aufgewachsen bin, von klein an schon, Internat, Heim, Internat und so, keine Familie in dem Sinn, ich hätte Angst, auf dem noch sehenden Auge blind zu werden.
0: Hättest du es jetzt nicht rausgerückt, dann hätte ich dich darauf angesprochen, weil ich erinnere mich, dass du mir diese Angst mal vor irgendwelchen paar Wochen oder Monaten, wir kennen es ja jetzt schon eine Weile, geschildert hast. Und Finde ich mutig, dass du das nochmal sagst.
4: Ist mir 2015 passiert, da eben so ein Blutgerinnsel in der Hauptvene im linken Auge und da sehe ich wirklich nichts mehr.
0: Man muss ja sagen, du hast damals viele, viele Dinge unternommen, um das zu retten, aber eigentlich hat es die Situation verschlechtert. Ne?
4: 42 sogar. Spritzen ins Auge.
0: Ja. Mhm. Das kann man sich gar nicht vorstellen. Ich muss ganz ehrlich sagen, mir fällt das bis heute schwer, mir das vorzustellen.
4: Würde. Was? 42 Spritzen ins Auge?
0: Oh Gott, ich habe ja so schon Angst, egal ob es ins Auge oder wohin
4: auch immer. Sei doch nicht so empfindlich. Was glaubst du, was man alles aushält? Da müsst du mich mal kennenlernen. Und drum, ich wäre nicht furchtlos. Und ich finde es auch, man macht sich das Leben so schwer. Angst vor Krieg, Angst vor Unfall, Angst vor dem, Angst, ob eine Katze von links nach rechts läuft oder ob die Zahl 13 Unglück bringt und so Zeug. Also man kann sich das Leben auch damit schwer machen. Was soll das?
0: Ja, aber es steckt manchmal in uns drin. Ich erwische mich ja selbst manchmal dabei, dass ich dann so alte alte Weisheitssprüche, ach, guck mal, ein Spiegel ist runtergefallen, sieben Jahre Unglück oder sowas. Ja, doch, es ist doch irgendwo in uns drin, dass wir das dann so in dem Moment denken oder auch sogar laut aussprechen. Ich frage mich aber immer, oder ich frage mich jetzt, wie viel davon ist vielleicht doch irgendwo in uns drin, auch so unterbewusst und hat Einfluss darauf, dass wir uns dann an dem Tag tollpatschig verhalten, ne? Oder auch die nächsten Tage oder wie auch immer. Man weiß es gar nicht.
4: Also das habe ich jetzt gar nicht. Das wäre,
0: das ist gut.
4: Wie heißt Self-Fulfilling Prophecy? Also die selbsterfüllende Prophezeiung, wenn man da irgendwie...
0: Die ist echt übrigens. Die ist nicht, das ist keine Hokuspokus, die gibt es wirklich, diese selbsterfüllende Prophezeiung.
4: Nein, ja, wenn man fest dran glaubt, kann man sich so lange einreden, bis es eintritt, ja.
0: Ja, ja, also die halte ich schon. Aber setz voraus, dass du die ganze Zeit dran denkst, das stimmt, ja.
4: Ja, das soll man halt nicht.
0: Also, sag das mal einer Person, die ängstlich ist und die beispielsweise, was weiß ich, vor irgendwas Angst hat, dann die steigert sich da schon rein, ne?
4: Na, hätte ich jetzt ein anderes Beispiel. Versuch mal jemanden zu wecken, der sich schlafend stellt. Versuch mal jemand aufzuwecken, der sich schlafend stellt.
0: Oh, das finde ich gut. Ich muss gerade kurz mal das Ganze sacken lassen. Versuch mal jemanden aufzuwecken, der sich schlafend stellt. Worauf willst du?
4: Wenn er davon so überzeugt ist, dass er jetzt so fest dran glaubt, da kannst du lange an jemanden hinreden.
0: Du würdest so lange an der Person rütteln, bis du denkst, meine Güte, der schläft ja wirklich tief und fest.
4: Na,
0: so, oder was willst du mir damit sagen?
4: Stellt kannst du, ja, Schlaule, wenn sich jemand schlafend stellt und nicht wirklich schläft, sondern einfach seine Ruhe haben will, dann kannst du an dem Rütteln, der tut es weiterhin so, als würde er schlafen. Darum heißt es, versuch mal jemanden zu wecken, der sich schlafend stellt. Mit anderen Worten.
0: Ich bin in dem Fall gerade die Person, die sich versucht, schlafen zu stellen, ne?
4: Nein, das
0: nicht die Person, die versucht, den anderen zu wecken.
4: Es ist zu spät heute für solche schwierigen Themen.
0: Nein, ich sehe gerade nur zwei Personen. Ich sehe die eine Person, die rüttelt, und die andere Person, die sich schlafen stellt. Und welche Perspektive meinst du gerade?
4: Ja, angenommen, ich wäre jetzt ein Sturkopf, was ich nicht bin, und wollte nicht gestört.
0: Okay, also die Person, die sich schlafen stellt.
4: Abendstellen.
0: Ja, da kannst du so lange rütteln an mir, wie du willst. Das stimmt.
4: Rumrütteln, wie ich wollte. Ich würde weiterhin... Ja.
0: Die Frage, die ich mir gerade eher gestellt habe, die Person, die am Rütteln ist, die andere Person wach machen möchte, wann realisiert die Person, wann checkt sie, versteht sie, dass diese Person nicht... Ja, dass sie sich vielleicht stellt und dass sie gar keine Chance hat, dagegen anzukommen irgendwie. Also wann hört sie auf zu rütteln? Wann sagt sie, ach, weißt du was, bleib doch da liegen?
4: Quotienten an, wie schlau die ist.
0: Der Intelligenzquotient. Ich weiß es nicht.
4: Wer weiß, manche merken das nicht und manche würden es gleich merken und denken, oh Gott, so wie du bei dem Foto mit Elton John und so, wo ich übrigens das Gruppenbild mit Dame, falls du dich noch erinnern kannst, ich habe auch recherchiert, Barbara auch gleich, das ist von 71 aus einem Roman von Heinrich Böll. Und das wurde in der Politik oft benutzt, wenn viele Männer rumpolitisiert haben oder in irgendwelchen Gruppen, vorwiegend Männer, und eine Dame, eine Frau dabei war. Damals hat man noch Dame gesagt. Daher kommt das Gruppenbild mit Dame. Ja, also ich habe nur vor dem Angst, weil die anderen Sachen, das ist das Schicksal. Du kannst vors Haus gehen und es kann dir jemand irgendwie blöd reinfahren und dann bist du gelähmt oder du hast einen Unfall oder du steckst doch da nicht drin, dann kannst du doch nur in Angst leben, das bringt doch nichts. Gibt, glaube ich, ein ganz gutes Buch, Angst essen Seele auf oder Angst fressen Seele auf. Und das, du machst dich damit nur fertig. Ich meine, mir reicht es schon, dass ich Angst habe wegen des noch sehenden Auges. Ich versuche das immer zu verdrängen. Aber es gelingt mir nicht immer. Das ist auch das, warum ich, wenn ich mir vorstelle, in Urlaub zu fahren, was ich ja allzu gern möchte, das weißt du ja, dass ich mir denke, oh Gott, wenn da was passiert und du bist in einem fremden Land und wirst dann durch irgendeinen Unfall oder durch irgendwas blind in einem fremden Land, was dann, ich will da jemand dabei haben, den ich kenne. Und das ist halt nicht so einfach, ja. Aber vielleicht den Mut werde ich schon haben, das doch durchzuziehen.
0: Sarah, wir haben es bis zum Schluss geschafft. Danke erstmal an dieser Stelle. Bleib ruhig dran, dann quatschen wir noch ein bisschen. Euch da draußen, vielen Dank fürs Zuhören, fürs Mailschreiben, fürs Posten. Wir hören uns wieder ab 12 Uhr. Dann wieder mit einem neuen Thema, das Uwe beeinflusst hat. Danke nochmal. Und lasst euch überraschen. Ich freue mich auf euch. Bis dahin, bleibt gesund und munter. Alles Gute euch. Tschüss.
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5: Ich bin David Riemer. Das Elterngeld soll nach einem Gesetzentwurf von Familienministerin Prien künftig nur noch 12 statt 14 Monate gezahlt werden und auch nur dann, wenn Mütter und Väter jeweils mindestens 3 Monate berufliche Auszeit nehmen. Gleichzeitig soll der Mindestbetrag nach dem Vorschlag der Ministerin von 300 auf 330 Euro und der Höchstbetrag von 1800 auf 1900 Euro angehoben werden. In Ankara startet heute der NATO-Gipfel und damit ein neuer Bewährungstest für das Bündnis. Können die Partner US-Präsident Trump bei Laune halten und die USA in der NATO halten? Neben dem diplomatischen Drahtseilakt geht es außerdem um die Unterstützung der Ukraine.
6: Kurze Sitzungen und ein extrem kurzes Schlusspapier. Beim Gipfel in Ankara nehmen die Verbündeten schon ganz viel Rücksicht auf den US-Präsidenten. Erstens will Trump weniger für die NATO ausgeben. Das bedeutet, die Europäer müssen mehr tun. Vor allem für die Ukraine. Die soll zweitens 140 Milliarden Euro für 2 Jahre bekommen von den Europäern. Für 80 Milliarden Euro steht die Finanzierung noch nicht wirklich. Drittens ist Trump verärgert und zwar über mangelnde Unterstützung für seinen Iran-Krieg. Es geht also wieder ganz viel um Trump. Aus Brüssel, Dieter Ebeling.
5: Wofür soll Deutschland im kommenden Jahr Geld ausgeben? Das hat sich die Regierung jetzt überlegt und den Haushaltsentwurf für 2027 verabschiedet. Es geht um viele Milliarden Euro. Kritiker sind alarmiert.
7: Gut 555 Milliarden Euro will die Bundesregierung nächstes Jahr ausgeben, vor allem für die Verteidigung, aber auch für die Infrastruktur und die Zinsen. Das Geld soll bei den Ressorts und den Zuschüssen für Renten und Krankenversicherung eingespart werden. Außerdem soll es eine Plastikabgabe und höhere Steuern auf Tabak und Alkohol geben. Zusätzlich will Finanzminister Klingbeil an die staatlichen Rücklagen. Er hält das für normal, seine Kritiker nicht. Industrie und Opposition sprechen von einem Offenbarungseid. Für mehr Wachstum müsse das Geld bei Wirtschaft und Verbrauchern bleiben. Tanja Wagner, Nachrichtenredaktion.
5: Portugal mit Superstar Cristiano Ronaldo ist raus bei der Fußball-WM. Spanien hat dem 41-Jährigen damit einen bitteren Abschied von der WM-Bühne beschert und seine eigenen Titelansprüche untermauert. Der Europameister feierte dank des späten Treffers von Joker Mikel Merino in der Nachspielzeit einen 1:0-Sieg gegen Portugal.
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8: Auf der Autobahn 5 von Darmstadt Richtung Frankfurt ist zwischen Langenmörfelden und Zeppelinheim die Fahrbahn wegen eines Unfalls und Bergungsarbeiten vorübergehend gesperrt. Der Verkehr wird an der Unfallstelle vorbeigeführt. Auf der Bundesstraße 462 zwischen Gernsbach und Rastatt sind beide Fahrtrichtungen zwischen Gaggenau und Oberndorf aufgrund einer Unfallaufnahme gesperrt. Plant hier etwas mehr Zeit ein. Gute Fahrt.
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